0: Die Experten erwarten, dass sich die Preise erst nach und nach weiter entspannen. Denn auch die 12-Uhr-Regel gilt ja weiter, nach der die Tankstellen die Preise am Mittag wieder erhöhen dürfen. Wo sonst konzentriert gearbeitet wird, herrscht ab heute wieder 2 Tage lang reger Besuchsverkehr. Mehr als 1000 Künstlerinnen und Künstler öffnen ihre Werkstätten wieder zu den Tagen der offenen Ateliers in Brandenburg. Vielerorts gibt es auch Mitmachaktionen oder besondere Kunstprojekte in den Innenstädten. Kulturministerin Manja Schüle lädt zum Entdecken und Besuchen ein und sagt, diese Tage leben von unserer Offenheit. Man muss keine Kunstkennerschaft vorweisen, um einzutreten. Neugier genügt. Eine Übersicht über alle Künstler, die mitmachen, gibt's im Netz unter offeneateliersbrandenburg.de. Ab sofort treten in ganz Deutschland noch mehr Menschen als sonst in die Pedale. Die Aktion Stadtradeln beginnt. Menschen im ganzen Land lassen das Auto stehen, um zusammen Fahrrad zu fahren und so etwas für den Umweltschutz zu tun. Mit Freunden, der ganzen Familie oder Arbeitskollegen im Team. Viele Städte und Gemeinden legen einen eigenen Zeitraum fest, in dem man mitradeln und dann möglichst viele Kilometer sammeln kann. Die werden dann in der Stadtradeln-App eingetragen. Die Aktion läuft bis Ende September. Wann eure Region losradelt, findet ihr online auf stadtradeln.de heraus. Günstig mit der Bahn reisen und das ganz spontan. Das soll ab der kommenden Woche gehen. Ab dem 9. Mai führt die Bahn Last-Minute-Tickets im Fernverkehr ein. Immer am Wochenende können Reisende dann Fahrkarten für die kommende Woche buchen. Teilweise schon ab 6,99 Euro. Die günstigen Tickets gibt's allerdings nur für Züge mit freien Plätzen. Die Fußball-Bundesliga geht in den Endspurt. Am Nachmittag startet Spieltag 32 von 34 mit 6 Partien. Die Bayern, die ja schon als Meister feststehen, empfangen den 1. FC Heidenheim. Für den HSV geht es beim Spiel in Frankfurt um Punkte gegen den Abstieg. Außerdem spielen am Nachmittag Werder Bremen gegen Augsburg, Union Berlin gegen Köln und Hoffenheim gegen Stuttgart. Im Abendspiel will RB Leipzig bei Bayer Leverkusen den Champions-League-Platz festigen. Soweit die Meldungen und die Radio Teddy Nachrichten zum Nachhören jederzeit in der Radio Teddy App.
1: Der Himmel macht's wie die letzten 24 Stunden. Er bleibt wolkenfrei, auch jetzt. Temperaturen zwischen 2 und 7 Grad bekommen wir. Und der Samstag, der wird dann wieder sowas von schön. Vor allem im Norden, im Osten und im Süden wolkenfreier Himmel bei Sonne und 26 Grad. Im Westen kann es mal das ein oder andere Gewitterchen geben. Dazwischen aber trotzdem viel Sonne und über 20 Grad.
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0: Wir Eltern wünschen uns doch alle, dass unsere Kinder bis zum Ende am Tisch sitzen bleiben. Bis wirklich alle fertig gegessen haben. Einfach, weil es auch so eine schöne familiäre Sache ist, wenn man zusammen am Tisch sitzt. Man kann sich so schön austauschen. Aber es fällt unseren Kindern einfach schwer. Radio Teddy Familienexpertin Henriette Grünert. Sag mal, warum fällt es unseren Kindern denn eigentlich so schwer, bis zum Ende am Tisch sitzen zu bleiben?
2: Ich glaube, sie verstehen oft nicht, warum sie das tun sollen. Was heißt bis zum Schluss, ne? Bis jeder aufgegessen hat? Also das heißt, sie müssen auch auf Papa warten, der vielleicht jetzt extrem langsam ist oder zwischendurch noch ganz viel quatscht und deshalb irgendwie ewig nicht fertig wird. Oder wie lange müssen sie warten? Ne? Allein dieses Zeitverständnis, was ist bis zum Schluss? Lassen wir es doch gehen. Ne? Es gibt vielleicht so Momente, wo wir sagen, die paar Minuten, wo wir alle irgendwie was im Mund haben, versuchen wir sitzen zu bleiben und vielleicht kurze Regeln, ne? So die auch verständlich sind, aber ansonsten es einfach auch gehen zu lassen. Und irgendwann wollen sie das auch. Ne? Also das erlebe ich bei unserer Tochter. Die sitzt jetzt gerne und sagt, ach ja, und noch ein Schluck
0: redet
2: hier.
0: Noch ein bisschen. Ne?
2: Genau,
0: ja,
2: erzählt. Genau. Ne? Und irgendwann kriegen die ein Gefühl dafür, dass die das mögen oder eben auch nicht. Aber ne, zumindest entsteht das dann irgendwann. Und darauf, glaube ich, kommt es an.
0: Vielen Dank an Radio Teddy Familienexpertin Henriette Grünert.
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1: Mit Nils, hallo. Wir sind im Monat Mai. Aber warum heißt der Mai eigentlich Mai? Das möchte Merit wissen. Die Monate sind ja alle nach den alten Römern benannt. Der Juli ist nach Julius Caesar benannt, der August nach Kaiser Augustus und so weiter. Ja, und der Name des Monats Mai leitet sich ab von der alten römischen Göttin Maia. Sie war die Frau von Vulcanus. Er war der Gott des Feuers, der Blitze und der Handwerker und hat in den alten Geschichten die Schwerter der Götter geschmiedet. Und Maia soll die Mutter des Götterboten Merkur gewesen sein und auch die Mutter des griechischen Götterboten Hermes. In dem Fall überschneiden sich die Göttergeschichten aus dem alten Griechenland und dem alten Rom. Merkur und Hermes sind ein und derselbe und natürlich ihre Mutter Maia auch. Für Maia wurden im Monat Mai immer viele Feste gefeiert. Denn ihr Sohn Hermes bzw. Merkur hat für die Götter nicht nur Nachrichten überbracht, sondern er war auch der Gott der Händler. Und die wollten ihn und seine Mutter natürlich auf ihrer Seite haben und sie ehren und haben für sie große Feste organisiert. Dazu kommt ja auch, dass sich die Menschen im Mai schon immer darüber freuen, dass es wieder länger hell ist und die Bäume wieder grün sind.

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1: Ein typisches Problem in Patchwork-Familien ist die Ablehnung des neuen Partners oder der neuen Partnerin. Oft trifft es die neuen Partner der Mama, weil die Kinder in der Regel bei den Müttern leben. Psychologin Henriette Grünert hat Ideen, wie man eine gute Beziehung zum Kind der neuen Partnerin aufbaut.
2: Da wäre es wichtig, tatsächlich immer wieder mit dem Kind ins Gespräch zu gehen und auch die eigenen Gefühle mal zu benennen. Zu sagen, das macht mich traurig, dass ich so das Gefühl habe, wir finden da gar nicht richtig zueinander. Auch klar und deutlich benennen, dass man nicht der bessere Vater sein möchte, sondern eben als Partner von der Mutter auch da ist und natürlich für das Kind da sein möchte, aber dass einem klar ist, dass da ein Vater bereits ist und man sozusagen nicht jemandem den Rang ablaufen möchte. Aber vor allem ist es da an der Stelle wieder wichtig, wertschätzend gegenüber dem Kind zu sein. Sollte das alles nicht helfen, und dann kann man natürlich auch mal an der Familientherapie denken. Ne? Manchmal haben Kinder dann nochmal so das Gefühl, da ist ein anderes Ohr, was nochmal zuhört. Da kann der Ansatz von Familientherapien ganz schöner sein, wo eben natürlich alle Perspektiven beleuchtet werden.
1: Also wenn es gar nicht geht, ruhig in die Familientherapie gehen. Es ist immer eine gute Sache, wenn eine neutrale Person von außen etwas unterstützt. Danke an Psychologin Henriette Grünert. 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
3: Mit Markus Roder. Hallo zusammen. Mit dem Start in den Mai gilt auch der von der Bundesregierung beschlossene Tankrabatt. Und der wirkt offenbar. An vielen Tankstellen bei uns im Land sind die Preise für Benzin und Diesel schon am Freitag deutlich gefallen. Die Tankstellen-App des ADAC zeigte vielerorts Preise unter 2 Euro pro Liter. Für Super, aber auch für Diesel. Ob die Tankstellen den Rabatt von knapp 17 Cent pro Liter wirklich komplett an die Autofahrer weitergeben, bleibt abzuwarten, sagt der ADAC. Die Experten erwarten, dass sich die Preise erst nach und nach weiter entspannen. Denn auch die 12-Uhr-Regel gilt ja weiter, nach der die Tankstellen die Preise am Mittag wieder erhöhen dürfen. Wo sonst konzentriert gearbeitet wird, herrscht ab heute wieder 2 Tage lang reger Besuchsverkehr. Mehr als 1000 Künstlerinnen und Künstler öffnen ihre Werkstätten wieder zu den Tagen der offenen Ateliers in Brandenburg. Vielerorts gibt es auch Mitmachaktionen oder besondere Kunstprojekte in den Innenstädten. Kulturministerin Manja Schüle lädt zum Entdecken und Besuchen ein und sagt, diese Tage leben von unserer Offenheit. Man muss keine Kunstkennerschaft vorweisen, um einzutreten. Neugier genügt. Eine Übersicht über alle Künstler, die mitmachen, gibt's im Netz unter offeneateliersbrandenburg.de. Ab sofort treten in ganz Deutschland noch mehr Menschen als sonst in die Pedale. Die Aktion Stadtradeln beginnt. Menschen im ganzen Land lassen das Auto stehen, um zusammen Fahrrad zu fahren und so etwas für den Umweltschutz zu tun. Mit Freunden, der ganzen Familie oder Arbeitskollegen im Team. Viele Städte und Gemeinden legen einen eigenen Zeitraum fest, in dem man mitradeln und dann möglichst viele Kilometer sammeln kann. Die werden dann in der Stadtradeln-App eingetragen. Die Aktion läuft bis Ende September. Wann eure Region losradelt, findet ihr online auf stadtradeln.de heraus. Günstig mit der Bahn reisen und das ganz spontan. Das soll ab der kommenden Woche gehen. Ab dem 9. Mai führt die Bahn Last-Minute-Tickets im Fernverkehr ein. Immer am Wochenende können Reisende dann Fahrkarten für die kommende Woche buchen. Teilweise schon ab 6,99 Euro. Die günstigen Tickets gibt's allerdings nur für Züge mit freien Plätzen. Die Fußball-Bundesliga geht in den Endspurt. Am Nachmittag startet Spieltag 32 von 34 mit 6 Partien. Die Bayern, die ja schon als Meister feststehen, empfangen den ersten FC Heidenheim. Für den HSV geht es beim Spiel in Frankfurt um Punkte gegen den Abstieg. Außerdem spielen am Nachmittag Werder Bremen gegen Augsburg, Union Berlin gegen Köln und Hoffenheim gegen Stuttgart. Im Abendspiel will RB Leipzig bei Bayer Leverkusen den Champions-League-Platz festigen. Soweit die Meldungen und die Radio Teddy Nachrichten zum Nachhören jederzeit in der Radio Teddy App.
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1: Der Himmel macht's wie die letzten 24 Stunden. Er bleibt wolkenfrei, auch jetzt. Temperaturen zwischen 2 und 7 Grad bekommen wir. Und der Samstag, der wird dann wieder sowas von schön. Vor allem im Norden, im Osten und im Süden. Wolkenfreier Himmel bei Sonne und 26 Grad. Im Westen kann es mal das ein oder andere Gewitterchen geben. Dazwischen aber trotzdem viel Sonne und über 20 Grad.
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1: Heute kümmern wir uns um die gesunde Schlafatmosphäre im Schlaf- und Kinderzimmer. Und ich habe die Schlafmedizinerin Dr. Samia Little-Elk mal gefragt, ob es denn wirklich gesünder ist, das Fenster zur Nacht zu öffnen.
2: Das ist eine Frage, die kann man nicht mit Ja oder Nein beantworten. Das hängt von vielen Faktoren ab. Also das eine ist, wie sind die Temperaturen draußen? Und bei welcher Temperatur fühlt das Kind sich wohl? Was hat das Kind an? Was hat das Kind für eine Bettdecke, Bettwäsche? Ist es warm genug, wenn das Fenster offen ist? Oder schwitzt es, wenn es zu ist? Das muss man berücksichtigen, also das Klima. Der zweite Punkt sind die Geräusche draußen. Manch einer wohnt in einer stillen Umgebung, der andere in einer großen Einkaufsstraße. Und da rappeln dann morgens auch schon die Lieferwagen an und so. Auch da ist es die Frage, stört es das Kind? Ja, nein. Aber wenn das Kind davon wach wird oder abends gestört wird beim Einschlafen, dann muss man die Geräuschkulisse eher aussperren und lieber dann vorher oder zwischendurch in der Nacht mal lüften.
1: Also ist eine individuelle Sache. Was sagst du denn zur Kinderzimmertür? Auf oder zu? Viele Kinder mögen ja lieber auf. Viele Eltern haben dann aber so ein bisschen Sorge, das Kind würde vielleicht nicht gut einschlafen bzw. wieder wach werden.
2: Also es gibt Kinder, die schlafen mit einer geschlossenen Tür wunderbar, aber es gibt viele Kinder, die fühlen sich wohler, wenn die Tür auch nur ein Spalt offen ist. Manchmal reicht da wirklich der Spalt, der Lichtschein, der da durchkommt, weil der so eine psychische Verbindung zu der Welt da draußen ist, wo die Eltern sich befinden oder die Bezugspersonen sich befinden. Und diese Verbindung gibt auch Sicherheit. Von daher lieber dann den Spalt offen lassen.
1: Danke an Schlafmedizinerin Dr. Samia Little-Elk. 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
1: Mit Nils, hallo. Und es gibt eine neue Frage. Wie heißt du denn?
2: Melinda, 9 Jahre. Wieso heißt die Polizei eigentlich Polizei?
1: Ja, die Polizei ist ja dafür da, dass die Einwohner sicher leben. Wenn jemand etwas getan hat, wofür er bestraft werden kann, dann hilft die Polizei dabei, dass er vor Gericht kommt. Polizisten sorgen unter anderem auch dafür, dass sich alle an die Verkehrsregeln halten. Was genau die Polizei macht, ist von Land zu Land etwas unterschiedlich. Jedenfalls gehört sie zum Staat, wird also von der Regierung eingesetzt. In Deutschland sind das die Regierungen der einzelnen Bundesländer. Und von daher, dass die Polizei etwas mit dem Staat zu tun hat, kommt auch der Ursprung des Begriffs Polizei. Das Wort Polizei kommt aus dem Griechischen, und zwar vom selben griechischen Wort wie Politik und Stadt, Polis. Es macht deutlich, dass die Einwohner einer Stadt gemeinsame Abmachungen und Regeln brauchen. Im Deutschen gibt es das Wort schon seit dem Mittelalter. Und auch in den meisten anderen Ländern heißt die Polizei ähnlich. Auf Englisch
3: Police.
1: Auf Spanisch
4: Polizia.
1: Französisch
5: Police.
1: Italienisch
6: Polizia.
1: Kroatisch
7: Polizia.
1: Oder in Norwegen
8: Politi.
1: Und das ist auch gut so, damit man, wenn man mal Hilfe braucht, gleich weiß, wo die Polizei ist.
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0: Ja. Sandra hier vom Radio Teddy Vormittag. Hier geht's jetzt wieder um Elternthemen.
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0: Die Langeweile unserer Kinder ist heute mein Thema in der Radio Teddy Familienfrage des Tages. Viele von euch scheinen das tatsächlich auch zu kennen, dass den Kindern sehr oft langweilig ist. 85% haben mit Ja gestimmt auf unseren Radio Teddy Social Media Kanälen. Ich kenne das selber auch von zu Hause von meinem 6-jährigen Sohn Hannes. Der kommt auch oft und sagt, Mama, ich weiß gar nicht, was ich machen soll. Und ich kann das überhaupt gar nicht verstehen. Radio Teddy Familienexpertin und Psychologin Henriette Grünert. Wie kann es sein, dass mein Kind dann oft sagt, dass ihm langweilig ist?
2: Das ist das Überangebot. Daran glaube ich fest. Wir sind voll mit Spielzeugen, das können die nie im Leben alles bespielen. Das Überangebot in den Medien, alleine sich irgendwie was zum Gucken auszusuchen, es gibt Tausendes und von allem viel zu viel. Das ist ja auch so eine angespannte Langeweile. Das ist ja nicht so dieses, ich weiß nichts mit mir anzufangen, sondern ich weiß gar nicht, wo ich zuerst anfangen soll. Grundsätzlich ist Langeweile kein schlechtes Gefühl, also den darf auch mal langweilig sein, ne? Weil wir ja schon davon ausgehen, dass da auch dann Kreativität draus entsteht. Und das würde ich auch fördern. Langeweile auch mal mit aushalten, nicht gleich irgendwie mit, na dann mal doch oder dann mach doch das Puzzle oder du hast doch noch das Feuerwehrauto, sondern dann auch mal sagen, na wonach ist dir denn, worauf hättest du denn jetzt Lust und dann mal gucken, was entsteht.
0: Danke an Radio Teddy Familienexpertin Henriette Grünert. Ja, ich muss mir, glaube ich, persönlich auch selber mal den Schuh anziehen, dass ich nicht dafür verantwortlich bin, mein Kind die ganze Zeit zu beschäftigen.
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5: Mit Markus Roder. Hallo zusammen. Mit dem Start in den Mai gilt auch der von der Bundesregierung beschlossene Tankrabatt. Und der wirkt offenbar. An vielen Tankstellen bei uns im Land sind die Preise für Benzin und Diesel schon am Freitag deutlich gefallen. Die Tankstellen-App des ADAC zeigte vielerorts Preise unter 2 Euro pro Liter. Für Super, aber auch für Diesel. Ob die Tankstellen den Rabatt von knapp 17 Cent pro Liter wirklich komplett an die Autofahrer weitergeben, bleibt abzuwarten, sagt der ADAC. Die Experten erwarten, dass sich die Preise erst nach und nach weiter entspannen. Denn auch die 12-Uhr-Regel gilt ja weiter, nach der die Tankstellen die Preise am Mittag wieder erhöhen dürfen. Wo sonst konzentriert gearbeitet wird, herrscht ab heute wieder 2 Tage lang reger Besuchsverkehr. Mehr als 1.000 Künstlerinnen und Künstler öffnen ihre Werkstätten wieder zu den Tagen der offenen Ateliers in Brandenburg. Vielerorts gibt es auch Mitmachaktionen oder besondere Kunstprojekte in den Innenstädten. Kulturministerin Manja Schüle lädt zum Entdecken und Besuchen ein und sagt, diese Tage leben von unserer Offenheit. Man muss keine Kunstkennerschaft vorweisen, um einzutreten. Neugier genügt. Eine Übersicht über alle Künstler, die mitmachen, gibt's im Netz unter offeneateliersbrandenburg.de. Ab sofort treten in ganz Deutschland noch mehr Menschen als sonst in die Pedale. Die Aktion Stadtradeln beginnt. Menschen im ganzen Land lassen das Auto stehen, um zusammen Fahrrad zu fahren und so etwas für den Umweltschutz zu tun. Mit Freunden, der ganzen Familie oder Arbeitskollegen im Team. Viele Städte und Gemeinden legen einen eigenen Zeitraum fest, in dem man mitradeln und dann möglichst viele Kilometer sammeln kann. Die werden dann in der Stadtradeln-App eingetragen. Die Aktion läuft bis Ende September. Wann eure Region losradelt, findet ihr online auf stadtradeln.de heraus. Günstig mit der Bahn reisen und das ganz spontan. Das soll ab der kommenden Woche gehen. Ab dem 9. Mai führt die Bahn Last-Minute-Tickets im Fernverkehr ein. Immer am Wochenende können Reisende dann Fahrkarten für die kommende Woche buchen. Teilweise schon ab 6,99 Euro. Die günstigen Tickets gibt's allerdings nur für Züge mit freien Plätzen. Die Fußball-Bundesliga geht in den Endspurt. Am Nachmittag startet Spieltag 32 von 34 mit 6 Partien. Die Bayern, die ja schon als Meister feststehen, empfangen den ersten FC Heidenheim. Für den HSV geht es beim Spiel in Frankfurt um Punkte gegen den Abstieg. Außerdem spielen am Nachmittag Werder Bremen gegen Augsburg, Union Berlin gegen Köln und Hoffenheim gegen Stuttgart. Im Abendspiel will RB Leipzig bei Bayer Leverkusen den Champions-League-Platz festigen. Soweit die Meldungen und die Radio Teddy Nachrichten zum Nachhören jederzeit in der Radio Teddy App.
1: Der Himmel macht's wie die letzten 24 Stunden. Er bleibt wolkenfrei, auch jetzt. Temperaturen zwischen 2 und 7 Grad bekommen wir. Und der Samstag, der wird dann wieder sowas von schön. Vor allem im Norden, im Osten und im Süden wolkenfreier Himmel bei Sonne und 26 Grad. Im Westen kann es mal das ein oder andere Gewitterchen geben, dazwischen aber trotzdem viel Sonne und über 20 Grad.
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2: Und die lautet heute: Kennt ihr das, dass eure Kinder aufbleiben wollen bis in die Puppen? Ich muss euch sagen, Leni, meine Tochter, die ist ja nun schon ein bisschen größer, aber ich kenne das von früher ganz, ganz genau. Es gab Zeiten, da habe ich manchmal eher geschlafen als Leni. Und auch hier in der Radio Teddy Redaktion kennen das ganz, ganz viele Mamas und Papas. Ihr bestimmt auch. Die Frage ist, warum wollen denn die Kinder abends immer so lange aufbleiben? Oft sind sie ja auch müde, aber sie wollen einfach nicht ins Bett gehen. Wir fragen mal unsere Psychologin Henriette Grünert.
3: Ist ganz lustig, ich habe gestern irgendwie bei Instagram so einen Comedian gesehen, der genau das beschrieben hat. Die Kinder, die wollen noch nicht Tschüss sagen zu dem, was da an Leben passiert. Die sind noch irgendwie so mittendrin, ne? Ich glaube, dass das tatsächlich wirklich manchmal ein Thema sein kann. So dieses Gefühl, was zu verpassen, irgendwie, was da hilft, sind, glaube ich, einfach klare Routinen, ne? Also nach dem Duschen gibt's noch irgendwie vielleicht 5 Minuten Lieblingsserie, dann Zähne putzen und dann geht's ins Bett und jemand liest vor und killert noch ein bisschen und dann ist gut. Ne, so klare Abläufe, dass auch klar ist, was passiert und auch da vermitteln, dass Müdigkeit auch was Gutes ist. Ne, auch erklären, warum wir Schlaf brauchen, dass unser Gehirn dann auch quasi aussortiert und Müllsortierung macht im Schlaf, sonst kann unser Körper nicht mehr. Also da auch wirklich kindgerecht erklären.
2: Also auch einfach mal erklären, wozu Schlaf eigentlich gut ist. Danke an Psychologin Henriette Grünert. 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
1: Mit Nils, hallo. Xenia möchte wissen, wieso wir unsere Erde eigentlich Erde nennen. Ursprünglich leitet sich der Begriff Erde vom griechischen Era ab. Im Germanischen wurde daraus Ero, dann Erdo, dann Erde. Woher das Wort nun aber ganz genau kommt, ist nicht klar. Es gibt Experten, die vermuten, dass der Name möglicherweise von der ersten nachweisbaren Stadt auf unserer Erde kommt. Die hieß nämlich Eridu. Diese Stadt lag in Südmesopotamien. Das ist heute das Land Irak. Damals lebten in diesem Gebiet die Sumerer. Das ist etwa 6000 Jahre her. Von den Sumerern stammt übrigens auch die älteste Schrift, die wir kennen, die sumerische Keilschrift. Die Sumerer glaubten, dass die Stadt Eridu der Ort ist, an dem die Geschichte begann. Es ist denkbar, dass vom Namen der Stadt auch der Name Erde stammt. Aber wie gesagt, bewiesen ist das nicht. Leichter ist das bei den Namen der anderen Planeten in unserem Sonnensystem. Sie stammen alle aus der römischen Mythologie, das heißt, sie tragen Namen von Göttern. Merkur zum Beispiel, der Gott des Handels, oder Neptun, der Gott des Meeres.
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2: Und jetzt geht's um das Thema Gesundheit für die ganze Familie mit Kinderarzt Jens-Uwe Köhler. Ob Tetanus, Diphtherie oder Kinderlähmung, Impfungen im Kindesalter müssen regelmäßig aufgefrischt werden. Und jetzt kommt's, natürlich auch bei uns Erwachsenen. Viele Kinder sind ja außerdem ein bisschen ängstlich, wenn es eine Spritze gibt. Da könnten wir die Kids ja auch gleich so ein bisschen seelisch und moralisch unterstützen. Es lohnt sich also in doppelter Hinsicht für uns Eltern, wenn wir auch den eigenen Impfpass mitnehmen, wenn für unseren Nachwuchs eine Impfung ansteht.
3: In der Tat. Und ich bin eigentlich erstaunt, wie häufig ich gerade junge Eltern finde, die nicht ausreichend geimpft sind. Bei der Gelegenheit einer Kinderimpfung bietet sich's geradezu an, über diese Themen zu sprechen. Ich biete den Eltern relativ häufig auch an, den Elternimpfpass zu kontrollieren. Und wie gesagt, ich bin ziemlich erstaunt, wie häufig wir Eltern mitimpfen können.
2: Wie ist das eigentlich, wenn jemand den Impfpass verbummelt hat und gar nicht mehr weiß, wann seine letzte Impfung war? Kann man eigentlich zu viel impfen?
3: Nein, ein Überimpfen ist grundsätzlich nicht möglich.
2: Also dann am besten gleich mal gucken, wie der eigene Impfschutz aussieht und dann mit den Kindern zusammen den großen Peaks entgegennehmen. Danke an Kinderarzt Jens-Uwe Köhler. 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
4: Hallöchen und guten Morgen am Samstag. Oh, ihr seid ja auch schon früher wach als die Sonne. Ach, die schläft zwar noch, aber bis auch sie aufsteht, machen wir uns es ja richtig gemütlich mit Hörspielen und Geschichten. Ein spannendes Freundschaftsabenteuer wartet hier auf uns ab 5.20 Uhr. Der 7-jährige Julius trifft nachts ein merkwürdiges Wesen, den Melok. Und er ahnt noch nicht, dass die beiden eines Tages richtig dicke Freunde werden. Und jetzt gibt's ein Versteckspiel im Garten von der kleinen Schnecke Monika Häuschen. Da stapft nämlich gerade ein ganz besonderes Tier über den Rasen. Und Monika und ihre Freunde müssen sich ganz schnell verstecken. Doch ist der Gartengast wirklich so gefährlich? Finden wir es heraus, jetzt im zweiten Teil von Die kleine Schnecke Monika Häuschen. Warum klappern Störche?

0: was bisher geschah. Monika
1: Häuschen. Diese Geschichte beginnt an einem wunderbaren Frühlingsmorgen. Die Störche kehren zurück. Ich habe allerdings noch keinen entdeckt. Nur der Graugänserich, der mich immer in meinem Garten besucht, ist schon seit einiger Zeit aus dem Winterquartier zurückgekommen. Ich glaube, er hält es einfach nicht lange ohne meinen schönen Löwenzahn aus. Da ist er schon wieder. Sicher hat er sich mit der kleinen Schnirkelschnecke Monika Häuschen und ihrem Freund, dem Regenwurm Schorsch, verabredet.
2: Ach, ihr Lieben, ist das nicht ein herrlicher Morgen?
3: Nicht schlecht.
4: Ach, die Sonne scheint so fein und die Bienchen summen und brummen.
3: Solange die mich in Ruhe lassen, können die summen und brummen, wie sie wollen.
4: Und die Vögelchen zwitschern so schön.
3: Schön? Das ist Lärm. Ich halte mir gleich die Ohren zu.
2: Ein Regenwurm hat keine Ohren.
3: Na, umso schlimmer. Jetzt kann ich mir bei dem Krach nicht mal mehr die Ohren zuhalten.
2: Das ist kein Krach, sondern ein gepflegtes Gespräch unter Singvögeln. Sie unterhalten sich nämlich auf diese Weise.
4: Was sagen Sie denn, Herr Günther? Bestimmt, dass Sie gute Laune haben.
3: Ganz bestimmt nicht. Ich zwitschere doch auch nie.
4: Du hast ja auch nie gute Laune, Schorsch.
2: Mit Ihrem Gesang erklären Sie anderen Vögeln, dass dieses Wohngebiet hier bereits besetzt ist. Wollen wir nicht langsam ein Häppchen zu uns nehmen? Ich könnte eine Stärkung vertragen.
4: Oh ja, komm, Schorsch. Wir klettern auf diesen Stein, dann sind wir näher am Löwenzahn dran.
3: Ja, jawohl. Und wir haben eine prima Aussicht.
2: Ihr solltet Acht geben. Unter diesem Stein ist eine Höhlung. Er könnte unter eurem Gewicht zusammenbrechen.
3: Der bricht höchstens zusammen, wenn sich ein dicker Gänserich draufsetzt.
2: Ich wollte euch lediglich warnen.
4: Da wird einem fast schwindlig auf dem prima Aussichtstein. So hoch ist das.
3: Wenn ich mich ein bisschen strecke, geht mir der mickrige Gänserich gerade mal bis zum Bauchknöpfchen.
2: Ein Regenwurm hat überhaupt keinen Bauchnabel.
4: Oh, was landet denn da für ein hübscher Vogel in unserem Garten?
3: Hauptsache, er macht keinen Krawall.
2: Aber nein, keine Sorge. Dieser Vogel kann nicht zwitschern.
4: Ich finde, er sieht sehr schick aus mit seinen roten Strümpfen. Das ist bestimmt ganz modern.
3: Wer braucht schon rote Strümpfe?
2: Jedenfalls niemand, der keine Beine hat.
4: Der Vogel scheint etwas auf der Wiese zu suchen. Ob er was verloren hat? Auweia, Herr Günther, hören Sie mal. Der Vogel klappert.
3: Bestimmt ist was kaputt gegangen. Bei dem ist eine Schraube locker.
1: Das kenne ich. An meinem Fahrrad ist das Schutzblech nicht mehr in Ordnung. Das klappert auch mächtig.
4: Der Vogel sieht aber ganz aus. Und er hat ein sehr nettes schwarz-weißes Federkleid. Wie heißt denn der Vogel, Herr Günther?
2: Das ist nur ein Storch, kleine Monika. Oh, ach du Schreck, ein Storch.
4: Aha, ein Storch also. Sollen der Schorsch und ich mal hingehen und dem Storch suchen helfen?
2: Um Himmels Willen, nein, hier geblieben.
3: Genau, lass den doch alleine suchen.
4: Aber was sucht er denn?
2: Regenwürmer und Schnecken.
4: Und warum sucht er die?
2: Weil er Appetit hat.
4: Was? Etwa auf uns?
3: Das ist eine ganz große Frechheit.
4: Jetzt wird es aber wirklich schrecklich gefährlich.
2: Jawohl, Monika, da widerspreche ich dir nicht. Ein Storch ist für eine Schnecke und einen Wurm außerordentlich gefährlich.
3: Ich bin kein Wurm, sondern ein Regenwurm.
2: Dem Storch wird das egal sein.
3: Aber mir nicht. Das ist ein feiner, aber entscheidender Unterschied.
4: Schorsch, jetzt guckt er zu uns rüber.
3: So ein Mist aber auch. Und wir liegen auf dem prima Aussichtstein-Präsentierteller.
4: Aber was machen wir denn nur?
2: Ich hab's. Ich werde den Storch ablenken und ihr müsst euch in der Zwischenzeit schnell verstecken.
4: Herr Günther, ich bin eine Schnecke. Da geht gar nichts schnell.
2: Ich versuche, ihn hinzuhalten. Oh, guten Tag, Herr Storch. Was suchen Sie denn auf unserer Wiese?
5: Professor Schnippschnabbel, bitte. Ich bin kein gewöhnlicher Herr, sondern ein Mann der Wissenschaft.
3: Noch so ein Schlauberger, das hat uns gerade noch gefehlt.
4: Schorsch, Schorsch, Schorsch, er kommt näher.
3: Ich hab's, Monika. Wir verstecken uns in der Höhle unter dem Stein. Schnell!
5: Ja, ich komm ja schon. Ich eile. Ich brauche mehr Schneckenschleim, damit es besser rutscht.
3: Lass dich doch einfach plumpsen.
4: Hoffentlich bekommt mein Häuschen keinen Knacks.
6: Was verstecken Sie denn doch hinter Ihrem Rücken? Na?
2: Nichts. Gar nichts. Sozusagen überhaupt gar nichts.
6: Ich bin gerade von einer äußerst ausgedehnten Bildungsreise nach Südafrika zurückgekehrt. Auf jeden Fall bin ich jetzt ausgesprochen hungrig.
2: Oh, dann kosten Sie doch mal. Also, das ist jetzt wirklich ein großes Opfer. Kosten Sie doch mal von diesem herrlichen Löwenzahnsalat. Aber nicht zu viel, wenn ich bitten darf.
5: Du musst fester ziehen.
3: Mach dich doch nicht so dick.
6: Ha, Grünzeug. Wer will denn sowas? Sie verstecken nicht zufällig ein fettes Würmchen hinter Ihrem Rücken?
3: Würmchen? Der hat Würmchen gesagt. Hast du das gehört, Monika?
6: Da ist doch irgendwas. Einen so klugen Kopf wie mich können Sie nicht reinlegen.
2: Also, ich habe mindestens einen ebenso klugen Kopf wie Sie, Professor Schnippschnappel.
6: Gehen Sie mal zur Seite. Meine Güte, sind Sie dick. Sie versperren mir ja die ganze Sicht.
5: Bloß gut, dass der Herr Günther so stattlich ist.
3: Ich werde nie wieder meckern, wenn der Herr Günther so viel futtert.
0: Und jetzt geht's weiter.
6: Also gegen Sie bin ich geradezu drahtig. In einem schönen Körper wohnt ein schöner Geist.
2: Was wollen Sie denn damit andeuten?
6: Na nun rutschen Sie doch endlich.
2: Halt! Also das ist doch unerhört. Sie können mich doch nicht zur Seite schieben. Herr Professor, Sie sind ein Flegel.
6: Ich bin nur hungrig.
2: Dafür habe ich zwar ein gewisses Verständnis, aber hier gibt es nichts zu verspeisen für Sie.
6: Ich weiß genau, dass Sie etwas von mir verbergen.
2: Aber nein, das ist nur...
6: Aus dem Weg.
2: Ein Stein.
6: Tatsache, ein Stein.
2: Das sage ich doch die ganze Zeit. Puh. Das ist nichts für meine Nerven.
4: Für meine auch nicht.
2: Ich brauche ein Beruhigungsplättchen.
3: Oh, das war knapp.
6: Sieht aus wie ein ganz normaler Stein. Von vorne, von hinten, von oben. Aber was ist da drunter? Ich werde ihn umdrehen.
2: Das würde ich nicht machen, Herr Kollege.
4: Auweia, gleich findet er uns. Mir wird ganz schwummerig.
3: Monika?
4: Du musst mir Luft zufächeln, Schorsch. Sonst werde ich ohnmächtig.
3: Na prima. Und wie soll ich das machen, wenn ich keine Hand zum Fächeln hab?
6: Ein Wissenschaftler muss den Dingen auf den Grund gehen.
2: Ich bin ebenfalls Wissenschaftler. Aber manchmal ist es besser, seinen Schnabel nicht in jede Angelegenheit zu stecken.
6: Aha. Und warum nicht, wenn ich mir die Frage erlauben darf?
2: Nun, unter dem Stein sitzt ein wildes Tier.
3: Jawohl, ein sehr wildes Tier. Wow!
6: Das möchte ich sehen. Ich werde den Stein umdrehen.
5: Jetzt wird's gefährlich.
2: Allerdings, denn es ist ein gefährliches Tier.
6: Es klingt aber nicht gefährlich. Eher furchtsam.
2: Das ist, weil es verstellt sich. Es will sie unter den Stein locken.
6: Oh, und wozu?
2: Ja, sobald sie unter den Stein gucken, dann...
6: Ja, was ist denn dann?
3: Dann zwicke ich in diesen langen Schnabel. Ich bin nämlich ein Schnabelzwicker.
6: Oh, das wäre mir aber sehr unangenehm.
2: Sehen Sie? Und deshalb sollten Sie lieber Abstand zu diesem Stein halten.
6: Na, so gefährlich wird das wohl nicht sein. Sie halten schließlich auch keinen Abstand.
2: Nun ja, ich bin auch nicht gefährdet.
6: Und wieso nicht? Schließlich tragen Sie auch einen Schnabel.
2: Schon, aber da ist doch ein ziemlicher Unterschied zwischen unseren Schnäbeln.
3: Jawohl, ich zwicke nur in sehr lange, spitze Schnäbel.
2: Allerdings, es ist der berühmte, Spitzschnabelzwicker.
6: Von dem habe ich aber noch nie etwas gehört.
2: Was? Den kennen Sie nicht? Das lässt tief blicken.
3: Haha, der kennt keinen Spitzschnabelzwicker.
5: Ich kenne den aber auch nicht, George.
3: Ihr tun doch nur so, Monika. Wir beide sind der Spitzschnabelzwicker, verstehst du?
5: Aber das ist doch geschwindelt.
3: Nö, das ist bloß eine Notlüge.
6: Spitzschnabelzwicker. Nie gehört.
2: Und Sie wollen Professor sein, dass ich nicht lache. Haha.
6: Nun ja, in meinem Kopf ist außerordentlich viel Wissen. Da kann schon mal etwas verschüttet werden.
2: Ich erkläre es Ihnen natürlich gern. Dies ist nämlich mein Forschungsgebiet.
6: So, so. Und wie lautet der lateinische Name des Tiers?
2: Der lateinische Name ist, Schorschus Monicus.
3: Jawohl, Schorschus Monicus. Das gefällt mir.
6: Mhm. Und wie sieht das Tier aus?
3: Sehr schön rosa.
5: Und das ist die Wahrheit.
6: Rosa? Das klingt appetitlich.
3: Es ist aber ein grauenhaftes Rosa.
2: Jawohl! Der Spitzschnabelzwicker sieht schrecklich aus. Er hat unglaublich viele Zähne, müssen Sie wissen.
5: Das stimmt. Tausende von Zähnen. Das ist nicht geschwindelt.
3: Furchtbare Zähne. Und er frisst alles, was ihm vors Maul kommt. Sogar Erde.
5: So wie du das sagst, George, fürchte ich mich fast ein bisschen vor uns.
6: Aber Störche wird er ja wohl nicht fressen, wenn er unter diesen lächerlich kleinen Stein passt.
2: Dieser Stein deckt lediglich den Höhlenausgang zu. Die Höhle selbst ist ungewöhnlich groß.
3: Und ich passe kaum rein.
5: Es ist mächtig eng hier. Das ist nicht gelogen.
3: Ich bin nämlich gewaltig groß.
6: Aha. Und wie groß?
3: Ich kann dem Graugänserich auf den Kopf spucken, wenn ich will.
2: Das würde ich dir nicht raten.
6: Der Spitzschnabelzwicker ist also grässlich?
3: Jawohl, und er hinterlässt überall hässliche, schleimige Spuren.
5: Hässlich? Wieso hässlich? Schleim ist etwas sehr Feines.
3: Ist es gar nicht. Hier klebt überall Matschepampe.
6: Das ist wirklich außerordentlich interessant.
2: Also wenn Sie Schleim interessant finden, bitte. Ich bin eher an Klee interessiert.
6: Aber dieser Spitzschnabelzwicker kann mit sich selbst streiten.
2: Und was soll daran interessant sein?
6: Ja, merken Sie denn nicht? Dieses Tier spricht mit zwei verschiedenen Stimmen.
2: Oh, ja. Aber das ist doch nichts Besonderes. Das liegt daran, dass es zwei Köpfe hat.
6: Ein Tier mit zwei Köpfen? So etwas gibt's überhaupt gar nicht.
3: Na klar gibt's das. Ich bin das vordere Ende.
5: Und ich das hintere. Wieso bin ich eigentlich bloß das hintere Ende?
1: Jetzt habe ich einen Moment nicht aufgepasst. Dieser Artikel über die Wanderungen der Störche war zu interessant. Wie schön, dass ich nun auch einen Storch in meinem Garten habe. Ich frage mich nur, warum er immerzu an diesem Stein auf der Wiese herumstochert.
6: Ich muss diesem Phänomen auf den Grund gehen, wenn ich nur einen Blick auf das Tier erhaschen könnte.
2: Aber bedenken Sie doch die Gefahr des Schnabelzwickens.
6: Nun, man muss schließlich Opfer bringen für die Wissenschaft. Bei meinen Studien zur Sprache der Zitterale habe ich sogar schon einmal einen Stromschlag bekommen.
5: Auweia, ist das nicht gefährlich?
2: Zitterale leben in schlammigen Gewässern in Südamerika. Und dort wollen Sie gewesen sein?
6: Ja und? Warum denn nicht?
2: Weil Störche in Afrika überwintern und nicht in Südamerika.
6: Ich habe jedenfalls dort Sprachforschungen betrieben.
2: Puh, wer's glaubt?
6: Und mich mit Zitteraalen befasst, die sich mit Hilfe von Stromschlägen unterhalten.
3: Aua, das tut doch weh.
2: Zitteraale erzeugen tatsächlich mit Hilfe spezieller, umgebauter Muskeln starke Stromstöße, die sie als Waffe benutzen.
5: Aber in unserer Regentonne gibt es keine Zitteraale, nein?
2: Nein, keine Sorge, kleine Mo. Großer Spitzschnabelzwicker.
1: Also ich bin froh, dass in unserem Gänseteich keine Zitteraale herumschwimmen. Ich glaube, dann würde ich dort nicht mehr baden.
6: Zitterale können auch schwache Stromschläge erzeugen. Auf diese Weise unterhalten sie sich. Es ist sozusagen ihre Sprache.
3: Nachrichten aus Strom. Da krabbelt's dann immer, wenn mir einer was sagen will.
1: Das würde mir auch nicht gefallen, wenn ich jedes Mal einen Schlag bekommen würde, nur weil mir einer etwas erzählen möchte.
2: In der Tat eine ungewöhnliche Art der Unterhaltung. Da ist mir doch das ganz gewöhnliche Gänsegeschnatter um einiges lieber.
6: Und mir das Storchengeklapper.
2: Wenn Sie noch näher an den Spitzschnabelzwicker herangehen, ist es bald aus damit.
3: Jawohl, dann hat sich's ausgeklappert.
2: Der gemeine Spitzschnabelzwicker verbeißt sich nämlich mit Vorliebe im Schnabel seines Opfers und klammert diesen zu.
6: Oh, tatsächlich? Das wäre aber sehr ungünstig. Dann könnte ich mich gar nicht mehr unterhalten.
3: Das Geklapper soll eine Unterhaltung sein.
2: Nun, Störche haben eine sehr schwach ausgeprägte Stimme.
6: Aber ich beherrsche viele Fremdsprachen. Ich bin ein Professor der Sprachkunde. Ich habe keineswegs eine schwache Stimme.
2: Ja, ja, aber in der Regel haben Störche...
6: Mit einer Ausnahme.
2: Meine Güte, mit einer Ausnahme also haben Störche eine schwach ausgeprägte Stimme. Um sich verständigen zu können, klappen Störche ihren Schnabel auf und zu, sodass ein klapperndes Geräusch entsteht.
6: In der Tat, ich demonstriere. Das hieß, guten Tag, Herr Kollege. Wie geht es Ihnen?
2: Mir müssen Sie das nicht übersetzen. Ich verstehe Ihr Geklapper durchaus.
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0: 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Was bisher geschah?
4: In einer dunklen Gewitternacht.

0: Es geschah in einer jener Gewitternächte, in denen sich die Grenzen zwischen Wirklichkeit und Traum zu verschieben scheinen. Der Wind jaulte wie ein siebenköpfiger Hund um das Haus, in dem Julius mit seiner Mutter wohnte.
1: Hoffentlich kommt Mama bald zurück.
0: Plötzlich gab es einen ohrenbetäubenden Knall. Das Fenster zerschlug mit voller Wucht und die Scheibe zersprang in tausend Stücke. Hunderte modrige Herbstblätter flogen herein und wirbelten in Julius' Zimmer umher. Dann ein Lichtblitz. Die Blätter formten sich zu einem unförmigen, riesenhaften Wesen, das kurz darauf wie von einem übergroßen Staubsauger eingesogen unter seinem Bett verschwand. Dann wurde alles still. Julius erstarrte. Blitzschnell zog er sich die Bettdecke über den Kopf, damit ihn niemand finden konnte.
2: Julius, so lass mich doch erklären, Julius. Du brauchst keine Angst vor mir zu haben. Ich gehöre doch zu dir.
0: Durch die Lücken zwischen seinen Fingern hindurch, hinter denen Julius sein Gesicht versteckt hatte, betrachtete er das unheimliche Wesen. Es hatte schlammfarbene Haut und alles an ihm war gewaltig. Die Arme, die Beine, der Bauch und sogar die Nase. Auf seinem leuchtgelben T-Shirt stand I'm the Champion.
1: I'm the Champion. Ich bin der Sieger. Tja, und ich bin der ewige Verlierer.
2: Gestatten, dass ich mich vorstelle. Ich bin ein Melok und so wie ich bin, hast du mich erschaffen.
0: Julius schüttelte ungläubig den Kopf. Er selbst sollte dieses monströse Wesen, diesen Melok erschaffen haben? Das wüsste er aber.
2: Wenn ein Mensch zu viel Angst hat, warum auch immer, dann werden wir größer und größer. Und manche von uns werden dann so groß, dass sie für ihren Besitzer sichtbar werden.
0: Julius konnte kaum glauben, was er da soeben gehört hatte. Sicher, er war nicht gerade der mutigste Typ, aber nein, der Melok hatte recht. Es gab so vieles, wovor er schreckliche Angst hatte. Hunde zum Beispiel, die Nacht mit ihren Schattengespenstern und dass seine Eltern sich wieder wegen ihm streiten würden.
2: Also, jetzt, wo wir uns ein bisschen besser kennengelernt haben, wirst du dich unter meiner Anleitung einigen Mutproben unterziehen. Und sobald du sie erfolgreich absolviert hast, dann und nur dann, sitze ich irgendwann wieder nur noch als kleiner Vogel der Angst auf deiner Schulter.
3: 10-mal haben wir darüber gesprochen.
0: Aus dem Flur drangen jetzt undeutliche, aber heftige Wortfetzen in Julius Zimmer.
3: Ich kann mich nicht auf dich verlassen. So ein Quatsch.
0: Na klar, seine Mutter telefonierte mit seinem Vater, wegen morgen. Dieses Wochenende würde er ja wieder bei seinem Papa verbringen.
3: Du treibst mich in den Wahnsinn.
1: Bestimmt streiten sie jetzt wieder wegen mir.
0: Unwillkürlich zog Julius den Kopf ein. Dem Melok entging das nicht, wie auch. Und schwupps, schon wurde er wieder ein Stückchen größer.
2: So, damit wären wir bei der Mutprobe Nummer 1. Du gehst jetzt da raus und sagst deinen Eltern deine höchst selbstpersönliche Meinung.
1: Nein, da bekomme ich nur wieder Ärger. Und am Ende sind sie noch wütender und obendrein noch auf mich.
2: Pavalapap, los jetzt!
0: Der Melok packte Julius am Arm, öffnete die Tür und schob ihn sanft in den Flur.
3: Du das immer alles zurechtlegst. Ich möchte darüber nicht mehr streiten. Oh, es ist immer das Gleiche mit...
4: Oh, Julius, ich dachte, du schläfst schon, mein Schneckchen.
1: Ich nichts, ich suche nur mein Mathebuch.
5: Und jetzt geht's weiter.
0: Schon wollte Julius wieder zurück in sein Zimmer huschen. Doch der Melok, der inzwischen noch größer geworden war, versperrte ihm den Weg und sah ihn drohend an. Da gab es kein Durchkommen. Also drehte Julius sich wieder um und ging zu seiner Mutter, die ihn überrascht ansah.
1: Okay. Gib mir mal das Telefon, Mama.
4: Moment mal, was?
1: Papa, ich finde es total schrecklich, dass ihr euch immer wegen mir anschreit. Wenn ihr damit nicht aufhört, ziehe ich zu Oma.
0: Mit diesen Worten drückte er seiner erstaunten Mutter das Telefon in die Hand. Sein Herz klopfte wie wild, doch er versuchte, sich nichts anmerken zu lassen.
1: Das meine ich ernst. Tut mir leid, Mama.
0: Julius verzog sich in sein Zimmer und machte die Tür hinter sich zu. War das gerade wirklich passiert? Erleichtert und auch ein bisschen stolz schaute er sich um. Der Melok, der dieses Mal ein gutes Stück geschrumpft war, hatte in der Zwischenzeit das Tagebuch hervorgekramt und aufgeschlagen.
2: Toll gemacht, Julius! Jetzt musst du unbedingt noch diese neueste Neuigkeit eintragen.
1: Au ja, reich mir mal das Heft rüber. Also, mal sehen. Melok kennengelernt. Toller Typ. Den Eltern die Meinung gegeigt. Und immer daran denken. Mein Vogel darf nicht noch größer werden. GGBV 16. 15.
0: Als seine Mutter wenige Minuten später nach ihm sah, war Julius bereits eingeschlafen. Einer seiner Arme schwebte in der Luft und für seine erstaunte Mutter sah es so aus, als ob er einen riesigen, unsichtbaren

0: Als am nächsten Morgen Julius Wecker klingelte, sprang er, im Gegensatz zu sonst, gleich aus dem Bett. Der Mehlock schnarchte noch.
1: Hey, aufstehen, Monsterchen! Na los, mach schon! Wir haben heute noch eine Menge vor!
0: Endlich stand der Mehlock auf und folgte Julius schlurfend in die Küche. Über Nacht war er noch kleiner geworden, weil Julius ja keine Angst mehr vor ihm hatte. Heute trug er ein leuchtend grünes T-Shirt mit der Aufschrift »Packen wir's an«. Julius' Mutter war gerade dabei, den Frühstücksbrei zuzubereiten.
2: Was ist denn das für ein Fraß? Sieht aus wie oberschleimiges Schweinefutter. Bäh! Und riecht auch so. Also echt mal jetzt. Bist du ein Ferkel oder ein Mensch?
1: Naja, ein Junge.
3: Was hast du gesagt, mein Engel?
1: Ach, nichts. Das heißt, doch, heute will ich mal was anderes frühstücken, Mama. Ich brauche eine Portion Extrakraft. Wir schreiben nämlich heute einen Mathe-Test.
3: Oh, davon hast du mir gar nichts erzählt. Musstest du denn gar nicht dafür lernen?
1: Mach dir keine Sorgen, Mama. In Mathe bin ich doch richtig gut.
0: Verwundert sah Julius' Mutter zu, wie ihr Sohn aufstand und sich zum ersten Mal selbstständig eine große Schüssel Müsli zubereitete. Er schnitt sogar Bananen und Äpfel hinein und dem Mehlock zuliebe dekorierte er das Ganze noch mit einer ordentlichen Portion Schokostreuseln. Julius balancierte die Riesenschüssel zum Küchentisch, setzte sich und begann zu essen. Der Mehlock leckte sich bei jedem Bissen, den Julius sich einverleibte, die Lippen. Logisch, sie gehörten ja zusammen. Und wenn Julius aß, so mampfte gewissermaßen auch der Mehlock. Es schien auf jeden Fall die richtige Kost zu sein, denn der Mehlock hörte auf zu schnaufen und auch seine Augen blickten klarer.
2: Bin ich froh, dass ich nicht schon wieder diesen Papp von gestern mitessen musste.
3: Warum lachst du?
0: Julius' Mutter setzte sich mit einer Tasse Kaffee neben ihn und starrte ihn neugierig an. Ihr Sohn benahm sich heute irgendwie anders. Er wirkte gar nicht mehr so still und bedrückt wie sonst vor der Schule. Und er war auffällig gut gelaunt, wo er doch eigentlich so ein Morgenmuffel war.
1: Ach, nur so, Mama. Einfach, weil heute so ein sonniger Tag ist. Und weil ich froh bin, dass ich Papa gesagt habe, dass er nicht ständig Streit mit dir anfangen soll. Du darfst aber auch nicht immer gleich in die Luft gehen. Ich hab euch doch beide lieb.
3: Ach, lass dich mal drücken. Mein kluger, kluger Junge.
0: Der Mehlock stöhnte theatralisch und rollte mit den Augen, als Julius ihn über ihre Schulter hinweg anschaute. Dann befreite Julius sich aus der Umarmung seiner Mutter, schnappte sich seine Tasche, die im Flur bereit lag, und lief zur Wohnungstür.
1: Tschüss, bis Sonntag dann!
0: Und der Mehlock joggte natürlich hinter ihm her.

0: Gut gelaunt spazierten sie gemeinsam die Straße entlang Richtung Schule. Fast waren sie schon da. Nur noch weiter bis zum Zebrastreifen, dann die Straße überqueren, an der Feuerwache vorbei und dann noch bis zur nächsten Ecke. Aber der Melok hatte offenbar andere Pläne.
1: Hier entlang.
0: Plötzlich blieb der Melok ohne Vorwarnung stehen, zog an Julius' Arm und wollte ihn über die Straße in Richtung Park ziehen. Dabei übersah er beinahe ein Auto, das um die Ecke gerast kam. Blitzschnell zog Julius den Melok an seinem T-Shirt zurück. Gerade noch rechtzeitig.
1: Oh, danke, Kumpel. Oh, das war knapp. Ich wollte nur mal testen, ob du das mit der guten Angst noch drauf hast. Aber du erwartest bestimmt noch eine Verklärung von mir. Ich habe nämlich eine Überraschung für dich.
2: Erklärung heißt das. Doch was immer es ist, du musst wissen, ich mag keine Überraschung. Und dafür haben wir sowieso keine Zeit. Wir schreiben doch gleich den Mathe-Test, da darf ich nicht zu spät kommen.
1: Und deshalb habe ich mir erlaubt, heute Nacht eure Uhren eine halbe Stunde vorzustellen.
2: Hä, warum das denn?
1: Tja, mir ist aufgefallen, dass du eine Riesenangst vor Hunden hast. Und deshalb dachte ich, wir gehen heute mal zusammen ein bisschen Kläffer anschauen.
2: Warum hast du mir nichts davon gesagt? Und warum ausgerechnet heute? Ich fühle mich nicht so besonders.
1: Oh, papalapap.
0: Unbeirrt legte der Melok seine schwere Pranke auf Julius' Schulter und grinste ihn aufmunternd an.
1: Was du heute kannst besorgen, das verschiebe nicht auf übermorgen.

Julius und der Mehlock hatten inzwischen den Park erreicht, in dem um diese Uhrzeit viele Hundebesitzer ihre morgendlichen Runden drehten. Einige hatten ihre Tiere sogar von der Leine gelassen.

0: Schauerschrein.
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1: Unsere Geschichte beginnt im Jahr 1899 im amerikanischen Bundesstaat Kansas. Dort lebte damals ein kleines Waisenmädchen namens Dorothy mit ihrem schwarzen Hund Toto auf der Farm bei ihrer Tante und ihrem Onkel.
0: Was bisher geschah?
2: Was ist denn los?
3: Ein gewaltiger Wirbelsturm rast auf uns zu.
2: Herr im Himmel!
3: Beeilt euch, nur dort unten sind wir sicher.
4: Ja, komm her, Toto!
1: Der gewaltige Wirbelsturm hatte schnurgerade Kurs auf das alte Holzfarmhaus genommen, es erfasst und mit sich

0: in die Lüfte gerissen, mitsamt Dorothy und Toto. Einzig der Keller blieb nahezu unversehrt im Boden zurück.
1: Es fühlt sich an, als ob wir schweben würden. So was. Ganz ruhig, ganz ruhig. Ich bin ja bei dir.
0: Nach einiger Zeit kam es zu einer unerwartet harten Landung.
1: Oh je. Ich glaube, wir sind wieder auf dem Boden angekommen. Wie hell es hier ist. Ob uns der Wirbelsturm etwa aus Kansas fortgetragen hat?
0: Dorothy staunte nicht schlecht, als sie eine alte, aber offenbar äußerst rüstige kleine Dame in einem eigenartig weißen Gewand auf sich zukommen sah.
2: Ich bin die Hexe des Nordens.
1: Sind Sie wirklich eine Hexe?
2: Und ich bin stolz darauf, so wahr ich hier stehe. Oh. Aber keine Bange, keine Bange. Ich bin eine gute Hexe. Zum Glück ist im Land Oz noch alles beim Alten. Was daran liegen mag, dass wir ein bisschen abgeschnitten vom Rest der Welt liegen. Deshalb gibt es hier noch nach wie vor Hexen und Zauberer.
1: Was für Zauberer?
2: Na, beispielsweise Oz persönlich. Er ist der größte Zauberer unseres Landes. Und weit mächtiger als jede von uns Hexen. Er residiert in der prächtigen Smaragdstadt.
1: Smaragdstadt?
2: Doch, sie soll in die Smaragdstadt gehen. Dorothy? Ja, welche Dorothy denn? Der Hut muss kaputt sein.
1: Nein, ich bin Dorothy.
2: Ach, du? Mhm. Ja, gut. Na, worauf wartest du denn dann noch? Geh in die Smaragdstadt. Der wundervolle Zauberer von Oz wird sicher Rat wissen. Davon bin ich überzeugt.
1: Und wo ist diese Smaragdstadt?
2: Sie liegt genau in der Mitte unseres Landes.
1: Aha. Und wie komme ich am schnellsten dahin?
2: Na, zu Fuß, zu Fuß. Es ist allerdings ein sehr langer Weg durch Gegenden, die manchmal anheimelt, aber mitunter auch dunkel, unheimlich und sehr gefährlich sein können.
1: Können Sie mich nicht sicherheitshalber begleiten?
2: Oh nein, das tut mir sehr leid. Das ist ausgeschlossen. Aber Moment. Einen Kuss werde ich dir auf die Stirn geben. Dann wird es niemand wagen, dir ein Leid zuzufügen. So, das sollte helfen.
1: Dankeschön.
2: Oh, bitte, bitte, bitte. Komm, dort beginnt dein Weg. Du musst einfach den gelben Steinen folgen. Wenn du dann zum großen und mächtigen Oz vorgelassen wirst, fürchte dich bloß nicht vor ihm, sondern erzähl ihm einfach deine Geschichte. Alles Glück der Welt für dich. Leb wohl. Eins, zwei und drei. Auf Wiedersehen. Auf
1: Wiedersehen. Weg ist sie. Dreht sich einfach dreimal auf ihrem linken Hacken und verschwindet. Na schön, komm Toto, tun wir, was uns geraten wurde. Gehen wir in die Smaragdstadt und fragen den großen Oz, wie wir wieder zurück nach Kansas kommen können.
0: Auf dem Weg wurde es Dorothy und Toto nicht langweilig. So abwechslungsreich und interessant war das, was sie unterwegs vom Lande Oz sahen.
1: Die kleinen Häuser der Munchkins sind komplett blau. Blau scheint also hier im Osten des Landes so etwas wie eine Lieblingsfarbe zu sein.
3: Und jetzt geht's weiter.
0: Am Nachmittag kamen sie dann an ein großes Maisfeld. Dort stand, an einen Stecken geheftet, eine ziemlich zerlumpte Vogelscheuche. Sie war wohl ursprünglich aufgestellt worden, um die Krähen zu verscheuchen.
1: Oh, wie weit mag es wohl noch sein, Toto? Was meinst du?
4: Guten Tag, kleines Fräulein.
1: Oh, wer hat das gesagt?
4: Ich.
1: Die Vogelscheuche?
4: Ja.
1: Du kannst sprechen?
4: Natürlich. Ist das so ungewöhnlich?
1: Naja, da wo ich herkomme, wäre das sehr ungewöhnlich.
4: Ach so. Und wie geht es dir?
1: Ganz gut, danke. Und dir?
4: Nicht so gut. Es ist äußerst unbequem, hier oben Tag und Nacht bewegungslos stehen zu müssen, bloß um die paar räudigen Krähen zu vertreiben.
1: Dann komm doch einfach runter von dem Stecken.
4: Das ist leider nicht so einfach. Ich bin festgebunden. Und außerdem steckt mir der Pfahl im Rücken.
1: Ich kann dich gerne losbinden und dir runterhelfen.
4: Das würdest du wirklich tun?
1: Mhm.
4: Ach, das wäre ja wundervoll.
1: Warte mal, ich steige gleich auf den Zaun, dann komme ich besser an dich ran.
4: Oh, ich wäre dir auf ewig dankbar.
1: Ach, das mache ich doch gerne. So, fertig. Hier, meine Hand. Jetzt kannst du runtersteigen. Schön vorsichtig. So, setz dich besser erstmal hier hin.
4: Danke. Ich fühle mich wie neugeboren. Darf ich fragen, wer du bist?
1: Mein Name ist Dorothy und das ist mein Hund Toto.
4: Guten Tag, Toto.
1: Wir möchten den großen Oz in der Smaragdstadt bitten, uns zu helfen, wieder nach Kansas zurückzufinden. Dort ist nämlich unser Zuhause.
4: Aha, ich verstehe. Und wo ist diese Smaragdstadt?
1: Am Ende des gelben Steinwegs. Zumindest sagte man mir das so.
4: Und dieser große Oz, wer ist das?
1: Das weißt du nicht?
4: Uh-uh.
1: Er ist der mächtigste Zauberer dieses Landes. Ich dachte, jeder hier hätte von ihm gehört.
4: Nun, ich bin ja nur mit Stroh ausgestopft. Auch im Kopf. Dummerweise hat man vergessen, mir wenigstens ein kleines bisschen Verstand zu geben.
1: Du Armer, das ist ja schrecklich.
4: Da kommt mir gerade eine Idee.
1: Oh.
4: Glaubst du, dass wenn ich dich begleiten würde, der Zauberer mir womöglich Verstand schenken würde?
1: Das weiß ich nicht zu sagen. Einen Versuch ist es aber sicher wert. Selbst wenn der große Oz dir deinen Wunsch nicht erfüllt, schlechter als jetzt bist du dann auch nicht dran.
4: Stimmt. Es ist sehr unangenehm für mich, dass die Leute mich Strohkopf oder einen Narren schimpfen, nur weil ich keinen Verstand habe.
1: Wenn du mich in die Smaragdstadt begleitest, werde ich Oz gerne bitten, alles in seiner Macht Stehende zu tun, um dir zu helfen.
4: Danke, das ist sehr freundlich von dir. Gehen wir also?
1: Gerne. Ich bin froh, dass ich jetzt einen Reisekameraden habe. Wenn man zu mehreren ist, dann fürchtet man sich nämlich nicht mehr so leicht.
4: Ach, ich habe sowieso nur vor einer Sache Angst.
1: Und das wäre?
4: Vor einem Streichholz.
1: Oh, das verstehe ich gut. Wer geht schon gern in Flammen auf?
4: Wie ist es da denn so in Kansas, wo du herkommst?
1: Oh, dort ist alles grau und der Boden ist sehr trocken und staubig.
4: Aha.
1: Es gibt auch keine Hügel und auch nicht sehr viele Bäume und Vögel. Es ist alles flach und kahl.
4: Ich wundere mich, warum jemand ein so buntes und herrliches Land wie unseres verlassen will, um dahin zu gehen, wo alles nur grau, flach und trocken ist.
1: Tja, das liegt wohl daran, dass du keinen Verstand hast. Egal, wie es dort aussieht, wir Menschen aus Fleisch und Blut sehnen uns immer dahin zurück, wo wir herkommen. Nirgendwo ist es ebenso schön wie dort, wo man zu Hause ist.
4: Wenn ihr alle auch nur Stroh im Kopf hättet wie ich, dann würde vermutlich kein Mensch mehr in Kansas wohnen, sondern alle gingen dorthin, wo es wirklich schön ist. Es scheint mir also ein rechtes Glück für dein Heimatland zu sein, dass ihr Menschen Verstand habt.
1: Vielleicht ist das so, ja. Was war denn das?
4: Ich habe nicht die geringste Ahnung.
1: Klang unheimlich. Da, wieder.
4: Das kam von da hinten.
1: Von der Baumgruppe da?
4: Genau. Komm, sehen wir nach.
1: Meinst du wirklich?
4: Offenbar braucht jemand unsere Hilfe. Du hast doch nicht etwa Angst?
1: Na ja, ich...
4: Komm jetzt.
3: Na sowas.
1: Ein Holzfäller. Und von Kopf bis Fuß aus Blech.
4: Stelle ich mir unbequem vor, die ganze Zeit die schwere Axt in der Luft zu halten.
5: Das kann man wohl sagen.
1: Er ist es.
3: Hey, du!
4: Hast du da eben etwas gesagt?
5: Allerdings. Ich versuche seit über einem Jahr, jemanden auf mich aufmerksam zu machen. Ich brauche Hilfe.
1: Was fehlt dir denn?
5: Meine Gelenke sind vollkommen eingerostet. Deshalb kann ich mich nicht mehr bewegen. Würdet ihr sie bitte ölen?
1: Das machen wir gerne, aber...
5: Eine Ölkanne steht da neben dem Baum.
1: Ach ja.
4: Dann also nichts wie los. So. Und so.
5: mit den Kieferölen.
6: Ja, aber selbstverständlich. So.
5: Was für eine Wohltat. Ich danke euch.
6: Noch sind wir nicht fertig. So, noch hier. Und hier etwas. So, das war das letzte Gelenk.
5: Ja.
6: Probier mal, ob alles wieder tadellos funktioniert.
5: Oh, herrlich, wundervoll. Ich fühle mich wie neugeboren. Wer weiß, wie lange ich hier noch hätte stocksteif stehen müssen, wenn ihr meine Rufe nicht gehört hättet. Wer seid ihr denn eigentlich?
7: Ich bin Dorothy aus Kansas. Dahin möchte ich liebend gerne zurück. Genau wie mein Hund Toto. Die Vogelscheuche hier hat sich uns angeschlossen.
5: Es freut mich, euch drei kennenzulernen. Man nennt mich Blechmann.
6: Angenehm.
5: Und wohin seid ihr unterwegs?
7: In die Smaragdstadt. Wir möchten dort eine Audienz beim großen und mächtigen Oz erbitten.
5: Was wollt ihr denn von ihm?
7: Ich hoffe, dass er Toto und mir helfen kann, wieder nach Hause zu kommen. Und die Vogelscheuche wünscht sich Verstand.
6: Ja.
5: Sagt mal, glaubt ihr, der große und mächtige Oz könnte mir ein Herz geben?
7: Ich weiß nicht. Aber wenn ich es mir recht überlege, kann das doch eigentlich auch nicht schwieriger sein, als der Vogelscheuche Verstand zu geben, oder?
3: Stimmt.
5: Wenn ihr mir erlaubt, euch zu begleiten, dann würde ich gerne mitkommen in die Smaragdstadt und dem Zauberer mein Anliegen vortragen.
6: Du bist uns herzlich willkommen. Je mehr wir sind, umso besser. Nicht wahr, Dorothy?
7: Genau. Gehen wir also zurück auf den gelben Steinweg.
5: Einen Moment. Die Ölkanne muss ich unbedingt mitnehmen. So. Darf ich fragen, warum du dir Verstand wünschst?
6: Ganz einfach, weil ich finde, dass ich nicht genug weiß. Mein Kopf ist nämlich nur mit Stroh ausgestopft.
5: Aber Verstand ist doch nicht alles.
6: Hast du denn welchen?
5: Nein, mein Kopf ist genauso hohl wie mein Brustkorb. Als man mich konstruierte, hat man offensichtlich einige entscheidende Dinge vergessen einzubauen. Allerdings wäre es mir weit wichtiger, ein Herz zu haben als Verstand.
6: Und warum das, bitteschön?
5: Na, damit ich Liebe empfinden kann und Mitgefühl für andere natürlich.
6: Ich wünsche mir trotzdem lieber Verstand. Was sollte ein Strohkopf wie ich mit einem Herz anfangen? Ohne Grips wüsste ich doch gar nicht, was ich damit soll.
5: Und ich bleibe dabei, mir ein liebendes Herz zu wünschen. Ich glaube nicht, dass Verstand allein einen glücklich machen kann. Und glücklich zu sein, ist das höchste Gut auf Erden.
6: Was denkst du über die ganze Sache, Dorothy?
7: Oh, das weiß ich wirklich nicht zu entscheiden. Ich fürchte, ihr habt beide recht.
5: Das ist aber schön.
7: Ach, herrje. Das fällt mir ja jetzt erst auf, wie dunkel es geworden ist, nicht?
6: Das kann man sagen. Gut, dass der Weg gelb ist. So kann man ihn selbst in diesem Dämmerlicht nicht so leicht verlieren.
5: Wahr gesprochen.
7: Der Wald macht mir Angst.
5: Ach was, wir sind doch zu dritt.
6: Und haben noch den Hund dabei.
5: Genau.
6: Was soll uns da schon passieren?
5: Außerdem gibt es hier in diesem Wald sowieso nur Löwen, Tiger, Wölfe und Bären.
6: Wie bitte?
7: Das ist ja schrecklich.
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6: Hallihallo am Samstag, am extra langen Wochenende. Und bevor es mit Spielen und Toben so richtig losgehen kann, gibt es für euch noch eine Stunde lang zum gemütlichen Wachwerden Geschichten auf die Ohren. Ab 6.40 Uhr begleiten wir hier die liebe Anne Shirley auf ihrer großen Reise zum großen Mädchen. Tag ein, Tag aus passieren ihr da die lustigsten Missgeschicke, denn das Erwachsenwerden ist wohl doch gar nicht so leicht wie gedacht. Und jetzt geht's mit Petronella Glückschuh auf tierische Entdeckungstour. Sie will nämlich, wenn sie mal groß ist, Tierforscherin werden und durch die Antarktis reisen, durch Wüsten kriechen und auf die höchsten Bäume klettern. Und wir begleiten sie jetzt auf ihrer Reise. Jetzt im zweiten Teil von Petronella Glückschuh, Tierkindergeschichten. Viel Spaß!
0: Was bisher geschah.
7: Petronella.

0: Petronellas zahmes Reh. Petronella trampelt kräftig in die Pedale und neben ihr läuft Kordel. Mitten in der Wiese ist etwas und bewegt sich. Mitten im Feld kauert ein junges Rehkitz mit braunem, kurzen Fell und weißen Punkten. Petronella weiß von ihrem Vater, dass man Kitze nicht anfassen darf, weil sonst die Rehmutter den Menschen riecht und womöglich ihr Junges nicht mehr annimmt. So setzt sie sich ein wenig entfernt ins Feld und beruhigt erst einmal ihre Hündin. »Ist ja gut, das ist nur ein kleines Reh«, flüstert Petronella Kordel ins Ohr. Petronella hat noch nie ein junges Reh so nah gesehen. Das Kitz wirkt sehr schwach und lässt müde den Kopf auf den Vorderläufen ruhen. »Vielleicht hat es lange nichts gefressen«, denkt Petronella und wird traurig. »Was soll nur mit dem kleinen weißgefleckten Kitz passieren? Hoffentlich hat es keine Tollwut«, grübelt sie. »Ich kann es doch nicht einfach hier alleine lassen«, denkt Petronella. »Sie weiß, dass Tiere, die wild im Wald leben, ihre Jungen manchmal zurücklassen müssen, wenn sie zu schwach sind«, und fasst den Entschluss, das Kitz mitzunehmen und selber zu pflegen. Petronellas Vater ist gerade dabei, den Rasen zu mähen.
1: »Papa, Papa, ich habe ein Rehkitz mitgebracht«, schreit Petronella mit aufgeregter Stimme.
0: Es dauert keine 5 Minuten und die ganze Familie sitzt um Petronella herum. Vater und Mutter machen ein nachdenkliches Gesicht. Das war ja klar, so sind eben Eltern. Ein Reh ist kein Haustier. »Rehe leben nicht im Garten, sondern im Wald«, sagt Petronellas Vater. Doch auch er findet das Rehkitz süß. Es wird Abend und für diese Nacht darf das Rehkitz bleiben. Aber gleich morgen will Petronellas Vater den Förster um Rat fragen und erst dann entscheiden, was weiter zu tun ist.
1: »Willst du versuchen, das Kitz großzuziehen?«
2: »Wie bitte?«, fragt Petronella erstaunt.
1: »Oh ja!«
2: Sie kann es kaum glauben. Der Förster drückt Petronella Milchpulver und ein Fläschchen in die Hand. Damit soll sie nun alle paar Stunden das Kitz füttern.
1: Sie darf es also wirklich behalten.
0: Das ist ein toller Tag für Petronella Glücksschuh. Ab diesem Tag klingelt neben Petronellas Bett auch nachts alle 4 Stunden der Wecker. Petronella steht immer brav auf und macht ihrem Rehkitz auch schlaftrunken das Fläschchen. Nach ein paar Tagen ist Petronella so müde, dass sie beim Frühstück am Tisch fast einschläft. Den Mathe-Test hat sie auch verhauen. Kein Wunder bei so unruhigen Nächten.
3: »Wir müssen uns abwechseln«, schlägt Petronellas Vater vor. »Du musst mal wieder richtig schlafen.«
0: Jetzt lassen auch ab und zu Petronellas Eltern das Fläschchen vom Kitz leersaugen. Das Rehkitz wird nun von Tag zu Tag kräftiger und immer zahmer. Als Petronellas Rehlein zu einem richtigen Reh herangewachsen ist, möchte ihr Vater es zu einem Bauern aus dem Nachbardorf geben, der hinter seinem Haus ein Stück Wald eingezäunt hat, in dem bereits Rehe und ein junger Bock zusammenleben. Hier soll Petronellas Reh seine neue Heimat finden und später dann ausgewildert werden.
3: »Du hast dein Rehlein sehr liebevoll großgezogen«, lobt Petronellas Vater. »Aber nun muss es zurück in den Wald.«
1: »Ich glaube, dass dein Reh den Wald schon sehr vermisst.« »Das glaube ich nicht«, antwortet Petronella. »Es ist glücklich bei mir und es spielt auch sehr schön mit Kordel.«
3: »Aber ein Garten ist kein Wald, das weißt du genau.«
0: Petronella ist trotzig. Sie redet nicht mehr mit ihrem Vater. Aber es hilft alles nichts. Schon am nächsten Tag muss sich Petronella von ihrem Rehlein verabschieden.
4: Und jetzt geht's weiter.
0: Während der ganzen Autofahrt zum Hof krault sie es liebevoll am Hals.
1: Aber nur wenn es dort wirklich schön ist und der Bauer ein lieber Mensch ist, werde ich dich dort lassen, verspricht sie ihrem Rehlein.
0: Als sie ankommen, sieht Petronella andere Rehe im weitläufigen Gehege springen und friedlich zusammen grasen. Und auch der Bauer scheint ein guter Mensch zu sein. Zusammen mit Petronella führt er ihr Reh ins Gehege. Die anderen Tiere hasten erst aufgescheucht davon. Doch dann kommen sie bald neugierig näher.
1: »Ich werde dich besuchen kommen«,
2: verspricht Petronella, so oft es geht.
1: Ob ihr Rehlein sie verstanden hat?
2: Jedenfalls fühlt es sich ganz sicher und guckt schon neugierig nach den anderen.
3: »So, du musst dich jetzt verabschieden«, sagt der Bauer zu Petronella. »Dein Reh muss sich in der Gruppe selber zurechtfinden.«
2: Petronellas Vater zupft Petronella am Ärmel. Über die Schulter sieht Petronella noch einmal ins Gehege. Dort steht ihr Kitz. Jetzt schon zusammen mit den anderen. Mitten auf der saftigen Wiese.
1: Petronella lächelt.
2: Denn eigentlich ist es nun gar kein Kitz mehr, sondern bereits ein stolzes, großes Reh. Alles dank Petronella.
0: Die Maus im Staubsauger.
1: »Ihr denkt wohl, ich räume euch alles hinterher«, schimpft Petronellas Mutter. »Sie ist schon den ganzen Tag schlecht gelaunt, weil sie so viel Arbeit hat. Und auch am Wochenende kommt sie kaum zur Ruhe. Heute Nachmittag hat sie Freunde zu Besuch eingeladen und will noch einkaufen, Wäsche waschen, sauber machen. Eben was eine Mutter so alles tun muss. Als alle zum Einkaufen fahren, bleibt nur Petronella daheim. Sie beschließt, ihrer gestressten Mama unter die Arme zu greifen und ein wenig das Haus zu putzen. Petronella holt den Staubsauger aus dem Keller und schleppt ihn ins Wohnzimmer. Sie bindet sich die große Kochschürze um und räumt erst einmal ein wenig auf.
4: »Hopp, Katz, runter vom Sofa, jetzt wird hier geputzt«,
2: sagt Petronella liebevoll zu ihrer Katze Mira und lässt sie durch die Terrassentür ins Freie. Die getigerte Katze mag den Staubsauger überhaupt nicht.
1: »Mama soll sich freuen, wenn sie heimkommt«, denkt Petronella und steckt den Stecker in die Steckdose.
2: Fleißig zieht Petronella den Staubsauger hinter sich her.
1: »Unter die Wohnzimmercouch kommt man besser nur mit dem Rohr«, denkt sie und nimmt das Vorderteil des Staubsaugers ab.
2: Gebückt hantiert sie mit dem Staubsauger, als auf einmal »Boing«, etwas hinter ihr zu Boden fällt.
1: »So ein Pech! Jetzt ist die große Blumenvase umgefallen. Zum Glück ist sie nicht kaputt.«
2: Petronella stellt die Vase schnell wieder auf. Der Teppich ist vom Blumenwasser ganz schön nass.
1: »Jetzt sauge ich erst fertig und dann werde ich auch diesen Fleck beseitigen«, denkt sich Petronella.
2: »Unter dem Sofa wird wohl nicht so oft gesaugt«, stellt sie fest, als sie plötzlich etwas Kleines, Braunes an der Wand vorbeihuschen sieht. Bevor Petronella sich besinnt, hat sie eine kleine Maus eingesaugt.
1: »Ach du meine Güte, jetzt ist die arme Maus im Staubsauger drin.«
2: Petronella öffnet rasch den Deckel und holt den dicken, vollen Beutel raus.
1: »Da muss eh mal ein neuer rein.«
2: Um die Maus besser und schneller retten zu können, reißt sie die Pappe vom Beutel ab. Eine Staubwolke kommt ihr entgegen. Petronella muss husten. Sie wühlt vorsichtig auf dem Teppich mitten in dem Sack voller Flusen und Dreck.
1: Eklig! Verstaubte Hundehaare, so ein Innenleben eines Staubsaugers ist nicht gerade appetitlich.
2: Und tatsächlich, da sitzt mitten im Dreck die kleine braune Maus, völlig verstaubt, aber zum Glück noch lebendig. Petronella fängt die verdatterte Maus vorsichtig ein und holt ihre kleine Puppenbürste. Die Maus piepst aufgeregt und ihr Herzchen pocht. Sie beißt Petronella sogar mit ihren kleinen Nagezähnen in die Hand.
1: »Au, gleich bin ich fertig«,
2: verspricht Petronella der Maus. Sie putzt die Maus sauber und setzt sie dann im Garten mit ein paar Brotkrumen auf den Kompost.
1: »Du bist das einzige Mäuschen, das von sich behaupten kann, dass es schon mal im Magen eines Staubsaugers war«,
2: sagt Petronella zu der Maus und legt noch ein Stückchen Käse daneben. Aber die Maus ist weder am Käse noch am Brot interessiert. Sie flitzt in Windeseile davon.
1: Währenddessen ist Petronellas Familie nach Hause gekommen. »Petronella, komm sofort her«, ruft ihre Mutter aus dem Wohnzimmerfenster. »Was hast du denn für eine Sauerei gemacht?«
2: »Ich musste nur einer eingesaugten Maus das Leben retten«, antwortet Petronella. Ihre Mutter schüttelt den Kopf.
1: »Was machst du bloß immer für komische Sachen?« Sie räumt erst einmal den Einkauf weg.
2: Petronella bestückt so lange den Staubsauger mit einem neuen, sauberen Beutel.
1: »Jetzt saugt sie ganz besonders vorsichtig. Denn man kann nie wissen, was so alles unterm Sofa rumkriecht.
0: Auch Igel schaukeln gern. Der Winter ist in diesem Jahr früh übers Land gezogen. Es fallen schon erste Schneeflocken vom Himmel, die aber nicht liegen bleiben. Petronella sitzt am Fenster und kaut am Ende ihres Bleistiftes herum, bis sie den bleiernen Geschmack der Mine im Mund hat. Mathe ist das schlimmste Fach für Petronella. Die Rechnerei findet sie unlogisch. Und deswegen kommt ihr auch jede Ablenkung während der Hausaufgaben sehr gelegen. An diesem Nachmittag bringt Petronellas große Schwester Feline etwas ganz Besonderes mit ins Haus. Sie plärrt laut im Flur. »Petronella, komm schnell, ich habe einen Igel gefunden!« Petronella lässt sofort den angekauten Bleistift auf ihren Schreibtisch fallen und stürmt die Treppenstufen hinunter. Tatsächlich. Feline stellt einen Korb auf den niedrigen Wohnzimmertisch und lächelt stolz. Petronella freut sich. Im Korb sitzt ein kleiner Igel und schaut neugierig. Der Igel ist im Schneetreiben über die Straße gelaufen und Feline und ihr Vater haben ihn zum Glück eingefangen. Wir dürfen ihn den Winter über behalten. Egal, auch wenn es Felines Igel ist, ich kann ihn ja auch lieb haben, denkt Petronella. Ihr Vater kniet sich vor den Kleinen und tippt ihn mit seinem Zeigefinger vorsichtig an. Sofort stellt der Igel alle Stacheln auf, wie ein großes Heer, mit kleinen Speeren. Igel haben empfindliche Mägen. Wir müssen ihn richtig füttern. Feline holt ihr Tierbuch und blättert darin. Schau, hier ist ein Winterquartier abgebildet. Das ist nicht schwer. Und flugs suchen Petronella und Feline im Keller nach einem großen Pappkarton. Er muss so groß sein, dass sich der Igel ausreichend bewegen kann, sagt Feline und räumt die Weihnachtsdekoration aus einem großen Karton. Dann trägt Petronella einen Berg Zeitungspapier ins Zimmer. Damit polstert sie den Boden des Kartons aus. Aber der Igel braucht auch ein kleines Haus, in dem er schlafen kann, sagt Petronella und hat gleich eine Idee. In einen alten, umgedrehten Schuhkarton schneidet sie einen kleinen Türbogen. Fertig ist das Schlafhaus, sagt Feline. Nein, noch ist es nicht kuschelig genug. Wir müssen ihm noch trockenes Laub suchen, damit er es auch richtig gemütlich hat, schlägt Petronella vor und weiß gleich, wo sie dieses finden kann. In der Garage des Nachbarn liegen auf dem Boden immer Blätter. Petronella macht sich sofort auf den Weg. Sie klingelt, aber keiner öffnet. Die Garage steht offen. Petronella schleicht hinein und sammelt viele trockene Eichenblätter. Aber da ist ja ihr Fußball. Er liegt oben auf einem Regal. Petronella vermisst ihn schon seit dem Sommer. Sie hat ihn aus Versehen in Stumpes Garten geschossen und der hat ihn ihr nicht mehr wiedergegeben. Den hole ich mir jetzt zurück, denkt Petronella entschlossen. Aber das Regal ist zu hoch. Petronella klettert auf die Autoreifen. Doch noch immer erreicht sie ihren Ball nicht. Da schnappt sie den Besen, der in einer Garagenecke praktisch griffbereit steht. Erneut klettert sie auf die Reifen und angelt jetzt mit dem Besenstiel nach ihrem Ball. Endlich! Der Ball rollt vom Regal. Als sie den Automotor hört, ist es jedoch schon zu spät. Herr Stumpe fährt in die Garage. Petronella schnappt ihren Ball, stopft sich rasch noch die Taschen mit Blättern voll und läuft davon. »Ich werde mit deinen Eltern reden«, schimpft ihr Herr Stumpe wütend nach. Seit diesem Tag lebt der kleine Igel in Petronellas Familie. Keiner weiß, ob er ein Igelmännchen oder doch ein Weibchen ist. Jedenfalls wird er oder sie feierlich auf den Namen Hedgehog getauft. Den Namen durfte Feline für ihn aussuchen. Schließlich hatte sie ihn ja auch gefunden. Hedgehog ist Englisch und bedeutet nichts anderes als Igel. Da konnte Feline wieder einmal ein wenig mit ihren guten Englischkenntnissen protzen. Mit der Zeit wird der kleine Igel zutraulich wie ein junger Welpe. Wenn Petronella ihn in die Hand nimmt und streichelt, legt er nicht die Ohren, sondern seine Stacheln an und macht sich im Handballen platt wie ein Pfannkuchen. Er liebt Schmusen und gibt vor lauter Freude genießerisch leise grunzende Geräusche von sich. Und
3: Hedgehog schaukelt gern.
2: Oft stellt er sich auf die kleinen schwarzen Hinterfüße, drückt sich mit den Vorderbeinen an der Wand empor und hakt sich dann in die Vorhänge der Terrassentür im Wohnzimmer. Er tippelt ein Stück zurück, damit er richtig Schwung bekommt, und schaukelt dann hin und her.
3: Als Petronella das zum ersten Mal sieht, traut sie ihren Augen nicht.
4: »Mama, komm schnell«, ruft sie. »Hedgehog schaukelt!«
3: »Petronella, ich habe jetzt keine Zeit für Blödsinn«, antwortet die Mama aus dem Bad.
2: Aber als sie Petronellas Kichern hört, kommt sie doch.
3: »Vielleicht hat er sich aus Versehen im Stoff verfangen«, glaubt Petronellas Mutter und beeilt sich, ihn zu befreien.
2: Aber Hedgehog nimmt schon kurz darauf erneut Anlauf und schaukelt wieder.
3: Petronella ist sich ganz sicher, Hedgehog will sich fit halten. Er ist eben ein sportlicher Igel und flitzt mit seinen kleinen krummen Beinen zu gerne durch die ganze Wohnung.
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0: Hallihallo, ihr hört die Frank und seine Freunde Radioshow mit Frank und dem
1: Zappeltier. Hallo Kinder, ich bin's, euer Zappel.
0: Wir lernen das Alphabet. Unser Alphabet hat insgesamt 26 Buchstaben und wir sind heute angekommen beim Buchstaben Zappel, weißt du's?
1: Ja, I.
0: I, richtig, der Buchstabe I.
1: Ja. I.
0: Ja, Zappel, Iwi ist gar nicht so einfach heute.
1: Frank?
0: Ja?
1: Fallen dir denn Vornamen ein, die mit I beginnen?
0: Ich muss ehrlich sagen, so spontan fällt mir da nicht so viel ein. Meinst du, Zappel, wir schaffen 15 Vornamen mit I?
1: Boah, das ist eine ganz schöne große Menge, Frank.
0: Fallen dir viele ein? Dann fang doch an. Ich zähle.
1: Okay, ich weiß ein paar.
0: Dann fang an, bitte.
1: Auf geht's. Ilona.
0: 1.
1: Ilse.
0: 2.
1: Igor.
0: 3.
1: Ingrid.
0: 4.
1: Irene.
0: Super, Zappel, das war schon 5.
1: Iris.
0: 6.
1: Oh, hilf mir, Frank.
0: Iris, 6. Ivan.
1: Isabel.
0: Isabel, das war schon der 8. Oh, ich weiß gleich 2 auf einmal.
1: Mach.
0: Ingo.
1: Ja.
0: Und Inga.
1: Ah, das war aber, ja, okay.
0: Das war super.
1: Ja, ich weiß noch, Ilja.
0: 11 Vornamen haben wir schon. Jetzt wird es schwierig. Inka.
1: Oh.
0: Ja.
1: Ich kenne noch Imke.
0: Super, Zappel. 13 Vornamen haben wir schon. Nur noch 2, dann haben wir es geschafft.
1: Ja, das schaffen wir, Frank. Ich weiß noch einen, ich weiß noch einen. Sag du erst einen. Ich will den letzten machen. Ich will den letzten machen, Frank.
0: Ina.
1: Ich weiß noch. Ingeborg.
0: Ingeborg, super. 15. Und da weiß ich auch noch einen.
1: Aber dann haben wir doch 16, Frank.
0: Umso besser. Ibo.
1: Juhu.
0: 16
1: Stück.
0: So viele Vornamen mit I hätte ich vorher gar nicht gedacht.
1: Ich auch nicht. Und jetzt kommt Musik. Ja, Frank?
0: Richtig. Hier. Bei der Frank und seine Freunde Radioshow. Ja.

0: Hier sind wir wieder, die Frank und seine Freunde Radioshow mit dem Zappeltier und mit mir. Und ich heiße Frank.
1: Ich auch. Ich heiße Zappel, natürlich.
0: Wir lernen das Alphabet. Heute ist der Buchstabe I dran. I wie Igel.
1: Oh, Igel, Igel. Frank, ich habe einen ganz tollen Satz. Der ist total lustig.
0: Wie ein Satz mit
1: ja,
0: I?
1: Vielleicht sind es auch zwei Sätze, aber das ist eine kleine Geschichte. Darf ich dir erzählen?
0: Eine Geschichte ist immer gut. Ja, wir hören zu.
1: Okay, hört mal alle zu. Ich habe was zu sagen.
0: Wie heißt die Geschichte denn?
1: Igel im Spiegel.
0: Igel im Spiegel?
1: Ja, Igel im Spiegel.
0: Da bin ich gespannt.
1: Okay. Igel im Spiegel. Aufgepasst. Das ist ein Igel und das ist ein Spiegel. Schaut der Igel in den Spiegel, ruft, ui, da ist ja noch ein Igel.
0: Zappe.
1: Zwei Igel, aber nur einer.
0: Die hast du dir gerade ausgedacht?
1: Die habe ich mir gerade ausgedacht.
0: Super, Zappel. Dann denke ich mir jetzt einen Zungenbrecher für dich aus.
1: Oh, ein Aua-Aua-Zungenbrecher, Frank.
0: Weißt du noch, was ein Zungenbrecher ist?
1: Ja, den muss man ganz schnell sagen. Das ist so ein Satz, den sage ich dann ganz schnell und dann wird er immer schwerer. Aber nicht so einen schweren heute, Frank.
0: Ein Satz mit ganz vielen I's. Die Wörter fangen nicht alle mit I an, aber in den Wörtern sind ganz, ganz viele I's versteckt.
1: Okay, ich bin gespannt.
0: Okay, Zappel, pass auf. Sieben Riesen niesen, weil Nieselwinde bliesen.
1: Okay.
0: Ließen die Winde dieses Nieseln, ließen die Riesen auch das Niesen.
1: Okay.
0: Das ist echt schwierig. Ich musste gerade auch echt selber überlegen.
1: Sollen wir es einmal zusammen machen?
0: Wir machen es einmal zusammen.
1: Vielleicht können die Kinder und alle anderen auch mitmachen.
0: Ganz langsam. Sieben Riesen niesen, weil Nieselwinde bliesen. Ließen die Winde dieses Nieseln, ließen die Riesen auch das Niesen.
1: Okay, Frank, das ist aber ganz schön schwer heute.
0: Ja, Zappel, ich freue mich schon.
1: Okay, ich versuch's mal.
0: Warte, auf die Plätze, fertig, los.
1: Sieben Riesen niesen, weil Nieselwinde bliesen. Ließen die Winde dieses Nieseln, ließen die Riesen auch das Niesen.
0: Schneller, Zappel.
1: Sieben Riesen niesen, weil Nieselwinde bliesen. Ließen die Winde dieses Niesel, ließen die Riesen auch das Niesen.
0: Noch einmal ganz schnell.
1: Sieben die Riesen niesen, sieben Niesel. Mann.
0: Es ist doch sehr schwierig, Zappel.
1: Ja. Aber hat Spaß gemacht, Frank.
0: Und zur Entspannung, Zappel, hören wir jetzt einen Indianersong.
1: Oh ja, den Schleichfuß-Indianersong, ja?
0: Jawoll!
1: Juhu, hier bei Radio Teddy.

0: Hallihallo, herzlich willkommen zurück bei der Frank und seine Freunde Radioshow. Wir lernen das Alphabet und heute sind wir beim E.
1: Ja, Zappel, richtig, der Buchstabe I. Kennst du denn Länder, die mit I beginnen?
0: Ja, fällt mir spontan Italien ein.
1: Klasse, jetzt bin ich dran, ja?
0: Ja.
1: Irland.
0: Das war aber nicht so spontan, ich weiß wieder eins. Irland.
1: Das hast du mir gerade nachgesagt, Zappel.
0: Ach so, oh, habe ich mich vertan.
1: Nein. Aber du könntest vielleicht einen Buchstaben tauschen. Als Tipp. Irland, tauscht das R mal gegen ein S.
0: Oh ja, stimmt, Frank. Island.
1: Richtig.
0: Danke.
1: Italien, Irland, Island, Indien gibt es noch.
0: Oh, dann weiß ich noch Israel.
1: Israel. Iran und Irak.
0: Indonesien.
1: Indonesien.
0: Ja, mir fällt ein Spiel ein, Frank.
1: Ein Spiel?
0: Ja, wir fahren jetzt in irgendein Land und packen unseren Koffer.
1: In irgendein Land, aber dann in ein Land, wo wir den Indischen Ozean überqueren müssen.
0: Ja, oh nö, ich will nicht so weit schwimmen. Ich will nach Italien, da können wir auch mit dem Auto fahren. Also Frank, wir spielen das Spiel, ich packe meinen Koffer. Und zwar, ich fange an.
1: Wie, ich packe meinen Koffer? Das musst du mir erstmal erklären. Was für ein Koffer? Du willst in Italien Urlaub machen?
0: Ja.
1: Und nimmst einen Koffer mit?
0: Ja.
1: Und was soll in den Koffer rein?
0: Genau, wir packen da nur Sachen rein, die mit I anfangen.
1: Nur Sachen, die mit I? Wie lange wollen wir denn da bleiben?
0: So lange, wie wir wollen.
1: Okay, da bin ich gespannt, ob dir so viele Sachen einfallen, die mit I beginnen.
0: Ja, und ich habe einen Riesenkoffer. Ich fange an. Ich packe meinen Koffer und nehme eine Isomatte mit.
1: Okay, ich packe meinen Koffer, nehme die Isomatte mit und Isolierband.
0: Ich packe meinen Koffer, nehme die Isomatte mit, Isolierband und die Isolierkanne.
1: Okay, dann nehme ich noch einen Imbusschlüssel mit.

0: Imbusschlüssel für meine Inliner, ein Indianerzelt, Indianerschmuck, Imkerhonig und ich nehme noch meinen Impfpass mit.
1: Toll, super.
0: Ist wichtig.
1: Das ist ganz, ganz wichtig. Mhm. Und wenn du dann da faul in der Sonne liegst, lese ich eine Illustrierte.
0: Und ich spiele ein Instrument.
1: Okay, dann nehme ich mir einen Imbiss.
0: Dann fasse ich jetzt mal zusammen. Ich packe meinen Koffer, packe eine Isomatte ein, Isolierband, Isolierkanne, Imbusschlüssel für die Inliner, schlafe im Indianerzelt, Indianerschmuck nehme ich mit, Imkerhonig, Impfpass, Illustrierte, ein Instrument und Imbiss. Mann, und ich nehme ein Insekt mit.
1: Ein Insekt?
0: Diese Fliege hier, die nervt total. Die nehme ich mit, die packe ich in meinen Koffer. Dann habe ich ein Insektenfanggerät.
1: Zappel. Das war ja ein richtig intelligentes Kofferpacken.
0: Yo, hier bei Radio Teddy.

0: Ihr hört die letzten Sekunden. Die Frank und seine Freunde Radioshow ist gleich zu Ende.
1: Frank, Igitt, Igitt, Igitt.
0: Ja, wir haben heute den Buchstaben I gelernt. I wie?
2: Interessant.
0: I wie interessant, richtig, Zappel. Wir freuen uns, wenn ihr in der nächsten Folge wieder dabei seid. Bis dahin.

0: Was bisher geschah?
1: Es war an einem dunklen Nachmittag im Februar, als Anne aufgeregt die Treppe heruntergerannt kam, die in den Ostgiebel des Farmhauses Green Gables führte.
2: Marilla, stell dir nur vor!
3: Um Himmels Willen, komm erst einmal zu Atem, Kind.
2: Ja, ja. Diana hat morgen Geburtstag und ihre Mutter hat ihr erlaubt, mich einzuladen. Ich darf gleich nach der Schule mit zu ihr gehen und sogar über Nacht bleiben. Morgen Abend werden Dianas Cousinen aus Newbridge mit dem Pferdeschlitten kommen und uns beide mitnehmen zum Ball des Debattierclubs.
3: Nein, das werden sie nicht. Schlag dir das nur rasch wieder aus dem Kopf.
2: Aber Marilla...
3: Ich halte nichts von derlei Veranstaltungen. Und schon gar nichts davon, dass junge Mädchen an ihnen teilnehmen. In deinem Bett bist du weitaus besser aufgehoben als auf einem Ball. Ich muss mich doch sehr wundern, dass gerade Mrs. Barry so etwas gutheißt. Zwar sehe ich durchaus ein, dass sie an dir etwas gut zu machen hat, aber das geht nun wirklich zu weit. Meine Antwort ist nein.
4: Ich finde, du solltest Anne mitfahren lassen, Marilla.
3: Aber ich finde das nicht.
4: Die Kleine hat die Möglichkeit, ihren ersten Ball zu besuchen. Ist es denn so verwunderlich, dass sie unbedingt hin möchte? Du warst doch auch einmal jung. Hast du schon vergessen, wie das war?
3: Also schön. Du darfst gehen. Auch zu diesem Ball.
2: Oh, Marilla, sag das bitte noch einmal.
3: Ganz sicher nicht. Meine Zustimmung hast du einzig und allein Matthew zu verdanken. Solltest du dir auf der Schlittenpartie eine Lungenentzündung holen, kannst du dich bei ihm bedanken.
2: Matthew, ich danke dir, ich danke dir.
4: Anne, nicht so stürmisch. Ich bin nicht mehr der Jüngste.
2: War es nicht ein hinreißend himmlischer Abend, Diana?
5: Ja, ja, das war es wirklich.
2: Ich werde sicher noch auf meinem Sterbebett daran zurückdenken. Muss es nicht ein erhabenes Gefühl sein, auf einer Bühne zu stehen und vor so vielen Menschen im Schein der Kerzen etwas vorzutragen? Glaubst du, man wird uns auch einmal erlauben, etwas in so einem Rahmen zum Besten zu geben?
5: Natürlich wird man das. Die älteren Schüler treten immer dort auf. Gilbert ist nur etwas über 2 Jahre älter als wir und er ist schon zum 2. Mal dabei gewesen. Es war übrigens sehr ungezogen von dir, einfach so zu tun, als ob du ihm nicht zuhören würdest.
2: Ich habe nicht nur so getan. Ich habe ihm nicht zugehört, Diana.
5: Er hat zu dir heruntergeschaut, genau als er bei der Zeile war. Es gibt noch eine andere in meinem Herzen und es ist nicht die Schwester mein.
2: Diana, du bist zwar meine Busenfreundin, aber ich kann auch dir nicht erlauben, in meiner Gegenwart von diesem Menschen zu sprechen.
5: Ich kenne kein Mädchen, das dickköpfiger ist als du, Anne.
2: Komm jetzt, mir wird kalt. Lass uns ins Gästezimmer laufen. Wer zuerst da ist.
5: Ein Wettlauf? Na gut, du hast es so gewollt. Aber sei bloß leise.
2: Ja doch, du wirst mich aber trotzdem nicht mehr überholen können.
5: Werde ich doch.
2: Wirst du nicht. Erste, rein in die Federn.
6: Herrgott nochmal. Was zum Himmel hat das zu bedeuten?
5: Tante Josephine.
2: Tante Josephine?
5: Aber Tante, was tust du denn hier im Gästebett?
6: Bevor ihr beiden ungezogenen Wildfänge auf mich gesprungen seid und mich dabei fast zu Tode erschreckt habt, versuchte ich zu schlafen.
5: Wir haben es nicht mit Absicht getan und schon gar nicht böse gemeint.
6: Diana Barry.
5: Aber...
6: Keinen Cent werde ich in die Klavierstunden investieren, die ich dir eigentlich bezahlen wollte. Außerdem werde ich nach diesem Vorfall auch bereits morgen dieses Haus wieder verlassen.
5: Tante Josephine, bitte!
2: Es tut uns beiden so entsetzlich leid. Diana ist vollkommen am Boden zerstört. Sie hatte insgeheim davon geträumt, einmal eine berühmte Pianistin zu werden. Können Sie es denn verantworten, Dianas Karriere beendet zu haben, noch ehe sie begonnen hat, Miss Barry? Bitte seien Sie nicht mehr böse mit Diana. Bitte, Miss Barry, verzeihen Sie Diana und mir und bleiben Sie so lange in Avonlea, wie Sie ursprünglich beabsichtigt hatten.
6: Nun gut, das will ich. Du hast mich überzeugt, kleine Anne. Diana soll auch die Klavierstunden erhalten, die ich ihr versprochen habe.
2: Oh, Miss Barry, danke. Fast möchte man meinen, Sie seien eine verwandte Seele und kein böser alter verknöcherter Drachen, wie ich zuerst gedacht habe, als ich Sie...
6: Oh, und ob ich ein Drache bin. Du bist ja köstlich, kleine Anne. Aber ich erwarte auch eine Gegenleistung von dir.
2: Alles. alles, was Sie sich wünschen, Miss Barry.
6: Es würde mich sehr freuen, wenn du mich ab und zu besuchen kämst und ein wenig mit mir plaudern würdest. Du scheinst ein außergewöhnliches Geschöpf zu sein. Und du amüsierst mich. Es gibt in meinem Alter nicht mehr viel, was einen amüsiert. Solltest du einmal in die Stadt kommen, musst du unbedingt bei mir wohnen. Ich habe ein hübsches Haus und ein wunderschönes Gästezimmer, in dem du dann übernachten könntest, als mein Ehrengast.
2: Oh, Miss Barry, ich werde Sie stets als Wohltäterin in Erinnerung behalten.
6: Ich bitte darum. Und jetzt lauf und ruf Diana herein.

0: Und jetzt geht's weiter.
1: Der Schnee schmolz von Tag zu Tag immer mehr dahin. Und der Frühling hielt langsam Einzug in Avonlea. Anne konnte sich gar nicht satt sehen am Wiedererwachen der Natur nach dem langen Winter. Besonders begeisterten sie die überall blühenden Maiglöckchen, die leider schon viel zu bald von Unmengen violetter Veilchen abgelöst wurden. Anne verbrachte nun wieder viele ihrer freien Stunden mit Diana in ihrem gemeinsamen Spielhaus Idlewild im Birkenwäldchen. Ehe man sich auf Green Gables versah, war bereits ein Jahr vergangen, seit man dort Anne Shirley aufgenommen hatte. Eines Abends, die Dämmerung hatte bereits eingesetzt, kam Marilla zu Anne, die gerade den Abwasch erledigte, in die Küche.
2: Anne, ich möchte dich bitten, noch schnell zu Mrs. Barry hinüberzulaufen und die Schnittmuster abzuholen, die sie für mich ausgelegt hat.
3: Es ist aber bereits fast dunkel.
2: Na und? Das macht dir doch sonst nichts aus.
3: Ehrlich gesagt, würde ich lieber morgen früh gehen, Marilla.
2: Was ist nur wieder in dich gefahren, Anne Shirley? Ich brauche die Schnittmuster, um heute Abend noch dein neues Kleid zuzuschneiden. Also bitte, sei so lieb und hole sie mir.
3: Gut, wenn du darauf bestehst. Aber ich werde die Straße nehmen.
2: Das ist ein großer Umweg. Anne, sag mir jetzt sofort, was los ist.
3: Um keinen Preis der Welt würde ich nach Einbruch der Dunkelheit noch durch den Geisterwald gehen wollen.
2: Den Geisterwald? Ich verstehe kein Wort. Niemals zuvor habe ich irgendjemanden sagen hören, dass in dem Wald zwischen Green Gables und Orchid Slope Geister ihr Unwesen treiben. Einmal ganz davon abgesehen, dass es so etwas wie Geister gar nicht gibt. Wer hat dir diesen Unsinn erzählt?
3: Niemand. Diana und ich haben es uns ausgedacht.
2: Oh.
3: Ein Wald, in dem es spukt, ist so herrlich romantisch. Wir stellten uns vor, wie eine weiße Frau dort in der Dämmerung einherschreitet. Sie ringt ihre Hände und stößt schauerlich klagende Laute aus. Aber sie ist nicht die einzige Erscheinung, die dort ihr Unwesen treibt. Der Geist eines ermordeten Kindes erscheint in einem entlegenen Teil des Waldes und legt seine kalten Finger auf den Nacken derjenigen, die es wagen, dort in der Dunkelheit umherzustreifen. Ganz zu schweigen von dem kopflosen Reiter, der auf Rache sinnt, und von den glühenden Skeletten, die immer bei Vollmond aus dem Sumpf aufsteigen.
2: Ein Schluss damit!
3: Es überläuft mich kalt. Bitte, Marilla, zwing mich nicht, durch den Geisterwald zu gehen. Nicht jetzt, in der Dunkelheit. Ich würde sicher vor Furcht sterben.
2: Du willst mir doch hoffentlich nicht weismachen, dass du all diesen Unfug, den mal wieder deine eigene Fantasie ausgebrütet hat, tatsächlich glaubst.
3: Doch, natürlich. Nicht so sehr, wenn es Tag ist, aber jetzt, in der Dunkelheit? Ja, da glaube ich es.
2: Ich versichere dir, so etwas wie Geister gibt es nicht. Ich möchte nicht noch einmal solch ein dummes Zeug aus deinem Mund hören.
3: Aber Marilla...
2: Auf der Stelle läufst du zu Mrs. Barry hinüber, und zwar durch den Wald. Das soll dir eine Lehre sein.
3: Was, wenn mich die weiße Frau abpasst oder mich der kopflose Reiter mitnimmt?
2: Darüber werde ich mir Gedanken machen, wenn es soweit ist. Marsch, ab mit dir. Nun geh schon los.
1: Klopfendem Herzen rannte Anne durch den Geisterwald, holte die Schnittmuster bei den Barrys ab und beeilte sich, wieder nach Hause zu kommen. Dabei bemühte sie sich, weder rechts noch links zu sehen, denn mittlerweile war es, abgesehen vom fahlen Mondlicht, vollkommen dunkel. Ein Schauer nach dem anderen lief dem Mädchen über den Rücken, denn jedes Knacken, jeder Ruf der Nachtvögel und vor allem ein Schwarm Fledermäuse wurde in ihrer Vorstellung zu den Geistergestalten, die eigentlich doch nur ihrer eigenen Fantasie entsprungen waren.
3: War da nicht das Wiehern eines Pferdes in der Ferne? Nichts. Alles ruhig. Steigt da hinten aus den Wiesen auf. Die weiße Frau, sie winkt mir zu. Nein, ich erliege nicht deinen Verlockungen. Marilla! Marilla! Matthew! Helft mir! Helft!
2: bist du ja schon wieder. Hast du die Schnittmuster?
3: Hier.
2: Danke.
3: Oh, Marilla, es war so furchtbar. So furchtbar.
2: Ja, es ist manchmal auch von Nachteil, zu viel Fantasie zu haben. Ich denke, das hast du heute gelernt. Wobei ich mich nicht groß beklagen möchte. Denn so schnell wie eben hast du die Strecke zwischen dem Haus der Barrys und Green Gables noch nie zurückgelegt.
3: Ich bin froh, dass ich noch mein Leben habe.
2: Und ich bin froh, dass ich dir nun dein neues Kleid zuschneiden kann.
1: Ende Juni nahm Mr. Phillips Abschied von den Schülern in Avonlea, da er nach den Sommerferien nicht an die Schule zurückkehren würde. Anne, die ihn eigentlich gar nicht leiden mochte, durchnässte zu Marillas großer Verwunderung zwei Taschentücher mit ihren Tränen. Einzig, weil seine Abschiedsrede sie so gerührt hatte. Mehr noch als das Scheiden des Lehrers sorgte die Ankunft des neuen Pfarrers, Mr. Allen, für Aufsehen am Beginn der Sommerferien. Besonders da er, ein noch vergleichsweise junger Mann, auch eine schöne junge Frau mitbrachte. Bis das Pfarrhaus nach ihren Wünschen hergerichtet war, logierten beide bei Mrs. Lind. Da der gesamte Ort vor Neugier auf den neuen Pfarrer und seine Frau brannte, erhielt Rachel Lind in diesen Tagen unter vielerlei Vorwänden einen Besuch nach dem anderen. Besonders erfreut dürfte sie davon gewesen sein, dass dabei viele Gegenstände, die sie seit langem verborgt und mitunter auch schon abgeschrieben hatte, ihr nun auf einmal zurückgebracht wurden. Und das nur, damit die Leute durch diesen Vorwand einen Blick auf das neue Pfarrerspaar erhaschen konnten.
3: Ach, Mrs. Allen ist einfach wunderbar, Marilla. So eine liebenswürdige und dabei ungemein elegante Frau. Sie ist ein großes Vorbild für uns alle. Seit sie die Sonntagsschule übernommen hat, macht es dort erstmalig richtig Spaß, etwas zu lernen. Vor allem, da sie gleich zu Beginn verkündete, dass sie es ungerecht findet, wenn nur der Lehrer die Fragen stellt. Wir sollten auch fragen, was uns interessiert. Außerdem lachen wir jetzt viel mehr. Es war mir bisher gar nicht bewusst, dass Religion auch etwas so Fröhliches sein kann.
2: Ich denke, es wäre an der Zeit, Mr. und Mrs. Allen einmal zum Tee nach Green Gables einzuladen.
3: Oh ja. Bitte, darf ich einen Kuchen backen, Marilla?
2: Nur wenn du mir versprichst, diesmal nicht wieder das Mehl zu vergessen.
3: Aber doch nicht zu solch einem Anlass. Außerdem bin ich mittlerweile, was das Backen betrifft, schon viel besser geworden.
2: Ich weiß. Es war auch nur ein Spaß. Ich denke, kommenden Mittwoch würde es gut passen. Mhm. Sag aber bitte Matthew noch nichts davon. Er ist imstande und sorgt für irgendeine wichtige Arbeit, die ihn daran hindert, dabei zu sein. Nur weil er so schrecklich schüchtern ist.
3: Ich werde schweigen wie ein Grab, Marilla. Oh, das wird sicher wunderbar.
1: Als der Mittwoch heranrückte, quoll die Speisekammer in Green Gables über von Leckereien, die Marilla für die Einladung in stundenlanger Arbeit hergestellt hatte. Pflaumenkompott, Hähnchen in Aspik, Kirschtorte, drei verschiedene Sorten Plätzchen, Zitronencreme, Schlagsahne sowie natürlich Annes Schichttorte.
3: Oh, Diana, heute Nacht hat mich ein schrecklicher Traum gequält. Ein boshafter Kobold verfolgte mich quer durch den Geisterwald. Sein Kopf bestand dabei aus einer riesigen Schichttorte.
0: Wie komisch. Aber ich denke, du kannst ganz unbesorgt sein. Die Torte wird dir schon gelungen sein. Das Stück deiner Schichttorte, das wir neulich in Idlewild gegessen haben, war jedenfalls köstlich.
3: Das schon. Aber Torten haben nun einmal die Eigenart, ausgerechnet dann zu misslingen, wenn es darauf ankommt. Du glaubst nicht, wie sehr ich mich konzentrieren musste, nicht schon wieder das Mehl zu vergessen. Zu dumm, dass ich mir gestern, als wir bis zur Dämmerung am Nymphenteich waren, einen Schnupfen eingefangen habe.
1: Marilla deckte zu diesem feierlichen Anlass den Tisch mit dem Rosenknospenservice und gestattete Anne sogar, den Tisch mit Blumen zu dekorieren. Das Ehepaar Allen fand viele Worte des Lobes für den so außergewöhnlich schön dekorierten Tisch. Selbst Matthew, den Anne liebevoll an der Hand genommen hatte, war bester Laune, und zeigte nicht die Spur von Nervosität und Menschenscheue. Soweit verlief alles glänzend.
2: Nun müssen Sie aber unbedingt noch ein Stück von der Schichttorte probieren, Mrs. Allen.
4: Danke, Miss Cuthbert, aber nach all den Köstlichkeiten kann ich nun wirklich nicht mehr.
5: Oh. Aber Anne hat sie extra für Sie gebacken.
6: Mhm. Aha.
2: Sie müssen einfach davon probieren.
4: Mhm. Na, wenn das so ist, dann nehme ich natürlich gerne ein Stück.
2: Bitte sehr.
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16: Mit Markus Roder. Hallo zusammen. Der seit Mitternacht geltende Tankrabatt wirkt. An vielen Tankstellen bei uns im Land sind die Preise für Benzin und Diesel heute deutlich gefallen. Die Tankstellen-App des ADAC zeigte vielerorts Preise unter 2 Euro pro Liter, für Super, aber auch für Diesel. Ob die Tankstellen den Rabatt von knapp 17 Cent pro Liter wirklich komplett an die Autofahrer weitergeben, bleibt aber abzuwarten, sagt der ADAC. Die Experten erwarten, dass sich die Preise erst nach und nach weiter entspannen. Denn auch die 12-Uhr-Regel gilt ja weiter, nach der die Tankstellen die Preise am Mittag wieder erhöhen dürfen. Ab heute treten in ganz Deutschland noch mehr Menschen als sonst in die Pedale. Die Aktion Stadtradeln beginnt. Menschen im ganzen Land lassen das Auto stehen, um zusammen Fahrrad zu fahren und so etwas für den Umweltschutz zu tun. Mit Freunden, der ganzen Familie oder Arbeitskollegen im Team. Viele Städte und Gemeinden legen einen eigenen Zeitraum fest, in dem man dann mitradeln und möglichst viele Kilometer sammeln kann. Die werden dann in der Stadtradeln-App eingetragen. Die Aktion läuft bis Ende September. Wann eure Region mitradelt, findet ihr online auf stadtradeln.de. Die Fußball-Bundesliga geht in den Endspurt. Am Samstag startet Spieltag 32 von 34 mit 6 Partien. Die Bayern, die ja schon als Meister feststehen, empfangen den ersten FC Heidenheim. Für den HSV geht es beim Spiel in Frankfurt um Punkte gegen den Abstieg. Außerdem spielen am Nachmittag Werder Bremen gegen Augsburg, Union Berlin gegen Köln und Hoffenheim gegen Stuttgart. Im Abendspiel will RB Leipzig bei Bayer Leverkusen den Champions-League-Platz festigen. Soweit die Meldungen und die Radio Teddy Nachrichten zum Nachhören jederzeit in der Radio Teddy App.
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16: Das lange Wochenende lockt viele Familien in die Städte oder ins Grüne. Auf den Straßen ist also auch mehr los. Mehr Zeit einplanen solltet ihr unter anderem auf der A10, dem östlichen Berliner Ring. Da gibt es eine Vollsperrung in beide Richtungen zwischen Berlin-Hohenschönhausen und dem Dreieck Barnim. Ebenfalls vollgesperrt ist die A4, Chemnitz in Richtung Erfurt, in beide Richtungen zwischen Stadt Roda und Tunnel Lupteburg. Und länger dauert es auch auf der A1, Lübeck in Richtung Hamburg, zwischen Kreuz Barkter Heide und Bad Oldesloe. Gute Fahrt!
6: Heute fühlt sich der Tag schon fast wie Sommerferien an. Ganz viel Sonnenschein, bis zu 28 Grad erwarten uns. Im Westen Deutschlands ein paar mehr Wolken, hier kann's gewittern.
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6: Mit Luisa, einen guten Morgen. Schön, dass ihr dabei seid am langen Mai-Wochenende. Gleich gibt's hier gute Laune mit Kamrat und Hug Yourself. Vorher geht's für uns aber erstmal ins Bad.
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6: Und das machen wir heute mit einem Song von Alle Farben. Baby Goodbye, auf die Zahnbürste. Fertig, los!

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1: Blitzeblanke Zähne, da kann sich die Sonne heute drin spiegeln. Und für den extra gute Laune-Kick gibt's jetzt Musik. Kamrat, hug yourself. Hier bei Radio Teddy.

Radio Teddy läuft für euch am wunderbar sonnigen Samstag. Guten Morgen auch an alle, die heute vorhaben, picknicken zu gehen. Ihr kleinen Picknick-Profis, ich habe da einen Tipp für euch. Wenn ihr heute draußen unterwegs seid, dann nehmt doch mal Fingerfood mit. Also alles, was ihr einfach mit den Händen essen könnt. Kleine Brote, Obststücke oder Snacks. Da müsst ihr nämlich keine Gabel suchen, die vielleicht irgendwo im Gras verschwunden ist. Einfach schnappen, reinbeißen und weiterspielen. So macht Picknick richtig Spaß. Und richtig Spaß macht auch unsere Radio Teddy Wochenend-Playlist. BTS Swim hört ihr jetzt. Das sind coole Hits für Eltern und Kids.

0: 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Taylor Swift, Ed Sheeran, Miley Cyrus. Hier hört ihr alle eure Superstars.
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0: Den ganzen Tag Hits, die gute Laune machen. I only want you when you... Und dazu die angesagtesten Tracks von heute. Hier der nächste.

0: Radio Teddy läuft für euch am 2. Mai morgen. Schön, dass ihr dabei seid. Egal, ob ihr noch im Bett kuschelt oder schon die Spielzeugtruhe ausräumt. Wir machen den Start ins lange Wochenende und in diesen schönen Samstag viel schöner mit dabei. Taylor Swift. Und einen Ohrwurm gibt's auch. Cat's Eye, Gabriella. Hört ihr alles in der nächsten halben Stunde. Vorher stellt Nils sich euren Fragen im Radio Teddy nachgefragt. Und da kommen wir auf eine ganz essentielle Frage zu sprechen, die ihr gerade alle hinter euch gebracht habt. Worum es geht, hört ihr jetzt. 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
2: Mit Nils, hallo. Und wir haben diese neue Frage hier.
3: Hallo, ich bin Elena, 7 Jahre alt und ich möchte wissen, warum Menschen Schlaf brauchen.
2: Die überraschende Antwort auf diese Frage ist, ganz genau weiß das keiner. Aber Wissenschaftler nehmen an, dass Schlaf eine Phase der Erholung ist. Ganz wichtig ist diese Erholung weniger für den Körper, sondern für das Gehirn. Im Schlaf erholt sich unser Gehirn, damit es wieder richtig funktionieren kann. Wenn wir schlafen, ordnet unser Gehirn in Ruhe die über den Tag gesammelten Informationen. Das erleben wir Menschen jede Nacht und nennen das Träumen. Wenn man sehr lange nicht geschlafen hat, funktioniert das Gehirn einfach nicht mehr richtig. Wir sehen oder hören dann Dinge, die gar nicht da sind. Wir sind reizbar, hibbelig, können uns nicht konzentrieren und natürlich müssen wir dauernd gähnen. Außerdem werden wir schneller krank, weil dann unser Immunsystem geschwächt ist. So gut wie alle Säugetiere schlafen im Prinzip genauso wie wir Menschen. Auch sie träumen und Wissenschaftler nehmen an, dass ihr Träumen die gleichen Ursachen hat. Es spricht allerdings auch einiges dafür, dass Schlaf auch der körperlichen Erholung dient. Das kennt ihr sicher selbst. Nach einem schönen langen Schlaf fühlt man sich fit im ganzen Körper und im Kopf.
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0: Heute fühlt sich der Tag schon fast wie Sommerferien an. Ganz viel Sonnenschein, bis zu 28 Grad erwarten uns. Im Westen Deutschlands ein paar mehr Wolken, hier kann's gewittern.
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0: Mit Luisa, schön, dass ihr dabei seid am langen Maiwochenende. Heute Sonnensamstag. Und dafür gibt's auch richtig gute Laune Musik. Taylor Swift ist mit dabei. Außerdem Michael Schulte und in Ohrwurm gibt's auch Cat's Eye. Gabriella habe ich hier im Start. Vorher geht's jetzt aber erstmal für uns alle ins Bad. Zähne putzen.
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0: Und der kommt heute von Superstar Taylor Swift. Auf die Zahnbürste. Fertig. Und los.

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1: Also in diesen sauberen Zähnen, da kann sich die Sonne ja spiegeln. Wir machen jetzt hier den Gute-Laune-Kick für den Morgen. Michael Schulte, 5 AM, hört ihr hier bei Radio Teddy.

Radio Teddy läuft für euch am Sonnensamstag. Schön, dass ihr dabei seid. Ihr seid ja auch immer alle sehr aktiv. Entweder ihr spielt Fußball oder ihr reitet. Welchen Sport macht ihr denn im Verein und wollt ihr den gerne mal im Radio vorstellen? Dann ist montags immer eure Chance auf den Radio Teddy Verein der Woche. Diese Woche wurde uns auch wieder ein Verein vorgestellt. Bei den 2 ab 2 am Nachmittag.

0: Jetzt.
1: Dann machen wir die Form.
0: Die Form sind Bewegungsabläufe, ne?
1: Mhm.
0: Quasi Routinen bilden, die sie dann, wenn sie sich verteidigen, abrufen können. Dann geht's meistens so ein bisschen in die Selbstverteidigungsszenarien. Also was mache ich, wenn mich jemand von hinten festhält, schubst? Wie reagiere ich, wenn mich Erwachsene ansprechen? All das lernen die Kinder halt, damit sie im Notfall eine gewisse Selbstsicherheit haben, um reagieren zu können. Tatsächlich habe ich den Verein mit einem Trainer gemeinsam gegründet, weil uns gerade die Arbeit mit den Kindern super wichtig ist, dass wir das gerne Familien zur Verfügung stellen möchten, die eben nicht die finanziellen Mittel haben, irgendwie 60, 70 Euro im Monat für ein Kindertraining zu bezahlen.
2: Also auf jeden Fall auch ein sehr, sehr wichtiges Thema, Selbstverteidigung. Ja. Und jetzt seid ihr dran, meldet euch an und vor allem euren Verein auf radioteddy.de und schaut auch sehr gerne mal bei @paulberger.club vorbei. Da habt ihr dann sogar die Chance, dass euer Verein gesponsert wird.
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0: Radio Teddy auf euren Ohren am Frühlingssamstag. Schön, dass ihr dabei seid. Und gleich in den Radio Teddy Nachrichten, da erfahrt ihr, warum gerade besonders viele Menschen Fahrrad fahren. Vorher gibt's aber erstmal Musik.
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0: Und dieser Superhit, der wurde neu aufgelegt und kommt eigentlich aus den 90ern. Felix Jehn und Cascada, die haben sich zusammengetan und diesem Hit einen neuen Anstrich verpasst, dreht die Radios laut und tanzt mit zu Boy You Turn Me, Felix Jehn und Cascada, der Radio Teddy Superhit der Stunde.

0: Boy, you turn me. Felix Jähn und Cascada, der Radio Teddy Superhit der Stunde. Und gleich wartet Social Media Star Ray auf euch mit Where is my husband? Und mit Nico Santos gibt's gute Laune. All time high. Außerdem erklären wir, warum Hunde eigentlich bellen. Im Radio Teddy nachgefragt. Alles in der nächsten halben Stunde.
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4: Mit Angie, hallöchen. Seid ihr bereit für echte Ritterabenteuer? Dann auf zum Ritterspielplatz in Fronten im Allgäu. Da gibt's eine richtige Mittelalterburg im Kleinformat, die mit der Hilfe von echten Burgforschern gebaut wurde. Hier könnt ihr spielen wie Kinder vor 800 Jahren. Wimpelstechen, klettern, den Burggraben überqueren, alles ist möglich. Und wenn ihr noch Holzschwerter und Stockpferde mitbringt, könnt ihr ein richtiges Ritterturnier nachbauen. Für Langeweile bleibt da keine Zeit. Den Spielplatz findet ihr in der Meilinger Straße in Fronten. Und noch viele Abenteuerspielplätze mehr in ganz Bayern findet ihr auf spielplatztreff.de. Noch mehr Tipps für Kids für euch zum Nachhören bei Radio Teddy Plus.
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12: Mit Frank Philipp, hallo zusammen. Der Buckelwal Timmy ist weiter auf Kurs in Richtung Freiheit. Der Konvoi mit dem großen Wasserbassang mit Timmy im Schlepptau bewegt sich langsam, aber stetig in Richtung Nordsee. Das Wetter macht den Helfern einen Strich durch die Rechnung. Der Wellengang war zu hoch, sodass man in ruhigen Gewässern blieb. Möglicherweise wird Timmy heute freigelassen. Der Wal war vor einigen Wochen an der Ostseeküste aufgetaucht und lag dort auf einer Sandbank fest. Malern, Bildhauern oder auch Keramikkünstlern könnt ihr in Brandenburg und Berlin an diesem Wochenende über die Schultern schauen. Denn es gibt die Tage der offenen Ateliers an diesem Wochenende. Tausende Künstler und Künstlerinnen machen dabei mit, öffnen ihre Werkstätten und geben auch Kurse zum selber mal ausprobieren. Wo genau was zu finden ist, steht im Internet. Wieder einmal geht es um die Autos. Die USA wollen die Zölle für Autos aus Europa erhöhen. 25% Einfuhrzoll soll erhoben werden. Eigentlich hatten sich die USA und auch die EU auf 15% Zoll geeinigt. Ob es am Ende so kommt, bleibt abzuwarten. Die USA wollen mit den Zöllen ihre eigene Autoindustrie stärken. Nach dem 1. Mai haben wir heute noch einen kuriosen Feiertag, denn heute ist der Weltfischbrötchentag in Schleswig-Holstein. Der Weltfischbrötchentag wird immer am ersten Samstag im Mai gefeiert. Was mal als Marketingveranstaltung begann, ist inzwischen aber zu einem großen Hype geworden. Mit Chanty-Konzerten, Radtouren zu den Fischern und auch Fischerlebniswochen. Immer neue Fischbrötchen-Varianten werden kreiert. Statt nur Remoulade und Matjes gibt es inzwischen unzählige Zutaten und Soßen. Und soweit die Meldungen. 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
12: Das lange Wochenende lockt viele Familien in die Städte oder auch ins Grüne. Auf den Straßen ist also mehr los. Mehr Zeit einplanen solltet ihr unter anderem auf der A10, dem östlichen Berliner Ring. Dort gibt es eine Vollsperrung in beiden Richtungen zwischen Berlin-Hohenschönhausen und dem Dreieck Barnim. Ebenfalls vollgesperrt ist die A4 Chemnitz Richtung Erfurt in beiden Richtungen zwischen Stadtroda und Tunnel Lobdeburg. Und länger dauert es auch auf der A1 Lübeck Richtung Hamburg zwischen dem Kreuz Bargteheide und Bad Oldesloe. Gute Fahrt!
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0: Heute fühlt sich der Tag schon fast wie Sommerferien an. Ganz viel Sonnenschein, bis zu 28 Grad erwarten uns. Im Westen Deutschlands ein paar mehr Wolken, hier kann's gewittern.
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0: Mit Luisa einen guten Morgen an diesem wunderschönen 2. Mai. Die Sonne strahlt, ihr werdet langsam wach und ich mache für euch gute Laune Musik an. Kamerad. Verteilt bald wieder Umarmungen. Vorher gibt's aber Nico Santos. All Time High.
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0: Guten Morgen mit Radio Teddy. Schön, dass ihr dabei seid. Luisa hier für euch am langen Maiwochenende. Und jede Woche, unter der Woche, gibt es eine spannende Challenge in der Radio Teddy Morgenshow. Entweder für Tim oder für Christina. In dieser Woche hat Tim unsere Lieblinge die Haustiere zum Einkaufen geschickt. Christina musste erraten, welches Haustier da wohl gerade an der Kasse steht. Und ihr rätselt jetzt mit.
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2: Jetzt wird's besonders niedlich auf meinem Kassenband. Hier kommt eine Tüte mit Körnern, Samen und kleinen Knusperstückchen. Fast wie ein Mini-Frühstücksbuffet. Dann sehe ich noch ein paar kleine Leckerbissen, die man wunderbar in die Backen stopfen kann. Oho, und hier haben wir frische Sägespäne, damit's weicher und gemütlicher wird. Oh, Ohrenschützer aus dem Winterschlussverkauf für extra lange Löffel.
3: Ah, die Löffel. Ich habe wirklich lange überlegt und dann kam der Hinweis mit den Löffeln. Ich bin erst von einem Vogel ausgegangen, aufgrund der Körner. Mhm. Dann dachte ich mir, ein Meerschwein oder ein Hamster, weil die ja auch so Wangen haben, wo sie das mal reinstopfen können. Aber ich denke, es ist ein Kaninchen.
4: Bist du sicher?
3: Ja.
4: Willst du nicht doch Löffeln, den Vogel nehmen?
3: Nein, die haben keine Löffel.
4: Na gut. Ja, ist richtig.
3: Cool. Oh, das macht mir Spaß, vor allem wenn ich dich zahlen brauche.
4: Ja, das glaube ich.
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0: Liebe Kids und Papas, aufgepasst. 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Und wir machen so lange hier weiter mit guter Musik. Taylor Swift, Opalite, hört ihr jetzt bei Radio Teddy. 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

0: Radio Teddy läuft bei euch. Einen guten Morgen an alle Frühstückstische, wo jetzt gerade die Marmeladenbrötchen geschmiert werden. Und habt ihr schon mal probiert, Brötchen im Takt zu schmieren? Macht's doch zu Musik von Topic Nico Santos und Body. Oder wird's goldig bei euch mit den Handshakes und Golden? Wartet drauf, habt ihr in der nächsten halben Stunde hier bei Radio Teddy. Und vorher werden wir alle eine Runde schlauer.
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2: Mit Nils, hallo. Lilly möchte wissen, warum bellen Hunde eigentlich? Hunde bellen, um sich untereinander zu verständigen und um mit uns Menschen zu sprechen. Wenn Hunde bellen, könnte man ja manchmal meinen, dass sie sauer sind und beißen wollen. Das kann auch durchaus sein. In den meisten Fällen wollen sie aber nur Aufmerksamkeit. Und oft hat das Bellen eine ganz andere und gar keine böse Bedeutung. Im Gegenteil, wenn Hunde aufgeregt sind und sich freuen zum Beispiel, wird gebellt. Oder auch wenn das Herrchen oder Frauchen nach Hause kommt, dann bellen manche Hunde. Damit sagen sie dann, juhu, schön, dass du wieder da bist. Oder wenn ihnen langweilig ist und sie wollen beachtet werden, dann bellen einige Hunde auch los. Hunde bellen auch, wenn sie Angst haben, wenn sie nervös sind oder wenn sie jemanden verscheuchen wollen. Oder sie können auch auf Befehl bellen. Übrigens, nicht nur Hunde bellen, auch Füchse können das. Oder der Wolf. Der Wolf ist ja der nächste Verwandte des Haushundes. Er bellt nur selten und wenn, dann ist es ein kurzes und leises, einsilbiges Wuff.
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13: Die Bedeutung deutscher Städtenamen. Wiesbaden. Hier standen bei der Namensgebung die schon von den Römern geschätzten heißen Quellen namens Pate, Bäder in der Wiese.

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1: Heute fühlt sich der Tag schon fast wie Sommerferien an. Ganz viel Sonnenschein, bis zu 28 Grad erwarten uns. Im Westen Deutschlands ein paar mehr Wolken, hier kann's gewittern.
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1: Mit Luisa, hallo und schön, dass ihr dabei seid an diesem wunderbaren Wochenende. Wir machen es uns richtig schön und sonnig mit den Huntricks und Golden. Und danach habt ihr Musik zum Abzappeln. Dicker Vincent Weiss, Boom Shakalaka, hier bei Radio Teddy.
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Blauer Himmel, Sonnenschein und Radio Teddy bei euch auf den Ohren. Schön, dass ihr dabei seid an diesem wunderbaren Samstag vom langen Maiwochenende. Und an diesem Wochenende, da haben wir auch mal Zeit, mal wieder picknicken zu gehen. Achtung, kleiner Picknicktest. Wer von euch hat schon mal aus Versehen Saft verschüttet? Das passiert ganz schön schnell, oder? Deshalb, am besten Getränke in Flaschen oder Bechern mit Deckel mitnehmen. Dann bleibt alles trocken und ihr könnt ganz entspannt trinken, ohne Kleckern. Und so bleibt dann auch mehr Zeit für die wirklich wichtigen Dinge. Spielen, lachen und mittanzen zur Radio Teddy Musik. Gleich für euch Topic Fireball und Nico Santos Body. Hier bei Radio Teddy, dem Familienradio für den ganzen Tag.

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0: Radio Teddy läuft bei euch. Schön, dass ihr dabei seid an diesem Sonnensamstag. Wir starten zusammen rein ins schöne Wochenende mit guter Musik und vor allem dem neuesten Oberwahl Timmy. Das erfahrt ihr gleich in den Radio Teddy Nachrichten. Vorher gibt's aber erstmal Musik von einem richtigen Superstar.
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0: Gleich 5 Konzerte spielt er in Berlin. Harry Styles. Harry hat ja viel Zeit in der Hauptstadt verbracht und deshalb wollte er auch unbedingt hier Konzerte spielen. Das Ganze passiert übrigens auf dem Tempelhofer Feld, einem ehemaligen Flughafen. Bestimmt auch mit auf der Konzertliederliste steht American Girls aus Harrys neuem Album. Ihr hört's jetzt auch. American Girls, Harry Styles, der Radio Teddy Superstar der Stunde.

0: American Girls, Harry Styles, der Radio Teddy Superstar der Stunde. Und gleich geht's weiter mit Superstars. Alex Warren, Fever Dream habe ich in der Playlist für euch. Außerdem die Frau, die gerade ihre Fans rätseln lässt, was ein neuer Countdown bei ihr auf der Website bedeutet. Taylor Swift, Elizabeth Taylor, habe ich auch in der nächsten halben Stunde für euch und im Radio Teddy nachgefragt. Da erklärt Nils, was es eigentlich mit der Straße von Hormus auf sich hat. Alles gleich hier bei Radio Teddy. 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
2: Mit Angie, Hallöchen. Für alle großen und kleinen Grillmeister da draußen habe ich eine besonders leckere Idee für euren nächsten Grilleinsatz. Wie wär's denn mal mit gegrilltem Obst und Gemüse? Ananas, Pfirsich, Banane, Erdbeere, Mango und Wassermelone eignen sich perfekt dafür. Weil der Fruchtzucker im Obst auf dem heißen Grill karamellisiert, wird es noch leckerer und zusammen mit einer Kugel Eis habt ihr ruckzuck das perfekte Dessert. Wer es lieber etwas herzhafter mag, kann auch Maiskolben, Kartoffeln oder Paprika grillen. Egal ob Obst oder Gemüse, am besten legt ein großer Grillmeister es an den Rand des Grills, dann verbrennt es nicht so schnell. Noch mehr Tipps für Kids für euch zum Nachhören bei Radio Teddy Plus.
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Die Bedeutung deutscher Städtenamen. Siegen. Der Name der Stadt Siegen kommt vom Fluss Sieg. Dieser wiederum geht auf das keltische Sickere zurück, was schnelles Gewässer bedeutet.

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1: Mit Frank Philipp, hallo zusammen. Der Buckelwal Timmy ist weiter auf Kurs in Richtung Freiheit. Der Konvoi mit dem großen Wasserschwimmbecken mit Timmy im Schlepptau bewegt sich langsam, aber stetig in Richtung Nordsee. Das Wetter macht den Helfern einen Strich durch die Rechnung. Der Wellengang war zu hoch, sodass man in ruhigen Gewässern blieb. Möglicherweise wird Timmy heute freigelassen. Der Wal war vor einigen Wochen an der Ostseeküste aufgetaucht und lag dort auf einer Sandbank fest. Malern, Bildhauern oder auch Keramikkünstlern könnt ihr in Brandenburg und Berlin an diesem Wochenende über die Schultern schauen. Denn es gibt die Tage der offenen Ateliers an diesem Wochenende. Tausende Künstler und Künstlerinnen machen dabei mit, öffnen ihre Werkstätten und geben auch Kurse zum selber mal ausprobieren. Wo genau was zu finden ist, steht im Internet. Wieder einmal geht es um die Autos. Die USA wollen die Zölle für Autos aus Europa erhöhen. 25% Einfuhrzoll soll erhoben werden. Eigentlich hatten sich die USA und auch die EU auf 15% Zoll geeinigt. Ob es am Ende so kommt, bleibt abzuwarten. Die USA wollen mit den Zöllen ihre eigene Autoindustrie stärken. Nach dem 1. Mai haben wir heute noch einen kuriosen Feiertag, denn heute ist der Weltfischbrötchentag in Schleswig-Holstein. Der Weltfischbrötchentag wird immer am ersten Samstag im Mai gefeiert. Was mal als Marketingveranstaltung begann, ist inzwischen aber zu einem großen Hype geworden. Mit Chanty-Konzerten, Radtouren zu den Fischern und auch Fischerlebniswochen. Immer neue Fischbrötchen-Varianten werden kreiert. Statt nur Remoulade und Matjes gibt es inzwischen unzählige Zutaten und Soßen. Und soweit die Meldungen. 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
1: Das lange Wochenende lockt viele Familien in die Städte oder auch ins Grüne. Auf den Straßen ist also mehr los. Mehr Zeit einplanen solltet ihr unter anderem auf der A10, dem östlichen Berliner Ring. Dort gibt es eine Vollsperrung in beiden Richtungen zwischen Berlin-Hohenschönhausen und dem Dreieck Barnim. Ebenfalls vollgesperrt ist die A4 Chemnitz Richtung Erfurt in beiden Richtungen zwischen Stadtroda und Tunnel Lobdeburg. Und länger dauert es auch auf der A1 Lübeck Richtung Hamburg zwischen dem Kreuz Bargteheide und Bad Oldesloe. Gute Fahrt!
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5: Heute fühlt sich der Tag schon fast wie Sommerferien an. Ganz viel Sonnenschein, bis zu 28 Grad erwarten uns. Im Westen Deutschlands ein paar mehr Wolken, hier kann's gewittern.
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5: Mit Luisa, hallo und schön, dass ihr dabei seid an diesem langen Maiwochenende. Und was könnte man heute natürlich auch mal wieder machen? Na klar, ins Kino gehen. Und jeden Samstag checken wir euer Filmwissen, beantwortet die Filmgeheimnisfrage der Woche und gewinnt mit etwas Glück ein Familienticket für den Film Arco, eine fantastische Reise durch die Zeiten, einlösbar in den drei Berliner Kinos Movimento, Zentral und Toni, inklusive Snacks und Getränken. Meldet euch jetzt noch ganz schnell an auf radioteddy.de und quizt mit mir in 10 Minuten. Bis dahin spiele ich hier gute Musik. Alex Warren, Fever Dream habe ich in der Playlist. Und davor die Frau, die gerade ihren Fans Rätseln aufgibt, Taylor Swift. Elizabeth Taylor, hört ihr hier bei Radio Teddy.
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0: Radio Teddy läuft für euch. Schön, dass ihr dabei seid. Und bei so einem langen Wochenende, da haben wir doch auch mal wieder Zeit fürs Kino.
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0: Ihr liebt Kino und wisst alles über die neuesten Filme? Wir checken jeden Samstag euer Filmwissen, beantwortet die Filmgeheimnisfrage der Woche und gewinnt mit etwas Glück ein Familienticket für den Kinofilm Argo, eine fantastische Reise durch die Zeiten. Einlösbar in den drei Berliner Kinos Movimento, Zentral und Toni, inklusive Snacks und Getränken. Und so viel kann ich schon verraten, um den aktuellen Film dreht sich auch die heutige Frage. Und mit mir quizzt jetzt Emil aus Berlin. Du hast dich angemeldet auf radioteddy.de. Hallo Emil.
2: Hallo.
0: Was ist denn dein Lieblingssnack im Kino?
2: Popcorn.
0: Süß oder salzig?
2: Süß, weil ich mag nicht so salzig. Salzig schmeckt mir nicht so.
0: Das verstehe ich. Dann kannst du dir ja vielleicht einen coolen Kinosnack auch aussuchen, wenn du mir die Filmgeheimnisfrage der Woche richtig beantwortest. Und die Frage lautet: Was beobachtet Iris im Film Argo, eine fantastische Reise durch die Zeiten, am Himmel? A. Einen Regenbogen oder B. Ein Auto?
2: Ein Regenbogen.
0: Das ist richtig. Herzlichen Glückwunsch. Du gewinnst ein Familienticket, einlösbar in den drei Berliner Kinos Movimento, Zentral und Toni. Ganz viel Spaß im Kino für dich und deine Familie. Die Radio Teddy Filmfüchse. Nächsten Samstag habe ich die nächste Filmgeheimnisfrage für euch. Meldet euch jetzt an auf radioteddy.de. Und wir machen weiter mit Musik. Leonie, don't worry, hört ihr jetzt hier bei Radio Teddy.

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0: Radio Teddy läuft bei euch am Sonnensamstag. Schön, dass ihr dabei seid. Ich bin Luisa und mit mir geht's heute durch den Vormittag. Und im Radio Teddy nachgefragt, da erfahrt ihr immer das Neueste aus der Welt. Heute wirklich das Neueste, denn die Straße von Hormus war immer wieder in den Nachrichten zu hören. Was ist denn das überhaupt? Erklärt uns jetzt Nils.
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2: Mit Nils, hallo. Malia hört in den Nachrichten gerade viel von der Straße von Hormus. Jetzt möchte sie wissen, warum die so wichtig ist. Ja, wegen des Konflikts zwischen den USA und Israel auf der einen Seite und dem Iran auf der anderen Seite ist die Straße von Hormus gerade gesperrt. Auf der Straße von Hormus fahren keine Autos, sie ist eine Wasserstraße. Genauer gesagt eine Meerenge zwischen dem Iran und dem Oman, die den Persischen Golf mit dem Indischen Ozean verbindet. Schiffe, die den Persischen Golf verlassen möchten, können dies nur über die Straße von Hormus tun. Ist diese gesperrt, gibt es keinen anderen Weg aus dem Persischen Golf hinein und raus. Der Persische Golf ist für die Schifffahrt aber sehr wichtig. Dafür müssen wir wissen, dass die Region rund um den Persischen Golf eine der wichtigsten Erdölregionen der Welt ist. Dort liegen Länder wie Saudi-Arabien, Katar, Kuwait oder die Vereinigten Arabischen Emirate, die alle viel Öl haben und über den Persischen Golf in alle Welt transportieren. Etwa ein Fünftel des Öls auf der Welt kommt aus der Persischen Golfregion. Wenn die Straße von Hormus dicht ist, gibt's weniger Öl. Aus Öl werden Benzin und Diesel gemacht und deshalb sind die Preise an den Tankstellen gerade so hoch. Aber nicht nur Öl, zum Beispiel auch jede Menge Gas und Düngemittel werden über die Straße von Hormus in alle Welt geliefert.
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20: Die Bedeutung deutscher Städtenamen. Jena. Die Herkunft des Namens ist unsicher. Möglicherweise kommt es vom Namen Janus oder Jani. Möglicherweise aber auch von Jan, was ein alter Begriff für Flurbereiche oder auch Wege aus dem Weinbau ist.

0: Heute fühlt sich der Tag schon fast wie Sommerferien an. Ganz viel Sonnenschein, bis zu 28 Grad erwarten uns. Im Westen Deutschlands ein paar mehr Wolken, hier kann's gewittern.
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0: Mit Luisa, hallo, schön, dass ihr dabei seid. Und wir haben hier richtige gute Laune-Musik im Gepäck. Taylor Swift, The Fate of Ophelia hört ihr, außerdem mit dabei Cat's Eye. Und der Song, von dem ich immer wieder einen Ohrwurm hab, Gabriella, hier bei Radio Teddy.
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Sonnenschein und Radio Teddy auf euren Ohren. Das ist ein perfekter Samstag, würde ich sagen. Und perfekt ist der Samstag auch, wenn ihr die Zähne putzt. Jeden Tag putzen wir zusammen die Zähne mit dem Radio Teddy Zahnputzsitz. Und immer samstags checken wir euer Zahnputzwissen. 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

0: Schatz.
1: Und Kinder, was macht ihr in der Pause?
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3: Okay.
2: Wir rennen.
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2: Der pennt. Power, Pause.
3: Und ihr?
2: Wir laufen.
4: Okay.
2: Wir rennen.
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0: Radio Teddy läuft bei euch am langen Maiwochenende. Schön, dass ihr mit dabei seid. Jeden Morgen putzt ihr zusammen mit dem Radio Teddy Zahnputzhit die Zähne. Und am Samstag, da checken wir euer Zahnputzwissen.
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0: Beantwortet unsere Quizfrage der Woche und gewinnt mit etwas Glück zwei Dentinox Zahnputzsets mit der neuen Zahnpasta, Mundflora plus Mikrobiomkomplex und Sanduhr und Zahnradiergummi und Knautschball in Zahnform und viel mehr für noch mehr Spaß beim Zähneputzen. Und angemeldet auf radioteddy.de hat sich auch Elise aus Berlin. Hallo Elise!
2: Hallo, hier ist die Elise.
0: Elise, bevor wir jetzt loslegen mit der Zahnputzquiz-Frage, verrat mir doch erstmal, wie schmeckt denn deine Zahnpasta?
2: Ich stehe ganz klassisch auf Minze, weil ich finde, man muss morgens zum Aufstehen immer so eine Frische im Mund haben.
0: Verständlich, kenne ich. Ist bei mir ganz genauso. Also ich mag das auch frisch und minzig im Mund. Pass auf, jetzt habe ich die absolute Zahnputzquiz-Frage für dich. Bist du bereit?
2: Okay, ja.
0: Was passiert mit den Milchzähnen? A. Sie färben sich lila. B. Sie fallen aus. Welche Antwort ist richtig?
2: Ich schätze, es ist B. Mir sind nämlich auch schon alle Zähne rausgefallen.
0: Dann erstmal herzlichen Glückwunsch. Es ist die richtige Antwort,
2: danke,
0: liebe Elli. Du gewinnst zwei Dentinox Zahnputzsets. Ganz viel Spaß beim Zähneputzen.
2: Ich freue mich richtig doll. Dankeschön.
0: Und nächsten Samstag habe ich die nächste Zahnputzfrage für euch. Meldet euch jetzt an auf radioteddy.de. Und für noch mehr Spaß im Badezimmer gibt es jeden Tag den Radio Teddy Zahnputzhit. Einschalten und mitputzen ab 6 Uhr.
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0: Radio Teddy läuft vor euch am Frühlingssamstag. Schön, dass ihr dabei seid. Und in den Radio Teddy Nachrichten, da erfahrt ihr gleich, was heute für ein besonderer Feiertag ist. Vorher geht's aber erstmal zu einem Star-DJ.
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0: Jennifer Lopez und David Guetta, die haben sich zusammengetan und einen richtig tollen Tanztrack gemacht. Und David Guetta, der wurde erst im letzten Jahr wieder zum erfolgreichsten DJ der Welt ausgezeichnet. Ganz klar, dass sich Top-DJ und Top-Sängerin dann zusammengetan haben. Jetzt zum Tanzen vom Frühstückstisch in die Küche gibt's Jennifer Lopez und David Guetta. Save Me Tonight, der Radio Teddy Superhit der Stunde.

0: Jennifer Lopez und David Guetta, Save Me Tonight, der Radio Teddy Superhit der Stunde. Und mit richtig guten Hitze geht's hier auch in der nächsten halben Stunde weiter. Kamerad verteilt Umarmungen in Hug Yourself, bunt wird's in der Playlist mit Alle Farben und Baby Goodbye. Und K-Pop ist auch noch mit dabei, BTS und Swim. Hört ihr alles gleich hier bei Radio Teddy.
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4: Mit Angie, Hallöchen. Kleine und große Gärtner, aufgepasst. Ich verrate euch, wie ihr ganz einfach eure eigenen Feuerbohnen züchten könnt. Die heißen so, weil sie kräftig rote Blüten hervorbringen und die Bohnen meistens rot gefleckt sind. Stopft ein leeres Marmeladenglas mit Küchenpapier aus und macht das Papier etwas nass. Steckt ein oder zwei Bohnen zwischen Glaswand und Papier, so könnt ihr eure Bohnen gut beim Keimen beobachten. Wichtig ist, dass das Papier immer feucht bleibt und euer Glas viel Sonne abbekommt. Wenn eure Feuerbohnen so richtig groß werden sollen, dann könnt ihr sie in eurem Garten oder in einem großen Blumentopf auf dem Balkon einpflanzen. Noch mehr Tipps für Kids für euch zum Nachhören bei Radio Teddy Plus.
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14: Die Bedeutung deutscher Städtenamen. Frankfurt am Main. Hier gab es eine von den Franken genutzte Furt.

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1: Mit Frank Philipp, hallo zusammen. Der Buckelwal Timmy ist wieder frei. Nach seiner langen Reise von der Ostsee an Dänemark vorbei ist er am Morgen kurz nach 9 Uhr aus seinem schwimmenden Swimmingpool der Barke in die Ostsee getaucht. Dabei tauchte er noch mal kurz neben dem Schiffskonvoi auf, blies eine kräftige Fontäne in die Luft und schwamm davon. Der junge Buckelwal war vor einigen Wochen an der Ostseeküste aufgetaucht und lag dort auf einer Sandbank fest. Die Rettungsaktion beschäftigte viele Menschen. Malern, Bildhauern oder auch Keramikkünstlern könnt ihr in Brandenburg und Berlin an diesem Wochenende über die Schultern schauen. Denn es gibt die Tage der offenen Ateliers an diesem Wochenende. Tausende Künstler und Künstlerinnen machen dabei mit, öffnen ihre Werkstätten und geben auch Kurse zum selber mal ausprobieren. Wo genau was zu finden ist, steht im Internet. Wieder einmal geht es um die Autos. Die USA wollen die Zölle für Autos aus Europa erhöhen. 25% Einfuhrzoll soll erhoben werden. Eigentlich hatten sich die USA und auch die EU auf 15% Zoll geeinigt. Ob es am Ende so kommt, bleibt abzuwarten. Die USA wollen mit den Zöllen ihre eigene Autoindustrie stärken. Nach dem 1. Mai haben wir heute noch einen kuriosen Feiertag, denn heute ist der Weltfischbrötchentag in Schleswig-Holstein. Der Weltfischbrötchentag wird immer am ersten Samstag im Mai gefeiert.

0: gefeiert. Was mal als Marketingveranstaltung begann, ist inzwischen aber zu einem großen Hype geworden. Mit Chanti-Konzerten, Radtouren zu den Fischern und auch Fischerlebniswochen. Immer neue Fischbrötchen-Varianten werden kreiert. Statt nur Remoulade und Matjes gibt es inzwischen unzählige Zutaten und Soßen. Und soweit die Meldungen. 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
0: Das lange Wochenende lockt viele Familien in die Städte oder auch ins Grüne. Auf den Straßen ist also mehr los. Mehr Zeit einplanen solltet ihr unter anderem auf der A10, dem östlichen Berliner Ring. Dort gibt es eine Vollsperrung in beiden Richtungen zwischen Berlin-Hohenschönhausen und dem Dreieck Barnim. Ebenfalls vollgesperrt ist die A4 Chemnitz Richtung Erfurt in beiden Richtungen zwischen Stadtroda und Tunnel Lobteburg. Und länger dauert es auch auf der A1 Lübeck Richtung Hamburg zwischen dem Kreuz Bargteheide und Bad Oldesloe. Gute Fahrt!
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4: Heute fühlt sich der Tag schon fast wie Sommerferien an. Ganz viel Sonnenschein, bis zu 28 Grad erwarten uns. Im Westen Deutschlands ein paar mehr Wolken, hier kann's gewittern.
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4: Mit Luisa, hallo und schön, dass ihr dabei seid. Gerade den Frühstückstisch abgeräumt. Na, dann ist ja jetzt Zeit zu tanzen. Macht's doch mit einem bunten Track von Alle Farben. Baby Goodbye habe ich gleich nach der K-Pop-Nummer schlechthin. BTS und Swim hört ihr hier bei Radio Teddy.
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Radio Teddy läuft bei euch am wunderbar sonnigen Samstag. Guten Morgen auch an alle, die heute vorhaben, picknicken zu gehen. Ihr kleinen Picknick-Profis, ich habe da einen Tipp für euch. Wenn ihr heute draußen unterwegs seid, dann nehmt doch mal Fingerfood mit. Also alles, was ihr einfach mit den Händen essen könnt. Kleine Brote, Obststücke oder Snacks. Da müsst ihr nämlich keine Gabel suchen, die vielleicht irgendwo im Gras verschwunden ist. Einfach schnappen, reinbeißen und weiterspielen. So macht Picknick richtig Spaß. Und richtig Spaß habt ihr auch mit der Radio Teddy Wochenend-Playlist. Jetzt wird's bunt mit Alle Farben und Baby Goodbye. Das sind coole Hits für Eltern und Kids.

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0: 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Radio Teddy läuft bei euch, die Sonne scheint draußen und auch gleich bei euch drin aus dem Radio raus. Mit dabei in der nächsten halben Stunde nehme ich David Guetta, Teddy Swims und Tones and I mit Gone Gone Gone. Und mit Nico Santos gibt's die absoluten Frühlings- ja und fast Sommergefühle all time high. Errät sie's oder errät sie's nicht? Das ist auch die Frage bei der Radio Teddy Challenge, ob Christine es schafft zu erraten, wer da an der Supermarktkasse steht. Das erfahrt ihr auch gleich in der nächsten halben Stunde. Und um Supermarktkassen dreht sich jetzt auch unser Nachgefragt.
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2: Mit Nils, hallo. Luisa fragt, woher weiß die Supermarktkasse eigentlich immer sofort, wie viel alles kostet? Das weiß die Kasse über diesen besonderen Scanner. Das ist das Gerät gleich hinter dem Laufband, auf das ihr alles legt, was ihr einkaufen möchtet. Der Kassierer oder die Kassiererin schnappt sich dann Milch, Brot, Wurst und Käse und zieht jeden Artikel einzeln über diesen Scanner. Und zwar mit dem sogenannten Strichcode nach unten. Der Strichcode ist dieses Muster auf jeder Verpackung, das irgendwie immer gleich aussieht. Ist es aber nicht. Dieser Code besteht nämlich aus verschiedenen breiten, parallelen Strichen und Lücken. Und jeder Artikel hat seinen ganz eigenen Strichcode. Der Scanner tastet diesen Strichcode mit einer Leiste kleiner Leuchtdioden ab. Einfach gesagt, das Licht des Scanners wird auf den Code gestrahlt und wegen den Strichen und Leerräumen auf einen Fotosensor zurückgeworfen. Dieses Licht liest der Scanner ein und erkennt dadurch die Daten, die hinter dem Strichcode hinterlegt sind, und schickt diese Daten dann an die Kasse. Und die Kasse erkennt dann eben sofort, aha, das ist die Nudelsoße im Glas für 2,19 Euro. Und genau dann kommt dieses berühmte Geräusch, dieses Piepen, das wir immer an der Kasse hören. Das Signal dafür, dass die Kasse die Soße im Glas erkannt hat. Einige Statistiken sagen, dass schnelle Kassiererinnen jede Minute locker 30, 40, 50 Artikel über den Scanner ziehen. In einer Stunde hört die Kassiererin also bis zu 3000 Mal das Piepen. An einem normalen 8-Stunden-Arbeitstag vielleicht sogar mehr als 20.000 Mal.
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0: Die Bedeutung deutscher Städtenamen. Trier. Trier ist eine der ältesten deutschen Städte, wenn nicht die älteste. Der Name leitet sich von Augusta Treverorum ab, was die Stadt des Augustus im Land der Trever bedeutet.

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5: 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Heute fühlt sich der Tag schon fast wie Sommerferien an. Ganz viel Sonnenschein, bis zu 28 Grad erwarten uns. Im Westen Deutschlands ein paar mehr Wolken, hier kann's gewittern.
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5: Mit Luisa, hallo, schön, dass ihr dabei seid. Da draußen vor den Radios, auf dem Weg zu Oma und Opa, den am Wochenende meinen Besuch abstatten. Da spiele ich euch die beste Musik, damit die Autofahrt schnell rumgeht. Nico Santos, All Time High, hört ihr jetzt hier bei Radio Teddy.
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0: Radio Teddy läuft bei euch an diesem wunderbaren, wunderschönen Samstag. Schön, dass ihr dabei seid. Und jede Woche, da gibt es eine spannende Challenge in der Radio Teddy Morgenshow. Entweder für Tim oder für Christina. Und in dieser Woche hat Tim unsere Lieblinge, die Haustiere, zum Einkaufen geschickt. Christina muss erraten, welches Haustier da wohl gerade an der Kasse steht. Und ihr rätselt jetzt mit.
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2: Jetzt wird's besonders niedlich auf meinem Kassenband. Hier kommt eine Tüte mit Körnern, Samen und kleinen Knusperstückchen. Fast wie ein Mini-Frühstücksbuffet. Dann sehe ich noch ein paar kleine Leckerbissen, die man wunderbar in die Backen stopfen kann. Oho, und hier haben wir frische Sägespäne, damit's weicher und gemütlicher wird. Oh, Ohrenschützer aus dem Winterschlussverkauf für extra lange Löffel.
3: Ah, die Löffel. Ich habe wirklich lange überlegt und dann kam der Hinweis mit den Löffeln. Ich bin erst von einem Vogel ausgegangen, aufgrund der Körner. Mhm. Dann dachte ich mir, ein Meerschwein oder ein Hamster, weil die ja auch so Wangen haben, wo sie das mal reinstopfen können. Aber ich denke, es ist ein Kaninchen.
4: Bist du sicher?
3: Ja.
4: Willst du nicht bei doch Löffeln, den Vogel nehmen?
3: Nein, die haben keine Löffel.
4: Na gut.
5: Ja, ist richtig.

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0: Timmy ist frei. Ja, ihr habt richtig gehört, der Ostseewal ist nun wieder auf freier Flosse unterwegs. Wie genau das Ganze abgelaufen ist, erfahrt ihr gleich in den Radio Teddy Nachrichten. Vorher gibt's aber erstmal Musik von einem richtigen Superstar.
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0: Sie trägt gerne bunte Farben und vor allem ganz viel Glitzer. Sarah Larsson hat das in einem Podcast verraten und sie sagt auch, dass sie sich damit in Schweden, wo die Sängerin herkommt, oft ganz schön anders als alle anderen gefühlt hat. Denn ihre Freundinnen und Freunde, die hatten eher weiß, schwarz und beige an. Sie blieb sich aber treu und trägt ihre glitzernden Klamotten jetzt sogar auf ganz großen Bühnen. Wir hören sie jetzt hier. Sarah Larsson, Lush Life, der Radio Teddy Superhit. Und der Superstar vor allem der Stunde.

0: Sarah Larsen, Lush Life, der Radio Teddy Superstar der Stunde. Und hier geht's gleich in der nächsten halben Stunde weiter mit richtiger gute Laune Musik, passend zu diesem gute Laune Wetter. Michael Schulte, 5 AM mit am Start, außerdem Leonie, Don't Worry, damit kommt die Sonne in die Kinderzimmer. Und wenn ich hier so rausgucke, da sehe ich auch in der Ferne einen ganz schön hohen Kran. Muss ich da eigentlich Gedanken machen, dass der umkippt? Und warum kippen die Kräne eigentlich nicht um? Diese Fragen klären wir im Radio Teddy nachgefragt in der nächsten halben Stunde, denn Radio Teddy macht Spaß, macht schlau.
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7: Mit Angie, Hallöchen. Seid ihr bereit für echte Ritterabenteuer? Dann auf zum Ritterspielplatz in Fronten im Allgäu. Da gibt's eine richtige Mittelalterburg im Kleinformat, die mit der Hilfe von echten Burgforschern gebaut wurde. Hier könnt ihr spielen wie Kinder vor 800 Jahren. Wimpelstechen, klettern, den Burggraben überqueren, alles ist möglich. Und wenn ihr noch Holzschwerter und Stockpferde mitbringt, könnt ihr ein richtiges Ritterturnier nachbauen. Für Langeweile bleibt da keine Zeit. Den Spielplatz findet ihr in der Meilinger Straße in Fronten. Und noch viele Abenteuerspielplätze mehr in ganz Bayern findet ihr auf spielplatztreff.de. 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
26: Die Bedeutung deutscher Städtenamen. Heilbronn. Hier muss es einmal eine Quelle mit heilsamen Wirkungen gegeben haben.
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27: Mit Frank Philipp, hallo zusammen. Der Buckelwal Timmy ist wieder frei. Nach seiner langen Reise von der Ostsee an Dänemark vorbei ist er am Morgen kurz nach 9 Uhr aus seinem schwimmenden Swimmingpool der Barke in die Ostsee getaucht. Dabei tauchte er nochmal kurz neben dem Schiffskonvoi auf, blies eine kräftige Fontäne in die Luft und schwamm davon. Der junge Buckelwal war vor einigen Wochen an der Ostseeküste aufgetaucht und lag dort auf einer Sandbank fest. Die Rettungsaktion beschäftigte viele Menschen. Malern, Bildhauern oder auch Keramikkünstlern könnt ihr in Brandenburg und Berlin an diesem Wochenende über die Schultern schauen. Denn es gibt die Tage der offenen Ateliers an diesem Wochenende. Tausende Künstler und Künstlerinnen machen dabei mit, öffnen ihre Werkstätten und geben auch Kurse zum selber mal ausprobieren. Wo genau was zu finden ist, steht im Internet. Wieder einmal geht es um die Autos. Die USA wollen die Zölle für Autos aus Europa erhöhen. 25% Einfuhrzoll soll erhoben werden. Eigentlich hatten sich die USA und auch die EU auf 15% Zoll geeinigt. Ob es am Ende so kommt, bleibt abzuwarten. Die USA wollen mit den Zöllen ihre eigene Autoindustrie stärken. Nach dem 1. Mai haben wir heute noch einen kuriosen Feiertag, denn heute ist der Weltfischbrötchentag in Schleswig-Holstein. Der Weltfischbrötchentag wird immer am ersten Samstag im Mai gefeiert. Was mal als Marketingveranstaltung begann, ist inzwischen aber zu einem großen Hype geworden mit Chanty-Konzerten, Radtouren zu den Fischern und auch Fischerlebniswochen. Immer neue Fischbrötchen-Varianten werden kreiert. Statt nur Remoulade und Matjes gibt es inzwischen unzählige Zutaten und Soßen. Und soweit die Meldungen. 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
27: Das lange Wochenende lockt viele Familien in die Städte oder auch ins Grüne. Auf den Straßen ist also mehr los. Mehr Zeit einplanen solltet ihr unter anderem auf der A10, dem östlichen Berliner Ring. Dort gibt es eine Vollsperrung in beiden Richtungen zwischen Berlin-Hohenschönhausen und dem Dreieck Barmin. Ebenfalls vollgesperrt ist die A4 Chemnitz Richtung Erfurt in beiden Richtungen zwischen Stadtroda und Tunnel Lobdeburg. Und länger dauert es auch auf der A1 Lübeck Richtung Hamburg zwischen dem Kreuz Bargteheide und Bad Oldesloe. Gute Fahrt!
0: Heute fühlt sich der Tag schon fast wie Sommerferien an. Ganz viel Sonnenschein, bis zu 28 Grad erwarten uns. Im Westen Deutschlands ein paar mehr Wolken, hier kann's gewittern.
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0: Mit Luisa, hallo, schön, dass ihr dabei seid. Habt ihr schon mit Mama und Papa verhandelt, wie viele Kugeln Eis es heute Nachmittag werden dürfen? Ich hau mal eine Zahl raus. Wie wär's mit 2? In der Waffel. Lecker. Und damit die Zeit bis zum Eisessen noch viel schneller rumgeht, habe ich gute Musik dabei. Michael Schulte, 5 a.m. gleich nach einer guten Laune-Nummer von Leonie. Und Don't Worry.
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Blauer Himmel, Sonnenschein und Radio Teddy bei euch auf den Ohren. Schön, dass ihr dabei seid an diesem wunderbaren Samstag vom langen Maiwochenende. Und an diesem Wochenende, da haben wir auch mal Zeit, mal wieder picknicken zu gehen. Achtung, kleiner Picknicktest. Wer von euch hat schon mal aus Versehen Saft verschüttet? Das passiert ganz schön schnell, oder? Deshalb, am besten Getränke in Flaschen oder Bechern mit Deckel mitnehmen, dann bleibt alles trocken und ihr könnt ganz entspannt trinken, ohne kleckern. Und so bleibt dann auch mehr Zeit für die wirklich wichtigen Dinge, spielen, lachen und mittanzen zu Radio Teddy Musik. Miley Cyrus, End of the World, euch jetzt für euch in der Radio Teddy Wochenend-Playlist. 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

0: Sonnenschein, blauer Himmel und Radio Teddy bei euch im Kinderzimmer laufend. Damit kann es nur ein guter Tag werden und der Tag wird noch besser, wenn ich euch jetzt verrate, was in unserer Wochenend-Playlist auf euch wartet. Die Huntricks mit Golden sind dabei und K-Popig geht's auch weiter. BTS Swim. Also darauf habe ich auf jeden Fall Lust. Und ihr hoffentlich auch. Genauso Lust habe ich darauf, immer schlauer zu werden. Geht zum Glück im Radio Teddy nachgefragt.
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2: Mit Nils, hallo. Und wir haben diese Frage hier.
3: Hallo, hier ist der Johannes, 9 Jahre alt. Und meine Frage ist, wieso kippt ein Kran nicht um?
2: Eine sehr gute Frage. Wenn wir uns einen Kran anschauen, fällt einem ja auf, dass er sehr schmal und hoch ist. Mit seinen vielen Metallstreben sieht er fast zerbrechlich aus. Aber er ist alles andere als das. Ein Baukran ist in der Lage, sehr schwere Lasten hochzuheben. Dafür braucht er einen stabilen Fuß. Und das ist ein großer Klotz aus Beton. Sein Fundament. Das könnt ihr euch so vorstellen wie die Wurzeln eines Baumes. Hebt der Kran an der einen Seite etwas Schweres hoch, braucht er auf der anderen Seite dafür ein Gegengewicht. Vielleicht habt ihr ja schon mal diese Betonplatten gesehen. Sie halten den Arm des Krans im Gleichgewicht. Fast so wie bei einer Waage. So steht der Kran sicher in seinem Fundament und gerät nicht ins Wanken. Vorausgesetzt, der Wind bläst nicht stürmisch. Kräne gibt es schon sehr lange. Erfunden haben sie die Griechen vor mehr als 2.500 Jahren. Damals wurden sie natürlich mit reiner Muskelkraft bedient. Heutzutage übernehmen das Motoren. Es gibt Kräne auf Baustellen, in Häfen oder Fabriken.
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0: Wahr oder falsch? Die Spitze des Eiffelturms neigt sich von der Sonne weg. Das ist wahr. Das Metall vom Turm dehnt sich nämlich mit der Wärme der Sonne aus. Deswegen ist er an der Seite der Sonne immer etwas länger.
1: Heute fühlt sich der Tag schon fast wie Sommerferien an. Ganz viel Sonnenschein, bis zu 28 Grad erwarten uns. Im Westen Deutschlands ein paar mehr Wolken, hier kann's gewittern.
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1: Mit Luisa, hallo und schön, dass ihr alle dabei seid. Und Grillmeister, aufgepasst! Die Radio Teddy Challenge, die dreht sich hier gleich ums Grillen. Erratet ihr, was hier auf den Grill kommt? Bleibt dran und findet's raus. Mit dabei Musik, BTS, Swim, K-Pop-Hit hier bei Radio Teddy.
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0: Radio Teddy läuft für euch am Sonnensamstag und riecht ihr das auch? Riecht's bei euch auch schon nach Grill? Tim aus der Radio Teddy Morgenshow, der stellt sich einer Grill-Challenge und das passt natürlich zu allen, die heute den Grill anschmeißen. Die Sonne lässt es zu. Was wird hier gegrillt? Ratet mal mit.
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2: Okay, aufgepasst, was grillt hier?
3: Die kenne ich. Die quietschen immer so schön, wenn man die isst. Am liebsten esse ich die übrigens mit Salat und Ofengemüse. Aber grill ihn nicht zu lange, weil sonst schmilzt er und fällt durch den Rost.

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1: Mit Angie. Hallöchen. Kleine und große Gärtner, aufgepasst. Ich verrate euch, wie ihr ganz einfach eure eigenen Feuerbohnen züchten könnt. Die heißen so, weil sie kräftig rote Blüten hervorbringen und die Bohnen meistens rot gefleckt sind. Stopft ein leeres Marmeladenglas mit Küchenpapier aus und macht das Papier etwas nass. Steckt ein oder zwei Bohnen zwischen Glaswand und Papier, so könnt ihr eure Bohnen gut beim Keimen beobachten. Wichtig ist, dass das Papier immer feucht bleibt und euer Glas viel Sonne abbekommt. Wenn eure Feuerbohnen so richtig groß werden sollen, dann könnt ihr sie in eurem Garten oder in einem großen Blumentopf auf dem Balkon einpflanzen. Noch mehr Tipps für Kids für euch zum Nachhören bei Radio Teddy Plus.
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11: Mit Frank Philipp, hallo zusammen. Der Buckelwal Timmy ist wieder frei. Nach seiner langen Reise von der Ostsee an Dänemark vorbei ist er am Morgen kurz nach 9 Uhr aus seinem schwimmenden Swimmingpool der Barke in die Ostsee getaucht. Dabei tauchte er noch mal kurz neben dem Schiffskonvoi auf, blies eine kräftige Fontäne in die Luft und schwamm davon. Der junge Buckelwal war vor einigen Wochen an der Ostseeküste aufgetaucht und lag dort auf einer Sandbank fest. Die Rettungsaktion beschäftigte viele Menschen. Malern, Bildhauern oder auch Keramikkünstlern könnt ihr in Brandenburg und Berlin an diesem Wochenende über die Schultern schauen. Denn es gibt die Tage der offenen Ateliers an diesem Wochenende. Tausende Künstler und Künstlerinnen machen dabei mit, öffnen ihre Werkstätten und geben auch Kurse zum selber mal ausprobieren. Wo genau was zu finden ist, steht im Internet. Wieder einmal geht es um die Autos. Die USA wollen die Zölle für Autos aus Europa erhöhen. 25% Einfuhrzoll soll erhoben werden. Eigentlich hatten sich die USA und auch die EU auf 15% Zoll geeinigt. Ob es am Ende so kommt, bleibt abzuwarten. Die USA wollen mit den Zöllen ihre eigene Autoindustrie stärken. Nach dem 1. Mai haben wir heute noch einen kuriosen Feiertag, denn heute ist der Weltfischbrötchentag in Schleswig-Holstein. Der Weltfischbrötchentag wird immer am ersten Samstag im Mai gefeiert. Was mal als Marketingveranstaltung begann, ist inzwischen aber zu einem großen Hype geworden. Mit Chanty-Konzerten, Radtouren zu den Fischern und auch Fischerlebniswochen. Immer neue Fischbrötchen-Varianten werden kreiert. Statt nur Remoulade und Matjes gibt es inzwischen unzählige Zutaten und Soßen. Und soweit die Meldungen. 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
11: Das lange Wochenende lockt viele Familien in die Städte oder auch ins Grüne. Auf den Straßen ist also mehr los. Mehr Zeit einplanen solltet ihr unter anderem auf der A10, dem östlichen Berliner Ring. Dort gibt es eine Vollsperrung in beiden Richtungen zwischen Berlin-Hohenschönhausen und dem Dreieck Barnim. Ebenfalls vollgesperrt ist die A4 Chemnitz Richtung Erfurt in beiden Richtungen zwischen Stadtroda und Tunnel Lobdeburg. Und länger dauert es auch auf der A1 Lübeck Richtung Hamburg zwischen dem Kreuz Bargteheide und Bad Oldesloe. Gute Fahrt!
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1: Heute fühlt sich der Tag schon fast wie Sommerferien an. Ganz viel Sonnenschein, bis zu 28 Grad erwarten uns. Im Westen Deutschlands ein paar mehr Wolken, hier kann's gewittern.
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14: Wir sind Sandra,
15: Tim
14: und Christina und wir wünschen euch ein schönes Wochenende. Kleine Frage,
15: große Frage,
14: einfache Frage,
15: schwere Frage,
14: ganz egal, Nils beantwortet eure Frage und die nächste klären wir gleich wieder um kurz vor halb im Radio Teddy nachgefragt. 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
15: Und bis dahin, der Soundtrack für euer Wochenende.
14: Viel Spaß!
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1: Ihr bekommt von uns eine Tiergeschichte und erratet, ist das tierisch ernst oder doch eher tierischer Quatsch? Mit uns spielt jetzt Emilia, 14 Jahre alt, aus Kempten im Allgäu. Ihre Freundin Emma ist auch mit dabei. Hallöchen.
2: Hallo.
3: Hunde können den Herzschlag von uns Menschen hören. Tierisch ernst oder tierischer Quatsch?
2: Ich glaube, das ist tierisch ernst, weil ich weiß ja, dass Hunde so ganz gut hören können und sowas. Und ich glaube, sie spüren halt auch den Herzschlag und hören den, glaube ich auch. Also würde ich jetzt mal vermuten.
3: Das ist tierisch ernst.
1: Jawohl.
3: Hunde haben einen extrem feinen Gehörsinn. Sie können sogar leise Körpergeräusche wie Herzschläge oder Atemveränderungen wahrnehmen.
1: Ja, genau so ist es. Herzlichen Glückwunsch.
2: Juhu, super, vielen Dank.
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1: Mit Nils, hallo. Wir sind im Monat Mai. Aber warum heißt der Mai eigentlich Mai? Das möchte Merit wissen. Die Monate sind ja alle nach den alten Römern benannt. Der Juli ist nach Julius Caesar benannt, der August nach Kaiser Augustus und so weiter. Ja, und der Name des Monats Mai leitet sich ab von der alten römischen Göttin Maia. Sie war die Frau von Vulcanus. Er war der Gott des Feuers, der Blitze und der Handwerker und hat in den alten Geschichten die Schwerter der Götter geschmiedet. Und Maia soll die Mutter des Götterboten Merkur gewesen sein und auch die Mutter des griechischen Götterboten Hermes. In dem Fall überschneiden sich die Göttergeschichten aus dem alten Griechenland und dem alten Rom. Merkur und Hermes sind ein und derselbe und natürlich ihre Mutter Maia auch. Für Maia wurden im Monat Mai immer viele Feste gefeiert, denn ihr Sohn Hermes bzw. Merkur hat für die Götter nicht nur Nachrichten überbracht, sondern er war auch der Gott der Händler. Und die wollten ihn und seine Mutter natürlich auf ihrer Seite haben und sie ehren und haben für sie große Feste organisiert. Dazu kommt ja auch, dass sich die Menschen im Mai schon immer darüber freuen, dass es wieder länger hell ist und die Bäume wieder grün sind. Und noch was Interessantes zum Mai. Der Mai beginnt immer mit demselben Wochentag wie der Januar des Folgejahres. Aber kein anderer Monat desselben Jahres beginnt mit demselben Wochentag wie der Mai.
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14: Die Bedeutung deutscher Städtenamen. Göttingen, der Name der Stadt kommt von Gutingi. Dies war ein Dorf an dem Bach Gute oder Gothe.

0: Heute fühlt sich der Tag schon fast wie Sommerferien an. Ganz viel Sonnenschein, bis zu 28 Grad erwarten uns. Im Westen Deutschlands ein paar mehr Wolken, hier kann's gewittern.
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2: Schönes Wochenende.
3: Hallöchen.
2: Schön, dass ihr am Start seid. Hier sind Santa, Basti und Alina für euch.
3: Und es ist ja immer richtig spannend, ne? Schafft es oder schafft es nicht? Diese Frage beschäftigt euch Familien jede Woche in der Radio Teddy Morgenshow. Christina und Tim betteln sich in Challenges. Gleich in wenigen Minuten hört ihr die nächste.
4: Und bis dahin gibt's eure Wochenend-Playlist. Let's go.
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2: Jeden Morgen stellen wir uns gegenseitig verrückte Aufgaben. In dieser Woche bist du wieder dran, liebe Christina.
3: Schön, dass du es betonst. Wieder. Das nächste Mal möchte ich mir bitte eine Aufgabe überlegen.
2: In dieser Woche gehen wir gemeinsam einkaufen.
3: Okay.
2: Aber nicht wir gehen einkaufen, sondern unsere Haustiere. Die schicken wir einfach mal in den Supermarkt, liebe Christina. Und du darfst raten, welches Haustier kauft denn da ein?
3: Aha. Hier kommen gleich mehrere Dosen mit Futter für kleine Genießer. Was haben wir hier? Oh, Leckerlis in Fischform. Sogar mit Fischgeschmack. Oh, da schnurrt aber jemand vor Freude. Und hier? Spielzeug mit ganz vielen Federn. Das jagst du bestimmt durch die ganze Wohnung.
4: Wie niedlich. In Fischform und dann auch noch, schmeckt's auch noch nach Fisch. Ich denke, hier kauft eine Katze ein.
2: Und das ist...
3: cool.
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0: Schatz.
1: Und Kinder, was macht ihr in der Pause?
2: Wir
3: okay.
2: Wir rennen.
3: Und der?
2: Der pennt. Power, Pause.
3: Und ihr?
2: Wir laufen.
3: Okay.
2: Wir rennen.
1: Und der?
2: Der pennt.

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4: Und das ist in dieser Stunde Alvaro Soler gemeinsam mit Lavinia und ihrer Single Adios. Und Alvaro Soler, wenn der eins verkörpert, dann gute Laune und einfach Sonne. Die schicke ich euch jetzt hier mit ins Radio. Hier ist Radio Teddy Superstar Alvaro Soler gemeinsam mit Lavinia und Adios.

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1: Mit Angie, hallöchen. Seid ihr bereit für echte Ritterabenteuer? Dann auf zum Ritterspielplatz in Fronten im Allgäu. Da gibt's eine richtige Mittelalterburg im Kleinformat, die mit der Hilfe von echten Burgforschern gebaut wurde. Hier könnt ihr spielen wie Kinder vor 800 Jahren. Wimpelstechen, klettern, den Burggraben überqueren, alles ist möglich. Und wenn ihr noch Holzschwerter und Stockpferde mitbringt, könnt ihr ein richtiges Ritterturnier nachbauen. Für Langeweile bleibt da keine Zeit. Den Spielplatz findet ihr in der Meilinger Straße in Fronten. Und noch viele Abenteuerspielplätze mehr in ganz Bayern findet ihr auf spielplatztreff.de. 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
16: Mit Frank Philipp, hallo zusammen. Der Buckelwal Timmy ist wieder frei. Nach seiner langen Reise von der Ostsee an Dänemark vorbei ist er am Morgen kurz nach 9 Uhr aus seinem schwimmenden Swimmingpool der Barke in die Ostsee getaucht. Dabei tauchte er noch mal kurz neben dem Schiffskonvoi auf, blies eine kräftige Fontäne in die Luft und schwamm davon. Der junge Buckelwal war vor einigen Wochen an der Ostseeküste aufgetaucht und lag dort auf einer Sandbank fest. Die Rettungsaktion beschäftigte viele Menschen. Malern, Bildhauern oder auch Keramikkünstlern könnt ihr in Brandenburg und Berlin an diesem Wochenende über die Schultern schauen. Denn es gibt die Tage der offenen Ateliers an diesem Wochenende. Tausende Künstler und Künstlerinnen machen dabei mit, öffnen ihre Werkstätten und geben auch Kurse zum selber mal ausprobieren. Wo genau was zu finden ist, steht im Internet. Wieder einmal geht es um die Autos. Die USA wollen die Zölle für Autos aus Europa erhöhen. 25% Einfuhrzoll soll erhoben werden. Eigentlich hatten sich die USA und auch die EU auf 15% Zoll geeinigt. Ob es am Ende so kommt, bleibt abzuwarten. Die USA wollen mit den Zöllen ihre eigene Autoindustrie stärken. Nach dem 1. Mai haben wir heute noch einen kuriosen Feiertag, denn heute ist der Weltfischbrötchentag in Schleswig-Holstein. Der Weltfischbrötchentag wird immer am ersten Samstag im Mai gefeiert. Was mal als Marketingveranstaltung begann, ist inzwischen aber zu einem großen Hype geworden. Mit Chanty-Konzerten, Radtouren zu den Fischern und auch Fischerlebniswochen. Immer neue Fischbrötchen-Varianten werden kreiert. Statt nur Remoulade und Matjes gibt es inzwischen unzählige Zutaten und Soßen. Und soweit die Meldungen. 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
16: Das lange Wochenende lockt viele Familien in die Städte oder auch ins Grüne. Auf den Straßen ist also mehr los. Mehr Zeit einplanen solltet ihr unter anderem auf der A10, dem östlichen Berliner Ring. Dort gibt es eine Vollsperrung in beiden Richtungen zwischen Berlin-Hohenschönhausen und dem Dreieck Barnim. Ebenfalls vollgesperrt ist die A4 Chemnitz Richtung Erfurt in beiden Richtungen zwischen Stadtroda und Tunnel Lobdeburg. Und länger dauert es auch auf der A1 Lübeck Richtung Hamburg zwischen dem Kreuz Bargteheide und Bad Oldesloe. Gute Fahrt!
1: Heute fühlt sich der Tag schon fast wie Sommerferien an. Ganz viel Sonnenschein, bis zu 28 Grad erwarten uns. Im Westen Deutschlands ein paar mehr Wolken, hier kann's gewittern.
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17: Happy Wochenende!
18: Ja, wir stehen zu dritt hier. Hier sind nämlich
19: Christina,
20: Tim
18: und ich bin Sandra. Hallöchen!
19: Ihr stellt die Fragen, die euch beschäftigen und auf die ihr einfach so keine Antwort findet. Und Nils beantwortet sie für euch. Die nächste Frage von euch klären wir im Radio Teddy nachgefragt um kurz vor halb. 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
20: Und dazu gibt's jetzt Lieblingsmusik für euer perfektes Familienwochenende.
17: Viel Spaß!
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1: Mit Nils, hallo. Eleni fragt, wozu es im Supermarkt immer den Kassenbon gibt. Ein Kassenbon ist ein kleiner Zettel, den man nach dem Einkaufen an der Kasse bekommt. Auf ihm steht genau, welche Sachen man gekauft hat, wie viel sie gekostet haben und wie teuer am Ende alles zusammen war. Man kann darauf auch sehen, an welchem Tag und zu welcher Uhrzeit man eingekauft hat. Der Kassenbon ist wichtig, weil er zeigt, dass man die Sachen wirklich in diesem Laden gekauft hat. So kann man später noch einmal nachschauen, ob an der Kasse auch alles richtig berechnet wurde. Manchmal merkt man erst zu Hause, dass ein Preis nicht stimmt oder dass etwas kaputt ist. Dann ist der Kassenbon sehr hilfreich. Wenn man etwas umtauschen oder zurückgeben möchte, will der Laden oft den Bon sehen. Darum ist ein Kassenbon nicht nur ein kleiner Zettel, sondern ein wichtiger Beweis für den Einkauf. Er hilft dabei, den Überblick zu behalten und kann nützlich sein, wenn es mit einer gekauften Sache ein Problem gibt. Er hilft auch, wenn man noch in einen zweiten Supermarkt geht. So kann man dort beweisen, dass man zum Beispiel den Liter Milch nicht in diesem, sondern in einem anderen Supermarkt gekauft hat. Übrigens, Kassenbons bestehen meist aus Thermopapier und das kann nicht recycelt werden. Deswegen gehören Kassenzettel nicht ins Altpapier, sondern in den Restmüll.
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10: Die Bedeutung deutscher Städtenamen. Cottbus, der Name der Metropole der Sorben, bezieht sich auf ihren sorbischen Gründer. Es war einmal die Siedlung des Rojebud.

0: Heute fühlt sich der Tag schon fast wie Sommerferien an. Ganz viel Sonnenschein, bis zu 28 Grad erwarten uns. Im Westen Deutschlands ein paar mehr Wolken, hier kann's gewittern.
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2: Schwupps, da sind wir, the party has arrived. Hier sind,
3: ich bin Sandra, hallo.
4: Basti, hallöchen.
2: Und ich bin Alina, hi.
4: Und für noch mehr Spaß in eurer Freizeit gibt's hier bei Radio Teddy jede Stunde die Tipps für Kids. Von unserer Kollegin Angie erfahrt ihr da zum Beispiel, wie ihr selbst Leuchtkreide herstellt oder eine Sockenvase bastelt. Also da haut's mich wirklich aus den Socken, du.
2: So zeig euch, wie's ist. Und bis dahin gibt's den Soundtrack für euer Familienwochenende. Viel Spaß.
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2: Mal gibt's eine Aufgabe für mich, mal gibt's eine Aufgabe für Christina.
3: Und in dieser Woche wieder eine Aufgabe für mich.
2: Das ist richtig.
3: Tim war einfach schneller.
2: Wir sind gemeinsam im Supermarkt unterwegs mit unseren Haustieren. Und du, liebe Christina, rätst in dieser Woche, welches Haustier legt da den Einkauf auf das Kassenband?
3: Okay, und falls ihr Kids denkt, Haustiere sind doch im Supermarkt nicht erlaubt. Es gibt ja auch Supermärkte für Tiere und da wird vermutlich eingekauft, oder?
2: Genau.
3: Okay, gut.
2: Welches Haustier ist denn hier unterwegs?
4: Jetzt wird's besonders niedlich auf meinem Kassenband. Hier kommt eine Tüte mit Körnern, Samen und kleinen Knusperstückchen. Fast wie ein Mini-Frühstücksbuffet. Dann sehe ich noch ein paar kleine Leckerbissen, die man wunderbar in die Backen stopfen kann. Oho, und hier haben wir frische Sägespäne, damit es weicher und gemütlicher wird. Oh, Ohrenschützer aus dem Winterschlussverkauf für extra lange Löffel.
3: Die Löffel. Ich habe wirklich lange überlegt und dann kam der Hinweis mit den Löffeln. Ich bin erst von einem Vogel ausgegangen, aufgrund der Körner. Mhm. Dann dachte ich mir, ein Meerschwein oder ein Hamster, weil die ja auch so Wangen haben, wo sie das mal reinstopfen können. Aber ich denke, es ist ein Kaninchen.
2: Bist du sicher?
3: Ja.
2: Willst du nicht bei Löffeln, den Vogel nehmen?
3: Nein, die haben keine Löffel.
2: Na gut. Ja, ist richtig.
3: Cool. Macht

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1: K-Pop, das ist immer noch einer der größten Trends, die wir gerade so haben. Und eine der absoluten Vorzeigebands von K-Pop ist Blackpink. Die habe ich jetzt in dieser Stunde für euch mit ihrer Single Champion. Euer Radio Teddy K-Pop-Hit der Stunde. Blackpink mit Champion.

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3: Mit Angie. Hallöchen. Für alle großen und kleinen Grillmeister da draußen habe ich eine besonders leckere Idee für euren nächsten Grilleinsatz. Wie wär's denn mal mit gegrilltem Obst und Gemüse? Ananas, Pfirsich, Banane, Erdbeere, Mango und Wassermelone eignen sich perfekt dafür. Weil der Fruchtzucker im Obst auf dem heißen Grill karamellisiert, wird es noch leckerer und zusammen mit einer Kugel Eis habt ihr ruckzuck das perfekte Dessert. Wer es lieber etwas herzhafter mag, kann auch Maiskolben, Kartoffeln oder Paprika grillen. Egal ob Obst oder Gemüse, am besten legt ein großer Grillmeister es an den Rand des Grills, dann verbrennt es nicht so schnell. Noch mehr Tipps für Kids für euch zum Nachhören bei Radio Teddy Plus.
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1: Mit Frank Philipp, hallo zusammen. Der Buckelwal Timmy ist wieder frei. Nach seiner langen Reise von der Ostsee an Dänemark vorbei, ist er am Samstagmorgen kurz nach 9 Uhr aus seinem schwimmenden Swimmingpool der Barge in die Nordsee getaucht. Dabei tauchte er noch einmal kurz neben dem Schiffskonvoi auf, blies eine Fontäne in die Luft und schwamm davon. Erleichterung bei den Helfern der Rettungsmission. Der junge Buckelwal war vor einigen Wochen an der Ostseeküste aufgetaucht und lag dort auf einer Sandbank fest. Die Rettungsaktion hatte viele Menschen beschäftigt. Am Freitag war der Tag der Arbeit und überall in Deutschland hatten die Menschen frei. In vielen Städten gab es bunte Feste und auch Demonstrationen. Denn der Tag der Arbeit erinnert daran, dass es früher keine festen Regeln für das Arbeiten gab. Regeln, die Erwachsene und auch Kinder geschützt haben. 1886 wurde erstmals für einen 8-Stunden-Arbeitstag demonstriert. Das war in den USA. Seitdem hat sich viel geändert. Da der Feiertag in diesem Jahr auf einen Freitag fiel, genießen viele Familien ein besonders langes Wochenende. Malern, Bildhauern oder auch Keramikkünstlern könnt ihr in Brandenburg und Berlin an diesem Wochenende über die Schultern schauen. Denn es gibt die Tage der offenen Ateliers. Tausende Künstler und Künstlerinnen machen dabei mit, öffnen ihre Werkstätten und geben auch Kurse zum selber mal ausprobieren. Wo genau was zu finden ist, steht im Netz. Nach dem 1. Mai gibt es den nächsten Feiertag. Dieser ist aber etwas kurios. Denn es ist der Weltfischbrötchentag in Schleswig-Holstein. Der Weltfischbrötchentag wird immer am ersten Samstag im Mai gefeiert. Was mal als Marketingveranstaltung begann, ist inzwischen zum großen Hype geworden. Mit Shanty-Konzerten und Radtouren zu den Fischern und Fischerlebniswochen. Und soweit die Meldungen und die Radio Teddy Nachrichten zum Nachhören gibt es auch im Internet und überall, wo es Podcasts gibt.
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1: Das lange Wochenende lockt viele Familien in die Städte oder auch ins Grüne. Auf den Straßen ist also mehr los. Mehr Zeit einplanen solltet ihr unter anderem auf der A10, dem östlichen Berliner Ring. Dort gibt es eine Vollsperrung in beiden Richtungen zwischen Berlin-Hohenschönhausen und dem Dreieck Barnim. Ebenfalls vollgesperrt ist die A4 Chemnitz Richtung Erfurt in beiden Richtungen zwischen Stadtroda und Tunnel Lobdeburg. Und länger dauert es auch auf der A1 Lübeck Richtung Hamburg zwischen dem Kreuz Bargteheide und Bad Oldesloe. Gute Fahrt!
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3: Heute fühlt sich der Tag schon fast wie Sommerferien an. Ganz viel Sonnenschein, bis zu 28 Grad erwarten uns. Im Westen Deutschlands ein paar mehr Wolken, hier kann's gewittern.
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4: Schönes Wochenende. Wir stellen uns mal kurz vor. Hier sind
5: Christina,
6: Tim
4: und ich bin Sandra. Hallöchen.
6: Hallo.
4: Und eure Neugier, die kennt ja wirklich keine Grenzen und unser Angeberwissen für euch keine Pausen. Ihr stellt eure Fragen und wir liefern die Antworten im Radio Teddy nachgefragt.
7: Eine neue Frage und die Antwort gibt's dann von Nils. Gleich wieder um kurz vor halb. 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
5: 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Viel Spaß.
4: Viel Spaß.
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1: Ein Buchstabe, 5 Kategorien und so schnell wird eure Familie zur Gewinnerfamilie. Und mit uns spielen jetzt, wir freuen uns riesig, Elise 8, Lotti 11 aus Berlin-Köpenick und der Papa ist auch dabei.
2: Hallo?
3: Hallo, Eltern.
4: Hallo, hi.
1: Ha,
4: hallo.
1: Da ist der Papa, ist ja ganz wichtig fürs Familienfeierabendquiz. Und euer Buchstabe ist M wie Monatsvorrat.
3: Ah, okay.
1: Ein Fluss mit M.
3: Moldau?
1: Ja. Ein Gewürz mit M.
4: Muskatnuss.
1: Ja. Ein Jungsname mit M.
4: Michael.
1: Ja. Ja. Und eine Farbe mit M.
3: Metallic.
1: Okay. Wow, das ist aber herzlichen Glückwunsch.
3: Vielen Dank.
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1: Mädels, kommt mal Zähne putzen.
2: Gleich!
1: Was macht ihr denn? Wir müssen los.

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1: Mit Nils, hallo. Und wir haben diese Frage hier.
2: Hallo, hier ist Tom. Ich bin 11 Jahre alt und meine Frage ist, warum es 2 Nasenlöcher gibt.
1: Ja, Tom, eigentlich komisch. Ein Nasenloch würde doch auch reichen. Umso überraschter war ich, als ich bei der Suche nach der Antwort auf unsere Urvorfahren gestoßen bin. Das waren Fische und die hatten sogar 4 Nasenlöcher. Vorne 2 und hinten 2. Vorne lief das Wasser rein und hinten wieder raus. Als dann die ersten Wirbeltiere auf dem Land unterwegs waren, haben sich die zweiten Nasenlöcher nach innen verlegt und 2 sichtbare blieben übrig. Und warum sind es nun 2? Dafür gibt es auch 2 Gründe. Der erste, unsere Nase leistet Schwerstarbeit. Sie muss die Atemluft reinigen, das machen die feinen Härchen und sie wehrt Krankheitserreger ab. Deshalb wechseln sich die Nasenlöcher beim Atmen ab. Das könnt ihr auch ausprobieren. Abwechselnd ein Nasenloch zuhalten. Ihr stellt fest, dass die Luft durch das eine Nasenloch leichter fließt als durch das andere und eine Weile später ist das genau andersrum. Der zweite Grund, mit 2 Nasenlöchern riechen wir besser. Stereo sozusagen. Gerüche werden auf die beiden Nasenlöcher aufgeteilt und wir nehmen sie intensiver wahr, als wenn alles durch ein Loch strömen würde.
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13: Heute fühlt sich der Tag schon fast wie Sommerferien an. Ganz viel Sonnenschein, bis zu 28 Grad erwarten uns. Im Westen Deutschlands ein paar mehr Wolken, hier kann's gewittern.
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14: Halli, hallo, hallöle, wunderschönes Wochenende gewünscht.
15: Hallo.
14: Das Studio ist voll. Wir haben hier Alina und den
15: Basti.
14: Und ich bin Sandra, hallöchen. Und wir haben noch mehr Spaß für euch im Gepäck. Jede Stunde bekommt ihr hier die Tipps für Kids von unserer Kollegin Angie. Die verrät euch zum Beispiel, wie ihr Gemüsepommes selber macht oder eine Papprassel bastelt.
15: Ja, super. Mama und Papa freuen sich über den Krach.
14: Stimmt. Papa la Papprassel. Ja, und noch viel, vieles mehr.
15: Ja, und bis dahin hören wir Lieblingsmusik. Ganz ohne Papprassel. Rassel, sondern von euren Stars.
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1: Was war eigentlich zuerst da? Das Zebra oder der Zebrastreifen? Genau, das fragt sich auch der Sänger Eumerer aus Bayern in seinem neuesten Hit. Und nach seinem mega erfolgreichen Hit Wackelkontakt gibt's jetzt das Zebrastreifenpferd in der Giraffenaffen-Version. Hier bei Radio Teddy.
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3: Und das ist in dieser Stunde ein Song, um den man auf Social Media aktuell einfach nicht vorbeikommt. Iron von Heaven und Caitlin Aragon. Und zu dem Song wird nicht nur im Internet abgetanzt, sondern jetzt auch direkt vorm Familienradio. Hier ist Iron, euer Radio Teddy Superhit der Stunde. Coming.

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1: Mit Angie, Hallöchen. Kleine und große Gärtner, aufgepasst. Ich verrate euch, wie ihr ganz einfach eure eigenen Feuerbohnen züchten könnt. Die heißen so, weil sie kräftig rote Blüten hervorbringen und die Bohnen meistens rot gefleckt sind. Stopft ein leeres Marmeladenglas mit Küchenpapier aus und macht das Papier etwas nass. Steckt ein oder zwei Bohnen zwischen Glaswand und Papier, so könnt ihr eure Bohnen gut beim Keimen beobachten. Wichtig ist, dass das Papier immer feucht bleibt und euer Glas viel Sonne abbekommt. Wenn eure Feuerbohnen so richtig groß werden sollen, dann könnt ihr sie in eurem Garten oder in einem großen Blumentopf auf dem Balkon einpflanzen. Noch mehr Tipps für Kids für euch zum Nachhören bei Radio Teddy Plus.
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10: Mit Frank Philipp, hallo zusammen. Der Buckelwal Timmy ist wieder frei. Nach seiner langen Reise von der Ostsee an Dänemark vorbei, ist er am Samstagmorgen kurz nach 9 Uhr aus seinem schwimmenden Swimmingpool der Barge in die Nordsee getaucht. Dabei tauchte er noch einmal kurz neben dem Schiffskonvoi auf, blies eine Fontäne in die Luft und schwamm davon. Erleichterung bei den Helfern der Rettungsmission. Der junge Buckelwal war vor einigen Wochen an der Ostseeküste aufgetaucht und lag dort auf einer Sandbank fest. Die Rettungsaktion hatte viele Menschen beschäftigt. Am Freitag war der Tag der Arbeit und überall in Deutschland hatten die Menschen frei. In vielen Städten gab es bunte Feste und auch Demonstrationen. Denn der Tag der Arbeit erinnert daran, dass es früher keine festen Regeln für das Arbeiten gab. Regeln, die Erwachsene und auch Kinder geschützt haben. 1886 wurde erstmals für einen 8-Stunden-Arbeitstag demonstriert. Das war in den USA. Seitdem hat sich viel geändert. Da der Feiertag in diesem Jahr auf einen Freitag fiel, genießen viele Familien ein besonders langes Wochenende. Malern, Bildhauern oder auch Keramikkünstlern könnt ihr in Brandenburg und Berlin an diesem Wochenende über die Schultern schauen. Denn es gibt die Tage der offenen Ateliers. Tausende Künstler und Künstlerinnen machen dabei mit, öffnen ihre Werkstätten und geben auch Kurse zum selber mal ausprobieren. Wo genau was zu finden ist, steht im Netz. Nach dem 1. Mai gibt es den nächsten Feiertag. Dieser ist aber etwas kurios. Denn es ist der Weltfischbrötchentag in Schleswig-Holstein. Der Weltfischbrötchentag wird immer am ersten Samstag im Mai gefeiert. Was mal als Marketingveranstaltung begann, ist inzwischen zum großen Hype geworden. Mit Shanty-Konzerten und Radtouren zu den Fischern und Fischerlebniswochen. Und soweit die Meldungen und die Radio Teddy Nachrichten zum Nachhören gibt es auch im Internet und überall, wo es Podcasts gibt.
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10: Das lange Wochenende lockt viele Familien in die Städte oder auch ins Grüne. Auf den Straßen ist also mehr los. Mehr Zeit einplanen solltet ihr unter anderem auf der A10, dem östlichen Berliner Ring. Dort gibt es eine Vollsperrung in beiden Richtungen zwischen Berlin-Hohenschönhausen und dem Dreieck Barnim. Ebenfalls vollgesperrt ist die A4 Chemnitz Richtung Erfurt in beiden Richtungen zwischen Stadtroda und Tunnel Lobdeburg. Und länger dauert es auch auf der A1 Lübeck Richtung Hamburg zwischen dem Kreuz Bargteheide und Bad Oldesloe. Gute Fahrt!
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1: Heute fühlt sich der Tag schon fast wie Sommerferien an. Ganz viel Sonnenschein, bis zu 28 Grad erwarten uns. Im Westen Deutschlands ein paar mehr Wolken, hier kann's gewittern.
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11: Schönes Wochenende, liebe Familien. Hier sind
3: Tim,
11: Sandra und Christina. Und das Beste am Wochenende, ich bin mir sicher, da sind wir uns alle einig. Keine Schule und trotzdem wird es bei uns Angeber wissen.
12: Ihr stellt uns eure Fragen und wir beantworten sie jeden Tag im Radio Teddy nachgefragt. Und gleich die nächste spannende Frage und die Antwort dazu. Kurz vor halb.
3: 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Und dazu Lieblingsmusik für noch mehr gute Laune unterwegs bei euch im Familienauto oder zu Hause.
11: Viel Spaß!
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0: 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Tierisch ernst oder tierischer Quatsch?
1: So viele haben eins, so viele wünschen sich eins. Ein Haustier. Da bekommt ihr eine Haustiergeschichte und ratet, ist das tierisch ernst oder tierischer Quatsch? Hallo Lenia, 10 Jahre alt.
2: Hallo.
1: Aus Ketzin in Brandenburg.
3: Hallo.
0: Juckende Augen oder Niesen. Viele Menschen sind auf Katzen allergisch. Aber es geht auch umgekehrt. Katzen können auch auf Menschen allergisch sein. Tierisch ernst oder tierischer Quatsch?
3: Tierischer Quatsch.
1: Sicher?
3: Ja.
2: Ganz sicher, du könntest nochmal umschwenken.
3: Nein.
2: Warum nicht?
3: Ich glaube doch tierischer Ernst.
0: Tierisch ernst.
3: Ja.
0: Katzen können auch auf die menschlichen Haare oder auf die menschliche Haut allergisch sein. Sie kratzen sich dann besonders oft.
1: Crazy. Herzlichen Glückwunsch.
3: Dankeschön.
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1: Mit Nils, hallo. Xenia möchte wissen, wieso wir unsere Erde eigentlich Erde nennen. Ursprünglich leitet sich der Begriff Erde vom griechischen Era ab. Im Germanischen wurde daraus Ero, dann Erdo, dann Erde. Woher das Wort nun aber ganz genau kommt, ist nicht klar. Es gibt Experten, die vermuten, dass der Name möglicherweise von der ersten nachweisbaren Stadt auf unserer Erde kommt. Die hieß nämlich Eridu. Diese Stadt lag in Südmesopotamien. Das ist heute das Land Irak. Damals lebten in diesem Gebiet die Sumerer. Das ist etwa 6000 Jahre her. Von den Sumerern stammt übrigens auch die älteste Schrift, die wir kennen, die sumerische Keilschrift. Die Sumerer glaubten, dass die Stadt Eridu der Ort ist, an dem die Geschichte begann. Es ist denkbar, dass vom Namen der Stadt auch der Name Erde stammt. Aber wie gesagt, bewiesen ist das nicht. Leichter ist das bei den Namen der anderen Planeten in unserem Sonnensystem. Sie stammen alle aus der römischen Mythologie, das heißt, sie tragen Namen von Göttern. Merkur zum Beispiel, der Gott des Handels, oder Neptun, der Gott des Meeres.
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9: Die Bedeutung deutscher Städtenamen. Fürth, der Name, geht auf eine Furt an der Rednitz zurück.

0: Heute fühlt sich der Tag schon fast wie Sommerferien an. Ganz viel Sonnenschein, bis zu 28 Grad erwarten uns. Im Westen Deutschlands ein paar mehr Wolken, hier kann's gewittern.
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2: Happy Wochenende. Ich stelle mal unsere Kombo für heute vor. Hier sind
3: Alina.
4: Hallo, hier ist Basti.
2: Und ich bin Sandra. Hallöchen.
4: Und gleich wird sie wieder richtig spannend bei Radio Teddy. Jede Woche betteln sich Christina und Tim aus der Radio Teddy Morgenshow in verschiedenen Challenges. Ob Pferdesnack erraten oder die eigene Höhenangst überwinden. Also die beiden schrecken wirklich vor überhaupt keine Herausforderungen zurück. Und gleich gibt's die nächste. Der nächste Nervenkitzel hier in 10 Minuten.
3: Bis dahin haben wir all eure Lieblingssongs in eine Playlist reingepackt. Und damit schönes Wochenende und viel Spaß.
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1: Supermarkt Spezial.
2: Jeden Morgen stellen wir uns ja gegenseitig verrückte Aufgaben.
3: Mhm.
2: In dieser Woche sind wir gemeinsam im Supermarkt unterwegs und du darfst raten, welches unserer Haustiere da mit der Shoppingtasche unterwegs ist und fleißig das Kassenband füllt.
3: Oh Mann, ey, du kommst wirklich auf Sachen. Ich stelle mir aber gerade vor, wie mein Hund Leo da selbst einkaufen geht. Viel Spaß, Leo.
2: Bisher haben wir schon Katzen und Kaninchen getroffen im Supermarkt, haben gequatscht. Jetzt kommt dieses Haustier. Aber wer ist es?
4: Was fährt denn da über mein Kassenband? Eine große Tüte Trockenfutter? Die Brocken darin kullern bestimmt später fröhlich in einen Napf. Und huch, da kommt ja ein dicker Kauknochen angerutscht. Der ist aber nichts für zarte Zähnchen. Da möchte jemand ordentlich knabbern und drauf rumkauen. Und was ist das? Oh, na, dieses Quietschen hört deine Familie jetzt bestimmt mindestens 100 Mal am Tag.
3: Was für ein Zufall. Ich habe eben über meinen Hund Leo gesprochen und ich denke, dass hier auch ein Hund einkauft.
2: Bist du sicher?
3: Sowas von sicher.
2: Könnte ja auch ein Bär sein.
3: Ja, aber es ist kein Haustier.
2: Löwe?
3: Auch kein Haustier.
2: Tiger?
3: Auch ein Wildtier.
2: Fuchs?
3: Tim, ich bleibe beim Hund. Du brauchst mich hier nicht verwirren, oder? Ihr seht's doch...
2: Ja. Ja, es ist richtig.
3: Wollte gerade sagen, ihr seht's vom Radio bestimmt so wie ich.
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3: Mit Angie, hallöchen. Seid ihr bereit für echte Ritterabenteuer? Dann auf zum Ritterspielplatz in Fronten im Allgäu. Da gibt's eine richtige Mittelalterburg im Kleinformat, die mit der Hilfe von echten Burgforschern gebaut wurde. Hier könnt ihr spielen wie Kinder vor 800 Jahren. Wimpelstechen, klettern, den Burggraben überqueren, alles ist möglich. Und wenn ihr noch Holzschwerter und Stockpferde mitbringt, könnt ihr ein richtiges Ritterturnier nachbauen. Für Langeweile bleibt da keine Zeit. Den Spielplatz findet ihr in der Meilinger Straße in Fronten. Und noch viele Abenteuerspielplätze mehr in ganz Bayern findet ihr auf spielplatztreff.de. Noch mehr Tipps für Kids für euch zum Nachhören bei Radio Teddy Plus.
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15: Mit Frank Philipp, hallo zusammen. Der Buckelwal Timmy ist wieder frei. Nach seiner langen Reise von der Ostsee an Dänemark vorbei, ist er am Samstagmorgen kurz nach 9 Uhr aus seinem schwimmenden Swimmingpool der Barge in die Nordsee getaucht. Dabei tauchte er noch einmal kurz neben dem Schiffskonvoi auf, blies eine Fontäne in die Luft und schwamm davon. Erleichterung bei den Helfern der Rettungsmission. Der junge Buckelwal war vor einigen Wochen an der Ostseeküste aufgetaucht und lag dort auf einer Sandbank fest. Die Rettungsaktion hatte viele Menschen beschäftigt. Am Freitag war der Tag der Arbeit und überall in Deutschland hatten die Menschen frei. In vielen Städten gab es bunte Feste und auch Demonstrationen. Denn der Tag der Arbeit erinnert daran, dass es früher keine festen Regeln für das Arbeiten gab. Regeln, die Erwachsene und auch Kinder geschützt haben. 1886 wurde erstmals für einen 8-Stunden-Arbeitstag demonstriert. Das war in den USA. Seitdem hat sich viel geändert. Da der Feiertag in diesem Jahr auf einen Freitag fiel, genießen viele Familien ein besonders langes Wochenende. Malern, Bildhauern oder auch Keramikkünstlern könnt ihr in Brandenburg und Berlin an diesem Wochenende über die Schultern schauen. Denn es gibt die Tage der offenen Ateliers. Tausende Künstler und Künstlerinnen machen dabei mit, öffnen ihre Werkstätten und geben auch Kurse zum selber mal ausprobieren. Wo genau was zu finden ist, steht im Netz. Nach dem 1. Mai gibt es den nächsten Feiertag. Dieser ist aber etwas kurios. Denn es ist der Weltfischbrötchentag in Schleswig-Holstein. Der Weltfischbrötchentag wird immer am ersten Samstag im Mai gefeiert. Was mal als Marketingveranstaltung begann, ist inzwischen zum großen Hype geworden. Mit Shanty-Konzerten und Radtouren zu den Fischern und Fischerlebniswochen. Und soweit die Meldungen und die Radio-Teddy-Nachrichten zum Nachhören gibt es auch im Internet und überall, wo es Podcasts gibt.
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15: Das lange Wochenende lockt viele Familien in die Städte oder auch ins Grüne. Auf den Straßen ist also mehr los. Mehr Zeit einplanen solltet ihr unter anderem auf der A10, dem östlichen Berliner Ring. Dort gibt es eine Vollsperrung in beiden Richtungen zwischen Berlin-Hohenschönhausen und dem Dreieck Barmin. Ebenfalls vollgesperrt ist die A4 Chemnitz Richtung Erfurt in beiden Richtungen zwischen Stadtroda und Tunnel Lobdeburg. Und länger dauert es auch auf der A1 Lübeck Richtung Hamburg zwischen dem Kreuz Bargteheide und Bad Oldesloe. Gute Fahrt!
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17: Heute fühlt sich der Tag schon fast wie Sommerferien an. Ganz viel Sonnenschein, bis zu 28 Grad erwarten uns. Im Westen Deutschlands ein paar mehr Wolken, hier kann's gewittern.
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2: Hey, habt ein wundervolles Wochenende, liebe Familien. Hier sind
1: Sandra, Christina, hallo.
2: Und Tim. Was sind Satelliten? Was ist das Oval Office? Und wer wählt eigentlich die deutsche Bundeskanzlerin oder den Bundeskanzler?
1: Tim, dafür haben wir jetzt gerade keine Zeit. Am besten fragst du einfach Nils.
17: Und der beantwortet nämlich alle möglichen Fragen. Von dir, aber auch von euch Kids im Radio Teddy nachgefragt. Gleich wieder um kurz vor halb, denn Radio Teddy macht Spaß, macht schlau.
2: Bis dahin, eure Wochenend-Playlist. Nur Lieblingsmusik. Viel Spaß!
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0: 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Stadt, Land, Fluss. Habt ihr es gewusst?
1: Ein Buchstabe, 5 Kategorien und schon gewinnt ihr Hallo Anna, 3 Jahre alt, Paula, 7 Jahre alt und Mama Kati aus Berlin-Köpenick.
2: Hallo. Anna, wie geht's dir?
1: Ihr habt das D sowie Donut-Pyramide.
2: Ja.
1: Dann brauche ich jetzt eine Stadt mit D.
3: Dresden.
1: Ja, eine Märchenfigur mit D.
3: Dann Röschen.
1: Ja, ein Nachtisch mit D.
2: Deutsche.
1: System ausgedribbelt. Ich finde, das zählt.
2: Okay.
1: Und ein Tier mit Gebein mit D.
2: Der Dachs war das, genau.
1: Ah, das ist natürlich richtig. Damit habt ihr 4. Herzlichen Glückwunsch.
2: Super. Dankeschön.
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1: Mit Nils, hallo. Und wir haben eine neue Frage. Wie heißt du denn?
2: Ich heiße Theodor.
1: Und was möchtest du wissen?
2: Wie ist der Mond entstanden?
1: Der Mond ist ungefähr 385.000 Kilometer von der Erde entfernt. Das ist eine ziemlich weite Strecke. Man müsste dafür 10-mal um die Erde fahren. Der Mond ist der einzige Himmelskörper, den die Menschen außer der Erde schon betreten haben. Einfach weil alle anderen Himmelskörper noch viel zu weit von der Erde entfernt sind. Und weil die Menschen schon zum Mond geflogen sind, konnten sie ihn mittlerweile auch schon ziemlich gut erforschen. Und nun zu deiner Frage, wie der Mond entstanden ist. Die Wissenschaftler gehen davon aus, dass er mal zur Erde gehört hat. Vor 4,5 Milliarden Jahren, kurz nachdem die Erde entstanden ist, soll ein großer Asteroid auf die Erde geprallt sein. Und dabei hat sich ein kleines Stück von unserem Planeten gelöst. Das ist heute der Mond. Und der Mond ist ziemlich wichtig für das Leben hier auf der Erde. Das Leben auf der Erde ist ja im Meer entstanden. Und der Mond ist dafür verantwortlich, dass es Ebbe und Flut gibt. Also, dass das Wasser in den Meeren mal steigt und mal fällt. Erst durch Ebbe und Flut konnten bestimmte Stoffe vom Land ins Meer kommen. Die Mineralstoffe. Die wiederum waren für die Entstehung des Lebens ganz wichtig. Und Ebbe und Flut haben die Stoffe dann noch gut im Meer verteilt, wie ein großer Rührlöffel. Also ohne den Mond würde es auf der Erde heute also wahrscheinlich gar keine Menschen geben.
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11: Heute fühlt sich der Tag schon fast wie Sommerferien an. Ganz viel Sonnenschein, bis zu 28 Grad erwarten uns. Im Westen Deutschlands ein paar mehr Wolken, hier kann's gewittern.
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12: Hallöchen und ein schönes Wochenende. Hallo. Ich hoffe, ihr habt genug Platz im Familienauto. Jetzt wird's ordentlich voll. Hier sind Sandra.
13: Hallo.
12: Alina.
13: Hallo.
12: Und Basti. Hallo.
13: Ja, und ihr kennt sie, die großen Duelle. David gegen Goliath, Ronaldo gegen Messi, Pizza gegen Burger.
12: Ja.
13: Mindestens auf einer Stufe. Christina gegen Tim.
12: Ja.
13: Aus der Radio Teddy Morgenshow. In Challenges duellieren sich die beiden jeden Morgen und da fiebert ihr mit. Die nächste Challenge schon in 10 Minuten.
14: Und vorher gibt's Musik. Bei egal, was ihr jetzt tut, gerade am Wochenende. Die Musik bringt euch richtig gute Laune. Viel Spaß!
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1: Supermarkt Spezial.
2: Jeden Morgen stellen wir uns gegenseitig verrückte Aufgaben. In dieser Woche bist du wieder dran, liebe
3: ja,
2: Christina.
3: Schön, dass du es betonst. Wieder. Das nächste Mal möchte ich mir bitte eine Aufgabe überlegen.
2: In dieser Woche gehen wir gemeinsam einkaufen.
3: Okay.
2: Aber nicht wir gehen einkaufen, sondern unsere Haustiere. Die schicken wir einfach mal in den Supermarkt, liebe Christina. Und du darfst raten, welches Haustier kauft denn da ein?
3: Aha. Hier kommen gleich mehrere Dosen mit Futter für kleine Genießer. Was haben wir hier? Oh, Leckerlis in Fischform. Sogar mit Fischgeschmack. Oh, da schnurrt aber jemand vor Freude. Und hier? Spielzeug mit ganz vielen Federn. Das jagst du bestimmt durch die ganze Wohnung.
4: Wie niedlich. In Fischform und dann auch noch, schmeckt auch noch nach Fisch. Ich denke, hier kauft eine Katze ein.
2: Und das ist...
3: Cool.
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0: Schatz.
1: Und Kinder, was macht ihr in der Pause?
2: Wir
3: okay.
2: Wir rennen.
4: Und der?
2: Der Power Pause.
4: Und ihr?
2: Wir
4: okay.
2: Wir
1: und der?
2: Der

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1: Und das ist in dieser Stunde Boy You Turn Me von Felix Jehn und Cascada. Felix Jehn, der deutsche Star-DJ, hat verraten, weshalb er selber eigentlich nur produziert und nicht singt. Und zwar sagt er, seine eigene Stimme ist nicht für den professionellen Gesang geeignet, sondern eher fürs Singen unter der Dusche. Hier ist jetzt für euch Felix Jehn und Cascada mit Boy You Turn Me.

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1: Mit Angie, Hallöchen. Für alle großen und kleinen Grillmeister da draußen habe ich eine besonders leckere Idee für euren nächsten Grilleinsatz. Wie wäre es denn mal mit gegrilltem Obst und Gemüse? Ananas, Pfirsich, Banane, Erdbeere, Mango und Wassermelone eignen sich perfekt dafür. Weil der Fruchtzucker im Obst auf dem heißen Grill karamellisiert, wird es noch leckerer und zusammen mit einer Kugel Eis habt ihr ruckzuck das perfekte Dessert. Wer es lieber etwas herzhafter mag, kann auch Maiskolben, Kartoffeln oder Paprika grillen. Egal ob Obst oder Gemüse, am besten legt ein großer Grillmeister es an den Rand des Grills, dann verbrennt es nicht so schnell. 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
1: Hallöchen zusammen hier am Samstagabend. Ich freue mich, dass ihr mit am Start seid. Und wir entspannen uns jetzt gemeinsam von unseren draußen Abenteuern mit drinnen Abenteuern zum Mitlauschen. Und dafür habe ich für euch hier 3 Stunden randvoll mit den besten Geschichten aus der Hörspielwelt vorbereitet. Mit dabei ist auch ein Ausflug ins große, weite Weltall. Ab 18.40 Uhr lüften wir hier das Geheimnis um Exoplaneten. Und wie die Forschenden solche Planeten finden können, zusammen mit unserem preisgekrönten Podcast Abgespaced. Und zum Start in die Hörspielzeit habe ich jetzt für euch eine Geschichte von der Band Deine Freunde am Start. Flo, Lukas und Pauli werden durch eine magische Zaubertür in eine fremde Welt gesogen und müssen mal eben ein ganzes Land retten. Dabei braucht auch noch ihre Freundin Romy sie zu Hause in Hausenheim. Oh, ob sie es rechtzeitig wieder zurückschaffen? Hören wir rein. Los geht's mit dem zweiten Teil von Tür zu, es zieht Kinder Lalaland.

0: Was bisher geschah.
1: Hallo und herzlich willkommen zu den Hausenheim Hood News. Ich bin Romy Thiessen und hier in Hausenheim tut sich was. Die Nachrichten erfahrt ihr jetzt von meiner Mutter Almut Thiessen.
2: Guten Abend, meine Damen und Herren. Das Gebäude der alten Ferdinand-Fluch-zur-Gern-Grundschule soll wiederbelebt werden. Der Bürgermeister verkündete gestern überraschend, das Gebäude einem der einflussreichsten Männer der Stadt zu überlassen, Dr. Degenhard Dämmerich.
1: Bei Dr. Dämmerich handelt es sich um einen miesen, dämlichen, blöden, dreckigen
3: Rumi!
1: Hundi! Ich wollte Hundi sagen. Und Dr. Dämmerich hat den Bürgermeister bestochen. Ich war dabei, es war kurz vor meinem Interview. Und ich habe sogar eine Tonaufnahme davon. Ja, fast jedenfalls.
2: Was heißt denn fast?
1: Leider ist die Quali zu schlecht. Kann man da noch irgendwas retten, Pauli?
4: Also, du atmest wie eine Marathonläuferin und stehst gefühlt 3000 Kilometer vom Geschehen weg.
1: Ich weiß. Ich war aufgeregt.
4: Ich kann versuchen, es ein bisschen lauter zu machen. Mit einem Kompressor oder Limiter. Und dein Atmen rausfiltern.
5: Herr Dr. Dämmerich, was versuchen Sie hier gerade?
6: Nichts. Man wird ja wohl noch zufällig sehr, sehr viel Geld verlieren dürfen und jemand anderes hebt es dann auf und darf es behalten.
1: Ja, das ist es. Das sind meine Beweise. Danke, Pauli. Du bist ein Audiogott.
4: Wo sind wir hier? Und was ist mit Scholle und Dämmerich?
7: Keine Sorge. Solange ich in der Nähe der Tür bleibe, ist sie für die beiden unsichtbar. Die wundern sich jetzt auf dem Dachboden, wohin ihr verschwunden seid.
8: Aber wohin sind wir denn verschwunden? Was ist das hier?
4: Echt mal, der Boden ist ganz weich und rosa. Und wir scheinen auf einer Insel zu sein, in einem See.
9: Oh, wow, hier sieht alles mega niedlich aus. Oh, die Bäume haben kleine grüne Puschel als Blätter. Und da ist sogar ein Schloss.
8: Aber guck mal, da gegenüber am Ufer ist eine meterhohe Dornhecke.
7: Hallo, das hier ist das Kinder-Lala-Land.
3: Okay, das klingt bescheuert.
7: Dann passt es ja zu euch. Denn das hier ist eure erste und wahrscheinlich auch letzte Mission.
8: Geil!
7: Auch wenn ich nicht glaube, dass ihr das hier schafft, ist es als Wächterin der Tür meine Pflicht, euch 3 Superkräfte zu geben.
9: Oh. Superkräfte! Juhu! Jackpot!
8: Mega! Also ich hätte gern...
7: Na, so funktioniert das nicht.
3: Wie dann?
7: Also ich muss, um genau zu sein, einmal durch jeden von euch durchfliegen.
8: Was?
7: Ja, so ist es leider. Aber keine Angst, ist ungefährlich. Stell dich gerade hin, Mund auf, Augen zu und ich flieg direkt durch dich durch, okay?
8: Und? Welche Superkraft habe ich jetzt?
7: Schau mal in deine linke Hand.
8: Ein Hebel? Wieso habe ich einen Hebel bekommen?
7: Das ist ein Rückwärtsgang. Du kannst 3 Dinge rückwärts laufen lassen.
9: Jetzt ich, bitte. 3, 2, 1.
7: Okay.
3: Aber welche Kraft habe ich denn jetzt?
7: Schau mal, an deinen Füßen.
9: Schuhe, ganz puschlige, weiche. Oh, und mit Ohren.
7: Hasenschuhe. Wenn du Häschen hüpf sagst, kannst du mit denen sehr hoch hüpfen. 3-mal allein oder 1-mal zu dritt, wenn du die anderen Huckepack nimmst. Und jetzt ist Pauli dran.
9: Okay. 3, 2, 1. Was hab ich?
7: Dieses kleine Säckchen da.
9: Ist da irgendein Zauberpulver drinne?
7: Es enthält einen Turbodünger. Alles, was wächst, wächst dadurch turboschnell. 1 Jahr Wachstum in 1 Sekunde.
9: Okay.
7: Also ich würde mich an eurer Stelle jetzt auf den Weg Richtung Schloss machen. Da gibt's ein Problem.
8: Na, Richtung Hecke geht ja schlecht. Aber kommst du nicht mit, Ella?
7: Ich muss in der Nähe der Tür bleiben. Wächterin-Gesetz. Falls ihr die Mission besteht, werde ich euch mit der Tür wieder abholen. Falls nicht, es war nett, euch kennengelernt zu haben. Und jetzt los, eure Mission im Kinder-Lala-Land beginnt.
2: Guten Tag, Herr Bürgermeister. Schön, dass Sie so spontan einen Termin einräumen konnten.
10: Natürlich, für das nette Fräulein vom Hausenheimer Anzeiger hat der Herr Bürgermeister doch immer Zeit. Und Moment, dich kenne ich doch auch. Du bist doch Rosa mit dem Hut-Podcast.
1: Romy von den Hausenheim Hood News.
2: Romy ist meine Tochter. Sie möchte ebenfalls Investigativjournalistin werden. Naja, Das liegt wohl in der Familie.
10: Wie? Sie haben einen richtigen Journalisten in der Familie? Arbeitet Ihr Mann etwa bei der Presse? Stern, Spiegel, Bild? Den müssen Sie mir unbedingt mal vorstellen.
2: Und meine Tochter möchte Ihnen gerne etwas vorspielen.
0: Und jetzt geht's weiter.
10: Ja, gut. Hast du deine Blockflöte dabei, meine Kleine?
1: Nein, aber eine Aufnahme.
5: Herr Dr. Demmerich, was versuchen Sie hier gerade?
6: Nichts. Man wird ja wohl noch zufällig sehr, sehr viel Geld verlieren dürfen und jemand anderes hebt es dann auf und darf es behalten.
1: Die Tür stand offen. Ich konnte alles sehen und hören.
10: Aber das... Ich hab das doch
2: Sie
10: nur...
2: Sie haben Geld von Dr. Demmerich angenommen, damit der das alte Schulgebäude für seine Geschäfte nutzen kann.
1: Das ist Bestechung, Herr Bruch. Dafür kann man ins Gefängnis kommen.
10: Aber ich wollte doch nur das Beste für mich, für Hausenheim. Was sollte ich denn...
1: Sie sollten sich einen neuen Job suchen, Herr Bruch. Guten Tag allerseits.
10: Frau Schnirkel, was machen Sie denn hier?
11: Mitregieren? Ich bin die Vizebürgermeisterin, das scheinen Sie immer wieder zu vergessen. Soll ich mal die Heizung runterdrehen? Sie schwitzen ganz schön, Herr Kollege.
10: Nicht nötig, nicht nötig.
2: Guten Tag, Frau Schnirkel. Ich bin Almut Thiessen vom Hausenheimer Anzeiger. Und das ist meine Tochter Romy.
11: Ach, hallo, Frau Thiessen. Das ist ja nett. Und du, bist du etwa Romy von den Hausenheim Hood News?
1: Ja.
11: Cool. Ich habe gerade beim Laufen die erste Folge deines Podcasts mit unserem Herrn Bruch gehört. Habe ich gleich abonniert. Mach das bloß weiter.
1: Ja, echt? Danke.
11: Und was ist hier eigentlich los? Pressekonferenz? Oder haben Sie die dunklen Machenschaften meines Kollegen endlich entlarvt?
10: Sie sind mir eine...
1: Um ehrlich zu sein,
2: das werden Sie morgen im Hausenheimer Anzeiger lesen können.
1: Oder bei den Hood News hören.
8: Jetzt beeilt euch, wir sind gleich am Schloss. Vielleicht hätten wir lieber den Weg am See entlang nehmen sollen. Hier auf der Seite riecht es irgendwie komisch. Und was ist das hier eigentlich für eine ekelhafte Brühe?
12: Ein Sumpf. Ein stinkender, blubbernder Sumpf.
8: Und da steht ein Warnschild.
12: Mit einem Totenkopf drauf.
8: Vorsicht! Tiefe Bässe?
12: Aber was soll denn an tiefen Bässen schlimm sein? Guckt mal! Da taucht was auf! Aus dem Sumpf!
8: Oh.
12: Ein Moorhuhn? Ich dachte, die wären ausgestorben.
8: Nein, es hat einen Panzer. Was ist das?
12: Eine riesige Schildkröte.
8: Digga, die ist ja fast 2 Meter lang und schwimmt auf uns zu.
13: Ah! Wen haben wir denn da? Fremde im Kinderlalaland? Hier waren keine Fremden mehr seit immer. Wie seid ihr über die riesige Hecke gekommen? Und wie habt ihr den See überquert?
8: Gar nicht, Herr oder Frau Kröte. Wir sind direkt hier auf der Insel gelandet.
13: Vielleicht seid ihr die drei Helden, die das Kinderlalaland retten.
12: Wir sind Lukas, Flo und Pauli.
13: Schade. Ich bin Tristan Moll.
12: Mensch, motivierender Name.
13: Ich bin eine Schuldkröte.
8: Schuldkröte?
13: Ja, wir Schuldkröten sind an allem schuld. Uns passiert nie was Gutes. Ich bin zum Glück die Letzte meiner Art.
12: Okay, cool.
13: Und um unsere Schuld wieder gut zu machen, entsorge ich für unseren weisen König die Bässe hier im Sumpf.
12: Du bringst Bässe in den Sumpf?
13: Jaha, wabernde, wummernde Bässe. Wir hier im Kinderlalaland stellen Musik für Kinder her. Darin haben Bässe nichts verloren. Ich schlucke sie im Schloss runter, bringe sie hierher zum Sumpf und würge sie wieder hoch. Die Bässe können hier schön vor sich hin blubbern und keinen Schaden anrichten.
12: Ja, und was ist denn da eigentlich hinter der Hecke?
13: Das kann euch unser weiser König wohl am besten erzählen. Ich bringe euch gern zum Schloss.
12: Eine Audienz beim König höchstpersönlich. Dafür müssen wir uns schick machen. Pauli, dein Pulver, her damit.
14: Nein, das ist meins.
12: Och bitte, nur ein Krümel für die Haare, bitte.
14: Okay, eine einzige Prise. Dann wissen wir immerhin, ob es funktioniert.
12: Juhu, danke!
8: Lukas, du hast tatsächlich Haare bis zum Po.
12: Mega! Oh, ich liebe es. Guck mal, wie die flattern, wenn ich mich im Wind drehe. Oh, danke, Coiffeur Pauli. Und jetzt auf zum Schloss!

0: Hausenheim. Ich bin sehr stolz, dass ich das erste offizielle Interview mit der neuen und ersten Hausenheimer Bürgermeisterin führen darf. Vera Schnirkel.
1: Hallo, Romy, und hello, liebe Hörer der Hood News.
0: Ja. Ich komme gleich zum Wichtigen. Warum haben Sie jetzt den Job von Bürgermeister Bruch?
1: Nun, mein Vorgänger pflegte anscheinend ein etwas zu freundschaftliches Verhältnis zu Dr. Demmerich. Und vor allem zu seinem Geld. Das wird mir nicht passieren. Und danke nochmal, dass du und deine Mutter das alles aufgedeckt haben, Romy. High five!
0: Okay. Was bedeutet das in Bezug auf die Ferdinand-Fluch-zu-gern-Grundschule? Wird Demmerich sie trotzdem bekommen?
1: Natürlich! Nicht. Die Bürgerinnen und Bürger sollen entscheiden, was mit dem alten Schulgebäude geschieht. Und nicht zwei Männer in hässlichen Anzügen. Insofern freue ich mich, bekannt geben zu dürfen, dass ganz Hausenheim herzlich eingeladen ist. Heute Nachmittag ab 16 Uhr dürfen alle, die eine Idee für das leerstehende Schulgebäude haben, diese in der Aula der alten Schule vortragen.
0: Auch Dr. Demmerich?
1: Nein. Der wurde natürlich vom Ideenwettbewerb ausgeschlossen. Aber ich hoffe, du machst mit. Junge Leute wie dich, die sich engagieren, können wir gut gebrauchen in Hausenheim.

0: Eure Weichlichkeit, König Chloris, es stehen drei Fremde vor dem Schlosstor. Ich habe sie vom Bass-Sumpf mitgebracht.
1: Nun gut, lasst sie vortreten.
0: Sehr wohl, oh König.
2: Hallo.
3: Moin.
2: Tachchen.
1: Weichmannsheil. Ich bin König Chloris, der leicht bekömmliche. Nehmt meine Hand zum Gruße.
2: Oh, du hast aber weiche Hände.
1: Ja, oder? Gerade frisch eingecremt. Aber mit wem habe ich die Ehre?
2: Sorry, natürlich. Das ist Pauli.
4: Moin.
2: Das ist Flo.
5: Hallo.
2: Und ich bin Lukas. Und ich glaube, wir sollen dein Land retten oder so. Was läuft denn hier schief?
4: Ja, das frage ich mich auch. Hier ist doch alles in Ordnung. Alles schön weich und puschelig.
1: Mitnichten, Pauli. Ihr seid die drei Helden, die meine Tochter aus den Klauen der bösen Invasoren retten werden. Das hat das Orakel orakelt und es stand letzte Woche in meinem Glückskeks. Die Prophezeiung ist also wahr.
0: Juhu, das ist der schönste Moment in meinem Leben. Und ich bin 400 Jahre alt.
5: Moment mal, was sollen wir?
1: Ich zeige es euch, meine Helden. Folgt mir, an das Fenster dort. Was seht ihr?
5: Einen Sumpf, einen See und eine riesige Dornenhecke um alles herum.
1: Ja, ich musste mein ganzes großes Weich umzäunen.
5: Reich, du meinst reich.
1: Weich, sag ich doch. Die Feinde lauern direkt hinter dieser Hecke.
2: Wow, du hast die Hecke selbst gepflanzt? Oh, krasser grüner Daumen, Respekt.
1: Ich musste, um mein Land zu schützen.
5: Ui, wenn's meinen Pflanzen zu Hause mal so gut gehen würde.
1: Aber, meine Helden, wo sind eure Waffen? Hinter der Hecke sitzt der Feind. Die Bösewichte haben mir das Allerliebste genommen. Sie haben meine Tochter entführt.
4: Oh nein, du Armer, das klingt ja schrecklich.
2: Einfach so entführt?
0: Ja, seitdem sind wir alle sehr traurig.
2: Bist du nicht immer traurig?
0: Ja, aber seitdem noch mehr.
2: Und haben sie irgendwelche Forderungen?
1: Mit diesen Monstern rede ich doch nicht. Aber ich kann mir schon denken, was sie wollen. Sie wollen mir das Zweitliebste meines Königreichs nehmen.
4: Deine Handcreme?
1: Nein, meine Kinder-Lala-Maschine.
2: Mit coolen Namen habt ihr es hier nicht so, oder?
1: Dreht euch mal um. Sie steht direkt hinter euch.
5: Krass. Die Maschine ist ja wirklich riesig. Aber was genau macht die jetzt?
1: Tretet ruhig näher. Die Kinder-Lala-Maschine produziert perfekte Musik für Kinder.
0: Zum Heulen schön, oder?
4: Eine Maschine, die automatisch Musik macht? Das glaube ich auf keinen Fall.
1: Auf dem Schlossdach ist ein großer Trichter befestigt. Der sammelt alle Melodien, Rhythmen und Geräusche, Kindergedanken und Wünsche.
0: Und die werden dann in die Maschine geleitet und in diesen Tank fein püriert.
1: Völlig korrekt. Es entsteht eine sämige Lala-Suppe, aus der wir noch den ganzen Dreck und die Bässe herausfiltern. Die laufen dann aus diesem schmutzigen Abflussrohr hier in dieses Abklingbecken.
0: Und ich schlürfe jeden Tag das Becken leer. Nium, nium, nium. Und dann steige ich in den Sumpf und füge dort die Bässe wieder hoch.
2: Boah, Tristan!
4: Was macht der Schlauch da, der aus der Maschine kommt und aus dem Fenster geleitet wird?
1: Nichts. Welcher Schlauch?
5: Na, der Schlauch da.
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1: Ich habe meine Klobrille jetzt auch gar nicht auf. 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
1: Aufgewacht! 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
6: Die Bedeutung deutscher Städtenamen. Kiel. Der Name Kiel kommt von Keil und bezieht sich auf die Keilform der Kieler Bucht.
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0: Was bisher geschah?
1: La la la la la.
2: Musik liegt in der Luft. Überall auf dem Bauernhof wird eifrig geprobt und getrellert. Schließlich steht der alljährliche Gesangswettbewerb im Kuhstall an. Das Ereignis schlechthin, dem alle Tiere des Hofes und der umliegenden Felder und Wälder schon seit Monaten entgegenfiebern. Auch Efi, das süße kleine Eichhörnchen, übt eifrig Tonleitern, wenn auch mit eher mäßigem Erfolg.
3: Was ist denn passiert, Minka?
4: Meine Stimme! Irgendwas stimmt nicht mehr mit meiner Stimme!
5: Ja, klingt nicht mehr ganz so lieblich wie vor ein paar Minuten.
4: Ach, sie klingt schrecklich, grauenvoll. Wie soll ich denn damit singen? Eine Katastrophe ist das.
3: Sehr seltsam. Aber du hast Glück. Wir sind Kriminalkommissare und werden dir helfen.
4: Oh, wirklich?
3: Hast du denn eine Idee, wie das passiert sein könnte?
4: Naja, ich probe schon seit einer Weile meinen neuen Song, den ich heute Abend beim Wettbewerb aufführen wollte. Alles lief gut. Bis vorhin, als ich eine Flasche Leckerwasser getrunken habe.
5: Lecker?
4: Leckerwasser. Mein Geheimrezept. Wasser vermischt mit frischen Kleeblättern. Eine Wohltat für die Stimme, das sage ich euch. Also, normalerweise. Diesmal hat das Wasser aber gar nicht so lecker geschmeckt wie üblich. Zuerst habe ich mir nichts weiter dabei gedacht. Naja, bis meine Stimme auf einmal ganz tief geworden ist.
3: Oh. Du vermutest also, dass der Inhalt der Flasche für den misslichen Zustand deines Singorgans verantwortlich ist?
4: Was soll es sonst sein? Irgendjemand muss meine leckere Leckerwasserflasche gegen ein ganz scheußliches Gesöff ausgetauscht haben.
3: Hast du denn eine Vermutung, wer dir die falsche Flasche untergeschoben haben könnte?
4: Na, einer meiner Konkurrenten beim heutigen Auftritt natürlich.
5: Wer sind denn die anderen Teilnehmer?
4: Da wären zum einen Metallica. Das ist eine Schaf-Boy-Band. Außerdem treten die Gänse dieses Jahr an. Dann wäre da noch der Igel. Obwohl ich denke, der hat nichts mit der Sache zu tun.
2: Als erstes wollen Oskar und Efi der Schafbock, Schafboy-Band Metallica auf den Zahn fühlen.
6: Ihr müsst wissen, Minka ist unser großes Idol.
5: Echt?
7: Ja, der Veranstalter des Gesangswettbewerbs hat uns versprochen, wir dürfen auf ihrer nächsten Bauernhof-Tournee als Vorband auftreten.
6: Diese Tournee findet allerdings nur statt, wenn Minka heute Abend siegt.
5: Dann wollt ihr selber gar nicht gewinnen?
7: Hast du uns nicht spielen gehört? Mit der Leistung können wir froh sein, auf den letzten Platz zu kommen.
6: Aber dabei sein ist alles.
5: Was meinst du? Kommen die Schafe als Täter in Betracht?
3: Tja, ich weiß nicht. Ein besonders starkes Motiv scheinen sie ja nicht zu haben. Ganz im Gegenteil. Wenn Minka den Wettbewerb verlieren würde, dürften sie nicht mit auf Tournee kommen. Sammeln wir lieber noch weitere Spuren.
5: Als nächstes stehen die Gangstergänse auf unserer Liste. Sie proben im Stall von Klepper.
3: Dann auf zur nächsten Befragung.
2: Die beiden Kriminalermittler machen sich also auf zum Pferdestall, den die Gänse, sehr zum Leidwesen des alten Gauls, vorübergehend als ihren Proberaum auserkoren haben. Das Tor zum Stall quietscht erbärmlich beim Öffnen, doch dieses Geräusch ist kaum schlimmer als die Töne, die das Gänsetrio von sich gibt.

0: Jetzt verstehe ich, warum Klepper es vorzieht, den ganzen Tag draußen im Nieselregen auf der Weide zu stehen. Das grenzt hier an Körperverletzung.
1: Dem ist nichts hinzuzufügen.
2: Hey, ihr Krimi-Mäuse schon wieder. Verzieht euch. Wir wollen keine Zaungäste bei unserer Probe.
3: Ja, unser Auftritt heute Abend soll eine große Überraschung für alle werden.
4: Und jetzt geht's weiter.
1: Wir sind nicht zum Lauschen gekommen, sondern wollen euch ein paar Fragen stellen.
2: Was denn für Fragen? Für sowas haben wir keine Zeit. In wenigen Stunden stehen wir auf der Bühne. Da muss jeder Ton sitzen.
5: Genau. Was jetzt, Chef? Stehen oder sitzen?
2: Was? Ach, Schnauze drei.
0: Jemand hat Minkas Leckerwasser vertauscht. Jetzt kann sie nicht mehr richtig singen. Wisst ihr etwas darüber?
2: Wir doch nicht. Diesmal muss sich das Schwänchen wohl damit abfinden, den ersten Platz an die Gangstergänse zu verlieren.
1: Und ihr habt nicht rein zufällig etwas dabei nachgeholfen, den Wettbewerb zu gewinnen? Zum Beispiel, indem ihr Minkas Wasserflasche gegen eine andere ausgetauscht habt?
2: Würdet ihr uns so etwas Gemeines zutrauen? Wir sind doch nur drei brave Gänse, die keiner Fliege etwas zuleide tun können.
3: Ja, und einem Schwan schon zweimal nicht.
5: Etwas in Minkas Wasser schütten, damit sie ihre schöne Stimme verliert. Da haben wir uns so lange den Kopf darüber zerbrochen, wie wir es auf Platz 1 schaffen könnten. Aber auf so eine raffinierte Idee sind wir nicht gekommen.
2: Schnauze drei! Was mein nur mäßig kluger Kollege hier sagen will, ist, dass es womöglich so aussehen könnte, als hätten wir einen Vorteil, wenn unsere stärkste Konkurrentin ausfällt. Aber der Punkt ist, wir haben es gar nicht nötig, herumzutricksen. Haben wir nicht.
3: Unsere goldenen Stimmen tragen uns nämlich zum Sieg. Ihr werdet schon sehen, hören.
5: Aber ihr sagt doch dauernd, das Geschnatter wäre eine Beleidigung für die Ohren und wir würden den Wettbewerb nicht einmal gewinnen, wenn alle anderen Teilnehmer stumm und die Preisrichter taub wären.
3: Schnauze drei!
2: Jedenfalls, wir haben nichts mit der Sache zu tun. Wir sind keine Kriminellen. Verstanden? Wir sind Rapper.
3: Ja, Gangster-Rapper.
5: Gänse-Gangster-Rapper.
0: Also, ich sehe bei euch schon ein eindeutiges Motiv.
2: Habt ihr denn Beweise für eure Anschuldigung?
0: Haben wir?
1: Nein, haben wir nicht.
2: Dann verschwindet und haltet uns nicht weiter vom Proben ab. Weiter geht's, Männer. Musik ab. 1, 2, 3.

0: Ein furchtbares Quietschen. Ich meine diesmal die Scharniere an der Tür, nicht den Gesang der Gänse.
1: Ja, sollte Klepper mal ölen.
0: Also, wenn du mich fragst, die drei haben sich schon sehr verdächtig verhalten. Wenn die nicht unsere Täter sind, fress ich eine Nuss.
1: Aber recht hatten sie schon. Ohne Beweise ist da nichts zu machen.
0: Noch nicht. Hey, da kommt Klepper.
2: Hallo, ihr zwei. Habt ihr das Schnattervieh wegen irgendwas verhaftet?
1: Nein.
2: Zu schade. Dann kann ich also noch länger nicht in meinen Stall zurück. Das Gejammer da drin ist ja nicht auszuhalten. Seit heute Morgen geht das so ohne Pause.
1: Ohne Pause? Du warst die ganze Zeit in der Nähe?
2: Natürlich. Ich warte sehnsüchtig darauf, dass die drei endlich ihre Probe beenden und zurück zu ihrem Teich verschwinden. Dann schließe ich die Tür zum Stall ab und mache sie erst wieder auf, wenn dieser unsägliche Wettbewerb vorüber ist.
1: Interessant.
0: Als letztes müssen wir noch den Igel befragen. Nur, wo finden wir den?
2: Der Igel? Der wohnt in einem Bau unter dem großen Holzstapel. Gleich gegenüber vom Kuhstall.
1: Danke, Klepper. Du hast uns sehr weitergeholfen. Hier scheinen wir richtig zu sein. Der Unterschlupf des Igels. Ich klopfe mal.
0: Jetzt bin ich aber gespannt.
3: Oh, hallo. Ihr seid sicher wegen des Fototermins hier. Jetzt, wo ich kurz vor dem Durchbruch als Sänger stehe, ist es Zeit, Autogrammkarten für meine zahlreichen Fans zu erstellen.
0: Könnte ich auch eins bekommen?
4: Efi schmachtet dahin, als sie die unerwartet schöne Stimme des Igels vernimmt. Als hätte ihr weicher Klang sie verzaubert. Verzückt steht das kleine Eichhörnchen einfach nur da und hat fortan ein schwärmerisches Lächeln im Gesicht. Oscar zeigt sich weniger beeindruckt.
1: Eigentlich wollten wir uns nur kurz mit dir unterhalten, Herr Igel. Ich bin Kommissar Oscar und das ist meine Assistentin
0: Efi.
3: Kommissare, sehr erfreut. Aber bitte nennt mich Stachel. Das ist mein Künstlername.
0: Stachel, was für ein schöner Name.
3: Ich habe leider nicht viel Zeit für Interviews, da ich jeden Augenblick ein Kamerateam erwarte. Also, bitte macht schnell.
1: Es dauert nicht lange, versprochen. Nur ein paar Fragen zum Gesangswettbewerb heute Abend. Du scheinst dir ja ziemlich sicher zu sein, ihn zu gewinnen.
3: Natürlich. Ich bin der geborene Popstar. Mit seidig weicher Stimme zum Dahinschmelzen, fantastischem Aussehen und jeder Menge Charme. Die Musikwelt wartet nur auf mich.
0: Dem kann ich nur zustimmen.
1: Also an Selbstbewusstsein mangelt es dir nicht. Trotzdem, Minka ist deine größte Konkurrentin. Niemand singt schöner als sie.
3: Ach ja, Minka ist eine gute Sängerin, keine Frage. Und selbstverständlich wünsche ich ihr nur das Allerbeste, aber dieses Jahr wird sich die Gute wohl mit Platz 2 begnügen müssen. Tja, das Musikbusiness ist hart. Wollt ihr mal eine kleine Kostprobe meiner Stimme haben?
0: Ja.
1: Das ist nicht nötig.
3: Macht mir keine Umstände. Muss nur kurz einen Schluck trinken. So, jetzt aber. Hier ist mein neuester Hit.

0: Und? Wie findet ihr es?
1: Einfach zum Verlieben.
2: Evi, bitte bleib professionell. Oh, durch das Fenster hier hast du ja eine prima Sicht zum Kuhstall auf der anderen Seite. Dort probt Minka.
0: Ja, und?
2: Ist dir in den letzten Stunden jemand aufgefallen, der den Stall betreten hat?
0: Nein, war alles ruhig. Was ist denn überhaupt passiert? Stimmt etwas nicht mit Minka?
2: Naja, sie hat ein paar Probleme mit ihrer Stimme. Womöglich kann sie gar nicht beim Wettbewerb antreten.
0: Was? Das ist ja schrecklich. Die Arme. Ich sag ja immer, man sollte seine Trinkflasche nie aus den Augen lassen. Wie schnell kann das zu einem Missgeschick führen?
2: Du trinkst oft aus deiner Flasche, wie ich feststelle.
0: Ja, ja, damit meine Stimme nicht austrocknet.
2: Minka benutzt eine ganz ähnliche.
0: So? Kann schon sein. Ich habe mehrere davon. Genau wie etliche andere Tiere auf dem Bauernhof. Die Dinger gab's vor einiger Zeit mal im Sonderangebot zu kaufen. Jeder könnte also die Flaschen vertauscht haben. War's das jetzt? Da hinten sehe ich nämlich meine Fotografen anrücken.
2: Danke. Deine Aussagen waren sehr aussagekräftig.
1: Viel Glück bei deinem Auftritt, Stachel. Ich werde auf jeden Fall für dich stimmen. Puh, das ist ein kniffliger Fall. Ich habe keine Ahnung, wer der Täter sein könnte. Die Schafgruppe oder die Gangstergänse?
2: Du hast den Igel vergessen.
1: Aber nein. Hast du seine Stimme nicht gehört? Damit gewinnt Stachel den Wettbewerb auf jeden Fall. Der hätte es gar nicht nötig, seine Widersacher mit miesen Tricks aus dem Rennen zu werfen.
2: Wolltest du nicht etwas weniger voreingenommen sein? Bei einer guten Ermittlung zählen nur Beweise, keine Mutmaßungen.
1: Ja, schon. Aber wir haben keine Beweise, um einen der Verdächtigen zu überführen.
2: Doch, haben wir.
1: Haben wir?
2: Es gibt da allerdings noch eine Sache, die ich nicht ganz verstehe. Aber um dieses Geheimnis zu lüften, werden wir dem Täter eine Falle stellen und ihn mit seinen eigenen Waffen schlagen.
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0: Archenholz-Sternwarte, bitte kommen. Zielobjekt lokalisiert. Datenanalyse läuft.
1: Spacey, stopp. Warte doch mal auf uns. Halluzinierst du schon wieder oder bist du etwa ohne uns los? Eigentlich reise ich mit euch und Spacey gemeinsam durchs Weltall. Mein Name ist Christine und ich arbeite bei den Berliner Planetarien und Sternwarten, auch bekannt als die Stiftung Planetarium Berlin. Natürlich bin ich auch dieses Mal nicht alleine unterwegs.
2: Ich bin Alexandra und bin 11 Jahre alt.
3: Ich bin Jonathan Leo und bin 7 Jahre alt.
4: Ich bin Kai und bin 13 Jahre alt.
5: Ich bin Veit und bin 8 Jahre alt.
1: Herzlich willkommen zu einer neuen Folge von Abgespaced. So viel kann ich euch schon mal verraten. Wir verlassen heute unser Sonnensystem und werden uns auf eine sehr knifflige Suche begeben.
0: Archenholz-Sternwarte, bitte kommen. Hinweis auf einen Planeten außerhalb unseres Sonnensystems gefunden.
1: Ach, Spacey, du verrätst ja schon wieder alles.
0: Ich optimiere nur deine Datenübertragung. Du bist heute sehr langsam.
1: Also gut, dann komme ich mal auf den Punkt. Wir suchen heute zusammen nach Exoplaneten.
0: Exoplaneten sind Planeten, die um andere Sonnen kreisen. Also Planeten außerhalb unseres Sonnensystems.
1: Spacey, jetzt aber Ruhe, sonst drehe ich deinen Lautsprecher ab. Bevor wir uns auf die Suche nach Exoplaneten machen, sollten wir nochmal klären, was Planeten überhaupt sind.
2: Ein Planet ist eine runde Kugel, fast runde Kugel.
4: Also ein Planet sind halt große Himmelskörper, entweder aus Gestein oder aus Gas, die um einen Stern kreisen in einer festen Umlaufbahn.
5: Ein Planet ist sozusagen eine Zusammenpressung von Materialien, wo man dann vielleicht drauf leben kann.
1: Gute Ideen habt ihr da. Jeder Planet oder jeder Himmelskörper hat so eine Art Steckbrief. Und in diesem Steckbrief steht dann drin, was so einen Planeten ausmacht. Vielleicht kann Spacey uns mal helfen und sagen, was steht denn im Steckbrief eines Planeten so drin?
0: Im Ausweis steht, er umkreist einen Stern. Er sieht rund aus, weil seine eigene Schwerkraft ihn so geformt hat und er hat seine Umlaufbahn von anderen großen Objekten freigeputzt und beherrscht somit seine eigene Bahn durch seine Gravitation.
1: Danke, Spacey. Um unsere Sonne kreisen ja 8 Planeten.
2: Merkur,
3: Jupiter,
4: Venus,
5: Saturn,
4: Erde,
3: Uranus,
4: Neptun,
5: Mars.
1: Wisst ihr denn, wie man sich merken kann, in welcher Reihenfolge sich die Planeten befinden?
3: Mein Vater erklärt mir jeden Sonntag unsere Nachthimmel.
4: Ist zum Beispiel, mein ist der Merkur, Vater Venus, erklärt Erde, mir ist Mars, jeden ist Jupiter, Sonntag ist Saturn, unseren ist Uranus und Nachthimmel ist Neptun.
1: Und wenn wir uns jetzt mal überlegen, dass es in unserer Galaxie zwischen 100 und 200 Milliarden Sterne gibt, habt ihr eine Vorstellung, wie viele Planeten es um diese Sterne herum geben könnte?
3: Ich denke etwas wie 500.
4: Ich denke vielleicht so 500 Milliarden.
5: Tausende Milliarden.
0: Wissenschaftler vermuten mehr als 100 Milliarden Planeten allein in unserer Galaxie. Ihre Existenz lässt sich nur schwer nachweisen.
1: Und trotzdem wurden bis heute über 5000 Exoplaneten um andere Sonnen herum entdeckt. Jedes Jahr werden es mehr. Aber wenn sie nicht mal mit einem starken Teleskop zu sehen sind, wie sollen wir denn danach suchen?
2: Man kann Exoplaneten mit der Mathematik suchen.
4: Ich glaube, so hat man auch damals den Neptun entdeckt, weil man sich die Umlaufbahn des Uranus angeguckt hat und gesehen hat, dass irgendwas an dem Planeten zerrt. Und dadurch wusste man dann, dass irgendein anderer Planet noch da war. Und so hat man dann Neptun entdeckt.
1: Das ist richtig.
4: Ich vermute, dass man vielleicht auch Planeten finden kann, wenn man sich die Sterne über einen längeren Zeitraum anguckt. Und wenn sie zum Beispiel für eine kurze Zeit dunkler werden, könnte es sein, dass ein Planet davor ist.
1: Ihr habt schon gute Ideen. Aber ob das so klappt? Sag mal, Spacey, du hast dich doch vorhin vom Weltraumteleskop TESS gemeldet. TESS ist doch extra für die Suche nach Exoplaneten entwickelt worden.
0: TESS kann 200.000 Sterne gleichzeitig beobachten und verwendet bei der Suche nach Exoplaneten die Transitmethode. Das funktioniert so. Wenn ein Exoplanet vor seinem Stern vorbeizieht, blockiert er einen kleinen Teil des Sternenlichts. Der Stern erscheint für einen kurzen Moment etwas dunkler. So wie bei einer Mini-Mini-Mini-Mini-Sonnenfinsternis. Diese Lichtveränderung misst TESS und identifiziert so einen Exoplaneten.
3: Warum ist nicht so gut? Weil das vielleicht die Augen schaden könnte.
2: Vielen reicht auch nicht die Geduld, weil man kann es über viele Jahre hinweg machen und trotzdem nichts finden.

0: Vielleicht könnte es auch sein, dass die Bahn des Planeten so ist, dass er von uns aus gesehen nie vor seinen Stern kommen kann.
1: Genau. Und was machen wir dann?
2: Dann gibt es ja noch die andere Methode. Sie kam bei der Entdeckung des ersten Exoplaneten zum Einsatz.
1: Stimmt, das ist auch noch gar nicht so lange her. Habt ihr eine Idee, wann das gewesen sein könnte?
3: 1990?
0: Vielleicht 1970 oder 60?
4: In den 20er Jahren.
1: Ich weiß es auch nicht mehr so ganz genau. Spacey, eigentlich könnten wir doch gleich mal eine Zeitreise zu diesen beiden Wissenschaftlern machen. Sie haben für die Entdeckung des ersten Exoplaneten einen ganz besonderen Preis bekommen.
2: Ja, ja, genau so war es. Einen Augenblick bitte, ich starte die Zeitreise-App. Zeitreise-App ist bereit.
5: Genf, 8. Oktober 2019.
6: Ah, unser Flug wird angezeigt. Michel, wir müssen zu Gate 12.
7: François, mein Schatz, wie gut, dass du immer alles im Blick hast.
6: Haha, du hast eben eher Augen für das Weltall.
7: Ja, das stimmt. Das haben Astronomen so an sich.
6: Unbekannte Nummer. Da gehe ich nicht ran. Komm, lass uns gehen. Nicht, dass wir den Flug verpassen. Ich freue mich so sehr auf unsere Enkelkinder.
7: Und ich erst.
8: Pässe und Bordkarten bitte.
6: Schon wieder mein Telefon. Wer ist das bloß? Ich kann jetzt nicht. Wo hab ich denn nur die Bordkarten? Hier. Bitteschön.
8: François und Michel Maillot?
6: Ja, die sind wir.
8: Vielen Dank. Guten Flug.
7: Bis zum Einsteigen ist noch ein bisschen Zeit. Ich schau mal in meinen Laptop, wer heute den Nobelpreis für Physik bekommt.
6: Kauf dir doch endlich ein Handy, Schatz. Das ist doch umständlich, jedes Mal den Laptop herauszuholen. Schon wieder. Ich geh nicht dran.
7: Siehst du, Schatz? Deshalb habe ich kein Handy. Damit mich niemand stören kann, wenn ich im Weltall unterwegs bin oder zu meinen Enkelkindern reise. Nobelpreis Live-Übertragung.
9: This year's Nobel Prize in Physics.
7: Interessant. Den Nobelpreis für Physik bekommen in diesem Jahr drei Wissenschaftler für die Erforschung unseres Kosmos.
6: Wer ist es denn?
7: Psst. Ah, Kollege Peebles. Guter Mann.
9: Und zur anderen Hälfte gemeinsam an Michel Maillot.
6: Michel, hast du das gehört? Du hast den Nobelpreis gewonnen.
7: Unglaublich.
6: Jetzt weiß ich, warum mein Telefon immer zu klingelt. Aber jetzt geht unser Flug. Schnell. Michel, wir müssen einsteigen.
10: Monsieur Major, einmal hierher schauen, bitte.
11: Bitte einmal lächeln.
8: Monsieur Major, wie fühlen Sie sich als Nobelpreisträger?
7: Naja, ich kann es selbst noch gar nicht fassen.
12: Wie ist es Ihnen und Ihrem Studenten Didier vor 24 Jahren gelungen, den ersten Exoplaneten genannt 51 Pegasi B zu entdecken?
7: Wir haben mit Hilfe eines Teleskops Hunderte von sonnenähnlichen Sternen über mehrere Jahre hinweg beobachtet. Mit meinem selbstentwickelten Elodie-Spektrographen konnten wir die Geschwindigkeit dieser Sterne bestimmen. Ein Stern stach besonders hervor, Pegasi B. Wir konnten messen, wie dieser Stern ein ganz kleines bisschen hin und her schwankte. Und wenn ein Stern schwankt, dann kann das ein Hinweis darauf sein, dass um ihn herum vielleicht ein Planet kreist.
5: Oktober 1995, Observatoire Haute-Provence.
7: Nach meinen Berechnungen müsste die Schwankung des Sterns heute wieder besonders deutlich in Erscheinung treten. Das würde bestätigen, dass ein Objekt regelmäßig um den Stern kreist. Hast du das Teleskop eingestellt? Und das Elodie-Spektrometer kalibriert, Didier?
8: Ja, habe ich.
7: Wieder derselbe Messwert, Didier. 51 Pegasi schwankt periodisch. Da muss ein massereiches Objekt sein, das mit seiner Schwerkraft den Stern hin und her zieht.
13: Unsere Messungen zeigen, die Schwankung wiederholt sich alle 4,2 Tage. Aber das Objekt muss sehr wenig Masse haben, denn die Schwankung von Pegasi 51 ist nur sehr klein. Vielleicht ein Planet?
7: Ja, das denke ich. Trotzdem komisch. In unserem Sonnensystem brauchen die Planeten eigentlich Monate und Jahre für eine Umkreisung der Sonne. Dieser Himmelskörper braucht nur 4,2 Tage.
13: Meinst du, es könnte wirklich ein Exoplanet sein? Das wäre die erste Entdeckung überhaupt.
7: Unglaublich. Aber ich halte es für möglich. Lass es uns unseren Kollegen vorstellen. Mal sehen, was die dazu sagen. Auf unseren Exoplaneten.
1: Das war eine Zeitreise ins Jahr 1995, als der erste Exoplanet, also ein Planet außerhalb unseres Sonnensystems, entdeckt wurde. Dafür haben die beiden Wissenschaftler Michel Mayor und Didier Queloz 24 Jahre später den Nobelpreis für Physik bekommen. Dr. Monika Stesche von der Stiftung Planetarium Berlin hat noch mehr Hintergrundwissen für uns. Monika, was haben denn die Kollegen eigentlich gesagt?
11: Die waren natürlich erstmal sehr, sehr neugierig, denn zu der Zeit hat es doch einige Leute gegeben, die versucht haben, solche Exoplaneten zu finden. Und deswegen haben die beiden auch jeden Hinweis rausgenommen, was für ein Stern das eigentlich ist, den sie sich da angeguckt haben. Denn sie wollten nicht, dass die Leute da nachgucken und ihnen dann vielleicht zuvorkommen.
0: Wie konnten die Forscher dann eigentlich endgültig herausfinden, dass es auch ein Exoplanet war?
11: Von anderen Forschern haben sie den Stern auch beobachten lassen und sind genau auf die gleichen Ergebnisse gekommen. Und wenn etwas so regelmäßig schwankt, kann es nicht am Stern selber liegen. Man hat keinen weiteren Stern gefunden, der daran zerren könnte. Also bleibt nicht mehr so viel an Möglichkeiten übrig.
3: Was wissen wir heute über 51 Pegasi b?
11: 51 Pegasi b hat mittlerweile Namen, heißt die Medium, das heißt so viel wie halber Jupiter, weil er nämlich etwa halb so viel Masse hat wie der Jupiter. Ist allerdings wohl größer als der Jupiter und es ist ziemlich ungemütlich dort, denn er ist nahe an seinem Stern dran. Er hat so eine Temperatur von etwa 1000 Grad. Und landen oder rumlaufen könnte man auf ihm nicht, denn es ist ein sehr warmer Gasplanet, der mit einer ziemlich affenartigen Geschwindigkeit um seinen Stern herumsaust und wahrscheinlich von einer Seite geröstet wird und von der anderen ist es eiskalt, weil er nämlich immer dieselbe Seite zu seinem Stern dreht.
4: Woher wissen wir denn, dass es ein Gasplanet ist?
11: Weil das Signal, also das Hin- und Herwackeln vom Stern, für einen Exoplaneten ganz schön doll war. Das heißt, es muss ein ziemlich großer Planet sein und große Planeten bestehen normalerweise eben nicht aus Gestein. Ganz große Planeten bestehen aus Gasen.
4: Wie weit ist Pegasi b von der Erde entfernt?
11: Ungefähr 50 Lichtjahre, das heißt, das Licht, was ja wahnsinnig schnell ist, braucht bis zu diesem Exoplaneten ungefähr 50 Jahre.
3: Spacey ist ja auf dem Weltraumteleskop TESS. Was heißt eigentlich TESS?
11: TESS ist eine Abkürzung für Transiting Exoplanet Survey Satellite, also auf Deutsch ein Satellit, ein Weltraumteleskop, was sucht nach Transits von Exoplaneten, also diesen Mini-Sonnenfinsternissen.
0: Wie kann man denn am Licht eines Sterns entdecken, dass er wackelt?
11: Ja, das ist ganz schön tricky. Ich weiß nicht, ob alle einen Regenbogen kennen. Ich nehme an, die meisten kennen einen Regenbogen. Regenbögen kann man auch künstlich herstellen, wenn man das Licht von Sternen nimmt und in diesen Regenbogen aufspaltet. Und dann sind in diesem Regenbogen solche dunklen Linien drin. Und jede Linie ist an einer ganz bestimmten Stelle. Wenn sich nun dieser Stern auf uns zu oder von uns weg bewegt, dann sind diese Linien nicht an der Stelle, wo sie normalerweise wären, sondern wenn der Stern sich von uns weg bewegt, eher in Richtung rotes Ende vom Regenbogen oder wenn sich der Stern auf uns zubewegt, eher in Richtung blaues Ende vom Regenbogen. Dann kann man sagen, dieser Stern schwankt oder wackelt halt hin und her und dann wissen wir, da könnte etwas sein, was ihn wackeln lässt.
4: Bringt die Erde die Sonne auch zum Wackeln?
11: Wahrscheinlich könnte man das nicht messen, denn wir haben ja eigentlich auch noch viel größere Planeten in unserem Sonnensystem. Also wenn etwas unsere Sonne zum Wackeln bringt, würde ich eher mal sagen Jupiter.
3: Was bringt es eigentlich überhaupt, nach Exoplaneten zu suchen?
11: Zu gucken, ob es irgendwo Planeten gibt, ist der erste Schritt, um zu gucken, ob es vielleicht auch irgendwo Leben da draußen gibt. Und natürlich kann man, wenn man Planeten um andere Sterne beobachtet, auch sehr viel über unser eigenes Sonnensystem lernen. Und je mehr andere Planeten man sich anschauen kann, desto mehr ändert sich auch unser Bild, was es eigentlich für verschiedene Planeten gibt. Denn wir haben unter den Exoplaneten Planetentypen entdeckt, die kennen wir aus unserem Sonnensystem gar nicht. Wir kennen keinen heißen Jupiter und wir kennen auch keine Supererden bei uns zum Beispiel.
3: Wird es in der Zukunft noch bessere Methoden geben, um Exoplaneten zu finden?
11: Es gibt schon jetzt ein, zwei Methoden noch mehr als die beiden, die wir kennengelernt haben. Das sind aber immer noch die Hauptmethoden. Was man tun kann, ist immer feiner messen. Das heißt, wenn man diese Methoden hat, kann man immer kleinere Planeten damit finden. Und dass man die Planeten selber untersucht, vor allem ihre Atmosphäre, ob sie eine haben und zum Beispiel, woraus die besteht. Denn da könnte ein Hinweis drin stecken, ob es da Leben gibt oder nicht.
1: Wir waren heute zusammen auf der Suche nach Exoplaneten, also nach Planeten außerhalb unseres Sonnensystems. Danke an Dr. Monika Stesche von der Stiftung Planetarium Berlin und an meine Planetenforscherkinder Alexandra, Veit, Kai und Jonathan. Beim nächsten Mal reisen wir gemeinsam in die Zukunft und fragen uns, können wir auf dem Mars leben? Bis dahin, immer schön abgespaced bleiben, eure Christine.
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22: Die Bedeutung deutscher Städtenamen. Kiel. Der Name Kiel kommt von Keil und bezieht sich auf die Keilform der Kieler Bucht.
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23: Hallöchen hier zum Samstagabend und in einer halben Stunde startet hier unsere allabendliche Heldenmission. Alle Kinder, alle Mamas, alle Papas und auch alle Omas sind hier heute gefragt. Wir schrubbeln nach dem Familienabendbrot unsere Zähnchen blitzeblank mit dem Radio Teddy Zahnputzit. Und der geht immer so lange, wie ihr mitschrubbeln müsst. Unsere Zahnputzmission, die startet um 19.30 Uhr. Und gleich geht's für uns auf große Frühlingsmission mit Bibi und Tina. Auch im Wald von Falkenstein ist nämlich gerade Tierbabyzeit. Doch bei Familie Reh gibt es Probleme. Ein kleines Rehkitz braucht dringend ihre Hilfe. Wir starten rein mit coole Hits, Wäldern und Kids, Riesenhunger von Familienpopstar Anton habe ich dabei und jetzt das Comeback des Jahres. Die Jungs von BTS sind wieder da mit ihrem Hit Swim.

0: gewinnen. Wollen ja, können nein. Na warte, Bibi. Wer zuletzt lacht?
1: Von wegen. Es heißt, wenn zwei sich streiten, Tempo, Maratscha.
0: Vergiss es, Alex, niemals.
2: Stimmt, Tina. Aber das gilt für euch beide.
1: Quatsch dir nur. Endspurt, Maratscha.
2: Hey, wieso ist der heute so schnell?
0: Bibi, das gibt's nicht. Maratscha überholt.
2: Unmöglich.
1: Doch. Du bist der Größte, mein Guter.
0: Da ist die alte Mühle. Ja, zieh gerade.
1: Erster, yippie.
3: Hallo, ihr Lieben. Schön, dass ihr wieder mit dabei seid. Wie man hört, machen die drei Freunde Bibi, Tina und Alexander gerade ein Wettreiten. Oder besser, sie haben es hinter sich. Und diesmal hat tatsächlich Alexander auf seinem schwarzen Hengst Maharaja gewonnen. Was ist das? Wo kommt denn dieser Krach her? Ach, ich sehe schon, da sitzen zwei Burschen in ihrem Auto vor der alten Mühle. Die Türen stehen weit offen und das Autoradio ist aufgedreht.
2: Was soll der Krach? Wir sind hier im Wald.
4: Was ist?
2: Ihr stört die Tiere.
4: Ist der Ärger oder was?
2: Den Ärger bekommst du. Heb den Dreck wieder auf. Hier ist keine Müllhalde.
5: Dann hör dir die Öko-Püppi an, Dennis.
6: Ja, eine echte Krawallschachtel, Mario.
7: Es reicht. Ihr räumt jetzt euren Müll weg und verschwindet.
8: Das ist nämlich Privatbesitz hier.
9: Ui, da sind ja gleich drei von der Sorte.
7: Jetzt haben wir aber Angst. Ich kann auch meinem Vater Bescheid sagen.
9: Oh, das Milchgesicht ruft nach Papi. Wie süß.
4: Ja, verpetz uns doch. Und hä?
8: Seid ihr bescheuert? Jetzt werft ihr den Müll auch noch in den Bach.
7: Naja, irgendwo muss das Zeug doch hin.
2: Na super. Und schwimmt Richtung Martinshof. Ihr habt sie echt nicht alle.
7: Okay, das war's. Bibi, tust du mir einen Gefallen?
2: Aber gerne. Ene mene meck, der Müll ist wieder weg. Ene mene blinde Kuh, Autotüren sind fest zu. Hex, hex!
9: Hey, was soll das? Wir sind eingesperrt, Mario. Lasst uns sofort raus hier.
2: Geht nicht. Der Hexspruch wirkt 2 Stunden.
9: Hexspruch?
2: Genau. Und die Hexerei war noch harmlos.
7: Ihr verschwindet besser, bevor Bibi richtig wütend wird.
3: So sehr sie es auch versuchen, die beiden Burschen können die Autotüren nicht öffnen. Schließlich starten sie entnervt den Motor und brausen mit ihrem Wagen davon. Bibi, Tina und Alexander beschließen, nach Hause zurückzureiten. Es ist bald Abendbrotzeit. Sie nehmen ihre geheimen Abkürzungen. Zunächst geht es querfeldein und dann mitten durch den Wald.
8: Durchs Unterholz zu reiten ist eigentlich nicht so gut, Alex.
7: Ich weiß. Seid einfach vorsichtig und leise.
2: Wieso denn?
7: Wir wollen doch keine Rehe erschrecken.
2: Meinst du, hier sind welche?
7: Na klar. Das Unterholz ist eine super Deckung.
8: Hast du gehört, Sabrina? Du musst auf Samthufen gehen. Oh weia, ein Reh. Und wir haben es aufgeschreckt.
2: Ach so, was Dummes. Entschuldigung. Oh nein.
7: Was ist?
2: Seht mal, da im Gras, direkt neben dem Busch.
8: 2 Rehkitze.
2: Oh, sind die süß.
8: Wie alt mögen die sein?
7: Oh, unter einer Woche. Sie ducken sich noch vor uns, statt wegzulaufen. Das ist ein Reflex.
2: Und wir haben die Mutter verjagt.
8: Was machen wir denn jetzt?
7: Keine Angst, Bibi. Die kommt zurück, sobald wir weg sind.
2: Die Kleinen sind ja zum Knuddeln.
8: Los nicht, Bibi. Dann riechen sie nach Mensch und die Mutter lässt sie im Stich.
2: Weiß ich doch.
8: Ich würde ja zu gern mal sehen, wie sie gesäugt werden.
7: Vom Hochsitz meines Vaters dort hinten könnten wir sie in Ruhe beobachten.
2: Super Idee. Aber wir müssen nach Hause. Es gibt bald Abendbrot, Tina.
8: Dann machen wir das gleich morgen früh.
7: Okay, aber je früher, desto besser.
2: Damit haben wir kein Problem, Alex.
8: Genau. 5 Uhr am Hochsitz.
7: Was? Das ist doch etwas sehr zeitig.
2: Früher Vogel fängt den Wurm. Bis dann, Alex.
7: Das ist wohl die Rache für meinen Sieg beim Wettreiten.
3: Das glaube ich nicht. Bibi und Tina haben schon recht. Wild beobachtet man am besten in den frühen Morgenstunden. Nachdem sie sich voneinander verabschiedet haben, reitet Alexander zum Schloss und Bibi und Tina machen sich auf in Richtung Martinshof. Allerdings reiten sie noch einen kleinen Umweg. Denn Tina fällt ein, dass sie dem Mühlenhofbauern Bescheid geben sollte, eine Fuhre Heu zu liefern.
8: Da hinten ist der Mühlenhofbauer.
2: Ja, er mäht die Wiese beim Mühlenbach.
8: Reiten wir zu ihm.
2: Keine Angst, Sabrina. Die Maschine macht nur Krach, sie tut dir nichts.
10: Weg da mit euren Pferden!
11: Mutti schickt uns, sie braucht eine Fuhre Heu.
10: Ich kann aber erst morgen kommen. Ich muss die Wiese noch fertig mähen.
11: In Ordnung, wir sagen Bescheid.
2: Ah, Tina, ein Rehkitz.
11: Schon wieder? Wo denn?
2: Da im Gras, bei den Büschen.
11: Oh nein, und der Müllhofbauer fährt direkt drauf zu.
2: Ich halte ihn auf. Los, Sabrina.
11: Sie steigt, Bibi.
2: Ja, sie hat zu große Angst vor der Maschine. Entschuldigung, Sabrina.
11: Hex doch einfach.
2: Ja, klar. Flammstoff, Motor, auf die Maus. Hex, hex.
8: Im letzten Moment.
10: Das will ich noch mal. Warst du das, Bibi?
3: Das war knapp. Zum Glück ist Bibi der passende Nothexspruch eingefallen. So konnte sie die Mähmaschine rechtzeitig stoppen, bevor... Ach, das will ich mir gar nicht vorstellen. Rehmütter legen ihre Kleinen gerne ins hohe Gras einer Wiese, weil sie sie dort in Sicherheit glauben. Sie wissen ja nichts von Mähmaschinen. Vorsichtig nähern sich Bibi, Tina und der Mühlenhofbauer dem Kitz.
10: Tatsächlich, ein Rehkitz.
11: Es zittert am ganzen Körper.
2: Hat bestimmt einen Schock.
10: Oh, komm her, mein Schnuckelchen.
11: Nicht anfassen.
10: Ich tue ihm ja nichts.
2: Nein.
10: Oh, kuschel dich nur richtig an.
2: Nein, zu spät.
10: Was denn? Ich will mich doch nur entschuldigen und das beruhigen.
11: Aber jetzt riecht es nach Mensch.
10: Ach, du liebe Zeit. Das habe ich in der Aufregung ganz vergessen.
11: Tja. Nun müssen Sie sich um das Kleine kümmern.
10: Aber ich kann doch kein Rehkitz aufziehen.
11: Ach, das ist einfach. Man kann ihm die Flasche geben. Am besten mit Ziegenmilch.
10: Ja, wenn du so gut Bescheid weißt, dann kannst du das ja übernehmen.
11: Was? Mutti würde ausflippen.
2: Wir könnten es zusammentun.
11: Ich weiß nicht, Bibi.
2: Aber Tina, wir haben jetzt die Verantwortung für das Kitz.
11: Quatsch, der Mühlenhofbauer hat's doch angefasst.
10: Tja, wenn du meinen Hof weiterführst und die Heuernte einfährst, dann kann ich gerne babysitten.
2: Wir schaffen das schon, Tina.
11: Also gut.
3: Auf dem Heimweg legt Tina ihre Zurückhaltung schnell ab. Für so ein hilfloses, goldiges Wesen sorgen zu dürfen, ist doch etwas Wunderbares. Ganz eng eingekuschelt hält sie das kleine Rehkitz schützend in ihren Armen. Bibi führt die Pferde am Zügel. Nach der Hälfte der Strecke wechseln sie sich ab. Und auf dem Martinshof schmilzt auch Frau Martins Herz dahin beim Anblick des süßen Pflegekindes.
12: Aber Kinder, ich lasse kein hilfloses Rehkitz im Stich. Ihr kennt mich doch.
11: Danke, Mutti.
12: Wir müssen erst mal den Förster informieren.
11: Wieso das denn?
12: Weil das Tier aus seinem Revier ist. Das hätte der Mühlenhofbauer eigentlich wissen müssen.
11: Der war froh, dass wir es mitgenommen haben.
12: Ja, das glaube ich. Hängt bloß euer Herz nicht zu sehr an das Kleine.
11: Vielleicht wird es zahm und bleibt bei uns.
12: Das schlagt ihr mal gleich aus dem Kopf, mein Fräulein. Ein Reh ist kein Hoftier.
2: Sollen wir ihm hier ein Körbchen hinstellen?
12: Besser nicht. Die Ferienkinder stürmen gleich die Küche zum Abendbrot.
11: Aber wo können wir denn hin mit dem Kitz?
12: Bringt es in die Scheune. Da ist es ruhig. Ich rufe gleich den Förster an und Dr. Eichhorn.
3: Liebevoll mit Stroh und einer Decke richten Bibi und Tina ihrem Findelkind ein kuscheliges Plätzchen in einer Scheunenecke ein. Es fühlt sich sichtlich wohl in seiner neuen Umgebung. Bibi und Tina sind so mit dem kleinen Kerl beschäftigt, dass sie gar nicht merken, wie sich eines der Ferienkinder nähert. Es ist der 8-jährige Leo. Plötzlich steht er neben Bibi und Tina und dem Rehkitz.
13: Was macht ihr da?
11: Oh, du bist das Leo.
13: Ich hab euch hier reinschleichen sehen. Oh, wo habt ihr denn das Rehkitz her?
2: Es lag auf einer Wiese und wäre fast in eine Mähmaschine geraten.
13: Ihr habt es gerettet?
11: Bibi war's mit einem Nothexspruch.
13: Und warum ist es hier? Es gehört doch zu seiner Mutter.
2: Die säugt ihr Kitz nicht mehr, weil es von Menschen angefasst worden ist.
13: Ach Quatsch.
2: Wie bitte?
13: Es ist doch von gestern. Mein Papi sagt da was anderes.
2: Ach, ist dein Vater Förster oder Tierarzt?
13: Nö, aber egal. Menschengeruch macht den Wildchen nichts mehr aus. Wegen der vielen Leute im Wald.
2: So? Na, die vielen Leute sind aber in Falkenstein noch nicht angekommen.
13: Ein Wildtier gehört jedenfalls nicht in eine Scheune. Das ist nicht artgerecht.
2: Ich glaube, wir warten besser ab, was der Förster dazu sagt.
13: Ich habe recht. Ihr werdet sehen.
11: Naja, wir geben dir dann Bescheid. Aber jetzt ab zu den anderen. Es gibt Abendbrot.
14: Und Leo, dass hier ein Kitz liegt, bleibt unter uns. Verstanden?
13: Ja, ja.
3: Der kleine Leo ist ganz schön naseweiß. Und er hat keineswegs recht mit seiner Behauptung. Bibi und Tina haben richtig gehandelt. Die Mutter hätte das Rehkitz tatsächlich verstoßen, erklärt der Förster am Telefon und gibt Frau Martin grünes Licht für die Pflege. Dr. Eichhorn, der später noch vorbeischaut, bescheinigt dem Kitz beste Gesundheit und verschreibt Ziegenmilch, Fencheltee, Blätter und Kräuter und die Betreuung durch Bibi und Tina. Am nächsten Morgen nach der Fütterung ihres Findelkindes treffen sich die beiden dann wie geplant mit Alexander am Hochsitz.
11: Jetzt können wir eine echte Mutter bei der Pflege beobachten.
7: Ja, und ihr könnt euch ein paar Tipps holen.
11: Seid doch mal still. Entschuldigung, Bibi. Da, seht mal, das ist sie bestimmt. Ich glaube, die sucht ihre beiden Kleinen. Oh nein, sie flüchtet.
14: Wer fährt denn um diese Zeit durch den Wald?
7: Egal wer, hier darf man nicht durch.
14: Hey Leute, das Auto kenne ich doch.
11: Ah ja, das sind die beiden Idioten von gestern.
7: Los, die kaufen wir uns.
3: Die zwei Burschen parken ihr Auto ganz in der Nähe des Hochsitzes mitten im Wald und beginnen schon wieder damit, ihren Müll achtlos in die Gegend zu werfen. Die beiden staunen nicht schlecht, als Bibi, Tina und Alexander plötzlich vor ihnen stehen.
7: Los, Radio aus! Hast du was gesagt, Mario?
5: Nee, aber das Papi-Söhnchen von gestern.
6: Ups, und die beiden Öko-Püppis, ich glaub's ja nicht.
5: So früh dürft ihr schon aus dem Bett?
11: Na klar, und ihr habt wohl keins.
7: Doch, wir machen Autocamping.
14: Und müllt schon wieder den Wald voll.
7: Ach, die Dosen, die sind ganz aus Versehen aus dem Auto gefallen.
14: Oh, ja, ja.
7: So, das Radio ist aus. Wir wollen jetzt nämlich eine Runde pennen. Ihr dürft euch zurückziehen.
14: Campieren im Wald ist verboten.
5: Ja, nicht für uns.
7: Doch, verschwindet endlich von hier.
5: Und wenn wir bleiben...
7: Genau, uns gefällt die Gegend nämlich.
14: Schon euer Erlebnis von gestern vergessen?
6: Auf den Trick fallen wir nur einmal rein.
14: Kein Problem, ich habe noch andere auf Lager. Ene, mene, Schneiders Maße, Abfahrt rückwärts auf die Straße. Hex, hex!
6: Hey! Was machst du hier?
3: Zwei zu null für Bibi, kann ich da nur sagen. Hoffentlich war das den beiden Burschen jetzt endlich eine Lehre und sie verlassen die Gegend. Bibi, Tina und Alexander lassen sich jedenfalls ihre Laune nicht verderben und klettern zurück auf den Hochsitz. Von dort beobachten sie das Rotwild. Dann wird es Zeit fürs Frühstück. Alexander reitet zurück zum Schloss, Bibi und Tina zum Martinshof. Um die Wette natürlich. Aber was ist denn das? Folgt den beiden da nicht das Auto mit den Burschen? Ja, tatsächlich. Aber Bibi und Tina bemerken es gar nicht.
14: Schneller, Sabrina!
11: Tempo, Amadeus!
14: Gleich sind wir am Martinshoftor.
11: Was heißt hier wir? Ich zuerst!
14: Von wegen! Vorsicht, Tina! Auf dem Hof steht ein Heuwagen!
11: Ich reite rechts vorbei!
14: Und ich links!
11: Geschafft! Erster!
14: Okay, du hast gewonnen! Ausnahmsweise! Oh, Sabrina!
11: Stopp, Amadeus! Oh, Maja, was war das denn?
14: Ein Auto! Es ist hinter uns hergefahren!
11: Und in den Heuwagen gekracht!
14: Meine Güte! Das ganze Heu ist auf das Auto gerutscht!
3: Die beiden Burschen, die Bibi und Tina offenbar bis auf den Martinshof hinterhergefahren sind, haben wegen der hohen Grundstücksmauer nicht gesehen, dass kurz hinter dem geöffneten Tor der Heuwagen des Mühlenhofbauern im Weg steht. Und als sie in den Hof eingebogen sind, konnten sie nicht mehr bremsen. Der Mühlenhofbauer und Frau Martin kommen aus dem Haus gelaufen.
10: Was ist denn hier los?
12: Kinder, alles in Ordnung?
11: Bei uns ja.
14: Aber da ist ein Auto in ihren Heuwagen gekracht.
10: Sapperlot, ihr habt recht.
12: Hoffentlich ist niemand verletzt.
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6: Die Bedeutung deutscher Städtenamen. Aachen. Im weitesten Sinne von aqua, das ist lateinisch und bedeutet Wasser. Der Name bezieht sich auf die heißen Quellen dort.
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7: Samstagabend, Hallöchen zusammen. Ja, das Abendbrot war mal wieder super lecker, die Spülmaschine rumpelt schon. Und jetzt wird's die Zeit fürs Zähneputzen.
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7: Schneidezähne, Eckzähne, Backenzähne, einfach alle Zähne müssen jetzt nach dem Abendbrot so richtig sauber geschrubbelt werden. Und das machen wir hier jeden Abend mit dem Radio Teddy Zahnputz-Hit. Und heute schrubbeln wir zu Gabriella von Cat's Eye. Also Zahnpasta auf die Zahnbürste, Wasser in den Zahnputzbecher, auf die Plätzchen, fertig und losgeschrubbelt bitte.

0: schwuppdiwupps ist die Zahnputzzeit schon wieder vorbei. Hier mit dem Radio-Teddy Zahnputzelt am Samstagabend. Super, mitgeschrubbelt jetzt noch den Mund und die Zahnbürste ausspülen. Und dann geht's auch schon in Richtung Bettchen. Und morgen früh trefft ihr euch hier wieder am Waschbeck mit euren Superstars. Radio-Teddy einschalten ab 7 Uhr.
1: Fertig!

0: Hallo liebe Radio-Teddy-Hörer, hier ist Yvonne mit eigentlich Ulf, dem kleinen Sternjungen, aber der ist mal wieder ein bisschen zu spät. Aber da kommt er. Ja, Ulk, hallo.
1: Schweres Teil hier, der Korb.
0: Ja, was hast du denn alles dabei?
1: Ich wollte dich nicht unterbrechen, Yvonne. Moment, ich stell's mal ab.
0: Das ist ja ein Korb voller Post.
1: Ja, Fanpost, um genau zu sein.
0: Für wen ist die denn?
1: Na, von wem kann man wohl ein Fan sein? Mhm. Von mir und dem kleinen Sternjungen. Ja, ich bin der Star dieser Show. Natürlich mit dir, meine liebe Yvonne.
0: Ja, vielen Dank. Da wollen wir doch mal gucken, ob die Post wirklich nur an dich gerichtet ist.
1: Ja, na dann zieh doch da mal einen Brief raus. Ist wie bei der Lotterie, ne?
0: Ja, allerdings. Also, liebe Radio-Teddy-Hörer, das ist ein Riesenkorb. Aber ich ziehe jetzt mal einen Brief raus und dann können wir ja mal gucken, was da so drin steht, ja?
1: Mhm. So. Guck erst mal, was da drauf steht. Bestimmt an Ulf, den Superstar. So. Der Radio-Teddy-Abendshow.
0: So, meine lieben Radio-Teddy-Hörer, ich lese jetzt mal vor. Hier steht übrigens Ulk an Ulk und Yvonne.
1: Oh. Naja, du bist ja auch der Zweitstar, ne? Der Sidekick.
0: Ja, danke schön. Soll ich mal vorlesen?
1: Ja, was steht denn da drin, Yvonne?
0: Warte mal. So. Also, der erste Brief ist von Stefan aus Bremen.
1: Oh, hallo Stefan aus Bremen.
0: Ja, guck mal, der hat sogar ein Bild gemalt. Oh. Da ist ein X-Raket drauf. Schau mal.
1: Oh, schön. Oh, der sieht aber toll aus. Ja. Mit X drauf sogar.
0: Ja.
1: Und was schreibt dir so der Stefan?
0: Lieber Ulk, wie düst deine Rakete los?
1: Oh, wie düst meine Rakete los? Natürlich mit Düsen. Ja, also ich sitze dann oben in der obersten Etage in meinem Cockpit, ne? Und dann drücke ich den Startknopf und dann, gehen die Düsen an und dann kommt Feuer unten aus den Düsen raus und dann heb ich ab. Bis hoch in die Wolken und natürlich ins Weltall. So düse ich los.
0: Aber wir müssen dazu sagen, das Feuer, was aus deinen Düsen kommt, ist nicht heiß, ne?
1: Nein, nein, hat Yvonne schon festgestellt, nicht? Die hatte nämlich Angst um ihren Rasen im Garten, dass der weggebrutzelt wird.
0: Ja.
1: Nee, passiert nicht. Ist nicht heiß.
0: Ja.
1: Super Frage.
0: Ja, ist eine tolle Frage, Stefan.
1: Yvonne, ich würde sagen, du packst noch ein paar Briefe aus und dann gucken wir, was die Ulki-Freunde noch für Fragen haben, ja?
0: Das machen wir und dann hören wir uns gleich wieder.
1: Also ihr Lieben, bis gleich.
0: Ja, bis gleich.
2: Ich hab

0: liebe Ulki-Freunde, hier ist Ulk, der kleine Sternjunge mit Yvonne.
1: Ja, hallo.
0: Ich grüß euch. Ja, wir haben hier bei Radio Teddy, Yvonne meine ich. Yvonnechen, ich bin völlig durcheinander.
1: Ja, was gibt's
0: denn? Du kramst jetzt hier in meiner Ansprache. Ich wollte nur sagen, wir haben eine Menge Fanpost bekommen hier bei Radio Teddy. Und da stellen die Fans immer ein paar ganz tolle Fragen. Und Yvonne ist gerade dabei, die vorzulesen. Und ich beantworte sie. Frag mal Yvonne.
1: Ja, also Moment mal. Wir können heute mit Sicherheit nicht alle Fragen hier stellen.
0: Beantworten?
1: Ja, natürlich beantworten, die uns zugeschickt worden sind. Aber einige können wir dann schon auch vorlesen. Warte mal, ich suche jetzt mal die nächste Frage.
0: So, greif mal rein in die Kiste. Ein paar hast du ja schon ausgepackt.
1: So. Also, liebe Radio Teddy-Hörer, die Annika fragt, jetzt warte mal, übrigens ist hier auch wieder ein schönes Bild gemalt, schau mal.
0: Oh, das bist du und ich und, und unser Hund Muffin.
1: Ja,
0: ist ja cool.
1: So, also, lieber Ulk.
0: Das bin ich.
1: Ja, das bist du. Hast du schon mal beim Sterneputzen einen Astronauten getroffen? Also, ich glaube, die...
0: Was ist ein Astronaut?
1: Die Annika, die meint... wohl ein Astronauten.
0: Astronauten, ah ja. Das sind auch so Leute, die hier von der Erde starten und ins Weltall fliegen, nicht? Dann besuchen die den Mond und naja, viel weiter kommt ihr ja mit euren Raketen noch nicht, ne? Ja, ich habe tatsächlich schon mal einen getroffen.
1: Ach.
0: Ja, der ist mit seiner Rakete, mit seinem Shuttle an so einer Raumstation angedockt, die so um die Erde drumherum fliegt, drumherum kreist. Ja, und dann bin ich auch mit meinem X-Raket ganz langsam an diese Raumstation rangeflogen und rangedockt. Und ja, dann bin ich ausgestiegen in diese Raumstation und habe den Astronauten dort begrüßt. War sehr nett.
1: Das ist ja spannend.
0: Ja, die haben mir so einen komischen Kakao gemacht. Aber so richtig geschmeckt hat der nicht, aber war nett.
1: Ja, naja, du machst ja sowieso den besten Kakao, ne?
0: Ja.
1: Ja, na gut. Dann, Annika, hoffe ich, ist deine Frage beantwortet. Ich habe aber noch eine Frage.
0: Ja?
1: Und zwar von der Sina.
0: Aha.
1: Willst du sie hören?
0: Ja, bitte. Sehr gerne.
1: Ja, also, lieber Ulk, liebe Yvonne, siehst du?
0: Oh, jetzt bist du mal aufgemeint hier.
1: Du hast schon ganz oft gesagt, dass du bei Yvonne wohnst.
0: Ja.
1: Bekommst du auch Taschengeld?
0: Oh, sehr, sehr gute Frage. Ganz wichtiges Thema. Wer hat es gefragt?
1: Das ist die Sina, die das gefragt
0: hat. Sina, meine liebe Sina. Ich freue mich sehr, dass du diese Frage stellst, weil die Antwort lautet nein. Ich bekomme kein Taschengeld. Wäre aber mal einzuführen. Hätte ich gerne, bitte. Gibst du mir gleich mal 10 Euro, bitte?
1: Ulk, ich glaube, das verhandeln wir nach der Show, okay?
0: Ja? Schade, ich wollte die Situation ausnutzen. Aber nein, ich bekomme kein Taschengeld. Aber vielleicht können wir das ja mal ändern. Nach der Sendung, wenn ich wiederkomme vom Sterneputzen, dann werde ich das mit Yvonne klären. Versprochen, Sina.
1: Gut, das können wir mal besprechen.
0: Yvonne, such doch noch mal ein paar Fragen raus, okay?
1: Ja, ich werde noch ein paar Fragen raussuchen und wir hören uns gleich wieder. Bis dann.
0: Bis gleich.

0: Hallo, liebe Radio-Teddy-Freunde, hallo, liebe Ulki-Freunde, hallo, liebe Fans da draußen und im Weltall und wo ihr überall seid.
1: Ja, hallo, hier ist Yvonne.
0: Ja, und Yvonne kramt hier im Papier, das habt ihr sicherlich gehört, in unserer Fanpost, um genau zu sein. Heute beantworten wir mal wieder Fragen von unseren Fans. Yvonne, hast du noch eine Frage?
1: Aber klar, ich habe hier was rausgesucht. Und zwar, warte mal, ja. Nora aus Berlin hat dir geschrieben.
0: Oh, hallo Nora aus Berlin, ich grüße dich.
1: Lieber Ulk,
0: jo.
1: Also nur an dich gerichtet. Ja,
0: ja? Das bin ich, der Star.
1: Ja. Und zwar, warum heißen Außerirdische Außerirdische?
0: Ah, sehr interessante Frage. Also alles, was irdisch ist, ist hier von der Erde, nicht wahr? Und alles, was außerirdisch ist, ist außerhalb der Erde, kommt nicht von der Erde. Und da ich, Ulk, der kleine Sternjunge, nicht von der Erde komme, bin ich ein Außerirdischer. Jo.
1: Das hast du gut erklärt.
0: Ja.
1: Und ich glaube, Nora hat das bestimmt ganz gut verstanden, wenn sie gerade zuhört.
0: Ja, das denke ich auch.
1: Ja.
0: Coole Frage. Hast du noch eine?
1: Ja, ich habe noch eine. Und zwar, Konstantin möchte wissen, wenn du beim Sterneputzen bist, lieber Ulk, und aufs Klo musst, was machst du da?
0: Dann gehe ich aufs Klo. Also das ist ja natürlich sehr wichtig. Würde ich das nicht machen, würde ich mir in meinen Raumanzug pinkeln. Also ich mache dann Folgendes. Ihr wisst doch, mein X-Raket hat doch vorne so eine Klappe. Und die geht auf und dann kann ich rausrutschen aus meinem Cockpit ins Weltall. Dann putze ich da mit meinem Sternputzlappen die Sterne. Und wenn ich merke, oh, jetzt muss ich aber mal aufs Klöchen, dann kletter ich wieder rein ins X-Raket und fahre mit meinem Fahrstuhl in die zweite Etage, wo meine Wohnung ist und mein Wohnzimmer. Und da ist auch mein Klo. Und dann gehe ich da auf Toilette und komme wieder zurück. Und dann rutsche ich wieder raus vorne und putze weiter. So einfach ist das.
1: Na prima.
0: Ja.
1: Hast du beantwortet.
0: Frage
1: toll.
0: Beantwortet.
1: Also Ulk hat natürlich auch ein Klo in seinem X-Raket.
0: Ja, und wo wir gerade vom X-Raket sprechen, liebe Yvonne, ich muss jetzt leider los zum Sterneputzen, damit die schön funkeln.
1: Oh, schade, weil wir haben noch ganz, ganz viele Fragen. Aber liebe Radio-Teddy-Hörer, wir werden sie irgendwann alle beantworten, oder?
0: Wir geben uns ganz viel Mühe.
1: Ja.
0: Ja. Also schreibt immer schön eure Fragen und schickt sie an Radio-Teddy und dann gucken wir, dass wir sie hier beantworten.
1: Ja, super Plan. So, dann sag ich schon mal gute Nacht und schlaft schön.
0: Und ich wünsche euch auch eine gute Nacht. Und hier noch ein Galaktikus.

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3: Hallöchen und einen wunderschönen guten Abend an euch. Wir starten jetzt hier unsere Fantasiemaschine und träumen uns an die coolsten Orte. Und das geht super, super einfach, versprochen. Ihr kuschelt euch jetzt ins Bettchen, schließt eure Äuglein und dann kann's auch schon losgehen. Ab 20.20 Uhr sorgt ein seltsamer Brief für großes Rätselraten bei Sherlock Holmes. Der berühmte Detektiv hat einen heiklen Fall auf dem Tisch. Er muss nämlich herausfinden, wer den Brief geschickt hat, denn der Absender möchte geheim bleiben. Und Detektive sind jetzt auch gerade in Göttingen unterwegs. Kröte, Jonas, Lukas und Co. sind gerade einer fiesen Verbrecherbande auf der Spur. Denn in der Stadt treibt sich schon seit einiger Zeit eine Verbrecherbande umher, die den Omas das Geld aus der Tasche zieht. Und weil das nun wirklich gar nicht toll ist, wollen die Göttinger Sieben ihnen das Handwerk legen. Viel Spaß mit dem vierten Teil von Die Göttinger Sieben, alte Damen in Not.

0: mich.
1: Was bisher geschah?
2: Göttinger Polizei ratlos, schon das dritte Opfer. Das darf doch nicht wahr sein.
3: Das ist ja krass.
4: Hey Leute, um was geht's?
3: Hey Würmchen, hier in der Zeitung steht irgendwas von Raubüberfällen auf alte Damen, die nicht gelöst werden können.
4: Zeig mal her.
3: Hier.
2: Da werden alte Omas am helllichten Tage beklaut. Die Kerle verschwinden spurlos und die Opfer können sie nicht beschreiben. Die haben schon der dritten Frau innerhalb von 2 Wochen ihr ganzes Geld abgezogen.
5: Viel mehr wissen wir leider auch nicht. Was euch aber vielleicht interessieren könnte, ist, dass es vor einer Weile ähnliche Vorfälle in anderen Städten gab. Die Frauen konnten keine Täter beschreiben. Ihre Bankkonten waren leergeräumt und der Schmuck aus ihren Wohnungen verschwunden. Von den Tätern fehlt bis heute jede Spur.
6: Es könnte doch sein, dass die Frauen von dem Täter unter Hypnose gesetzt wurden. Und dann haben sie den Auftrag bekommen, ihr gesamtes Geld vom Konto abzuholen und dem Täter auszuhändigen.
3: Das würde erklären, weshalb auch der gesamte Schmuck der Frauen verschwunden ist.
7: Von den alten Damen habe ich gelesen. Und wie kommt ihr darauf, dass ich es war?
4: Naja, wir dachten, dass die Damen vielleicht hypnotisiert wurden.
7: Das ist keine so schlechte Erklärung. Nein, aber auch wenn eine Hypnose noch Tage nachwirken kann, ist der Wille eines Menschen nie ganz zu brechen. Er tut nur Dinge, die er theoretisch auch ohne Hypnose tun würde.
4: Dann müssten die alten Damen also schon vorher dazu bereit gewesen sein. Aber Frau Wagner könnte unter Hypnose das Geld abgehoben und es dann dem Täter ausgehändigt haben. Und als ihr bewusst wurde, was sie getan hat, ist sie in Ohnmacht gefallen.
6: Oder der Hypnotiseur hat ihr befohlen, in Ohnmacht zu fallen. Ginge das?
7: Nein. Der Hypnotisierte bleibt die ganze Zeit wach bei seinen Handlungen. Man kann nur den Glauben oder die Absicht verändern.
3: So, bei uns zu Hause können wir jetzt nochmal in Ruhe über den Fall nachdenken. Mein großer Bruder Lukas hat außerdem versprochen, uns zu helfen. Stimmt's, Lukas?
8: Ja, geht klar. Wie weit seid ihr denn schon gekommen, Kröte?
2: Frau Wagner hat diesen Mann vermutlich über eine Kontaktanzeige im Göttinger Tageblatt kennengelernt. Sie hat ihn getroffen und dann muss es passiert sein.
4: Sag mal, Jonas, wollte deine Oma nicht zu Besuch kommen?
3: Ja, warum?
2: Ah, wir fragen deine Oma, ob sie sich mit dem Mann treffen will, um ihn auszuhorchen.
3: Meine Oma ist doch kein Lockvogel.
8: Nein, aber sie ist super cool.
6: Ja, aber sie müsste erst mal eine Anzeige in die Zeitung setzen.
3: Okay, dann lasst uns schreiben, sportliche Rentnerin, 74, gut situiert, suche Lebenspartner oder Freund zwecks Zeitvertreibs. Warte sehnsüchtig auf ihre Antwort. Oma, wir haben einen Anschlag auf dich vor. Du hast doch bestimmt schon von den schrecklichen Überfällen gehört.
1: Und jetzt geht's weiter.
9: Ja, und was mache ich, wenn ich die nicht wieder loswerde?
8: Ach, du verschreckst sie schon, wenn sie dir nicht sympathisch sind.
9: Okay, wenn's euch hilft. Aber sagt eurer Mutter nichts davon. Die lässt mich entmündigen, wenn sie erfährt, dass ich mich auf solche Abenteuer einlasse.
8: Ach, Oma, du bist klasse.
9: Ja, das will ich wohl meinen.
3: Wenn wir mit Gustav nicht schon 7 wären, würde ich sagen, du bist die 7. der Göttinger 7.
2: Lass uns noch schnell online die Anzeige im Göttinger Tageblatt aufgeben.
8: Okay, ich hol den Laptop. Um 14 Uhr ist Anzeigenschluss. Gib mir mal den Zettel mit dem Text.
2: Hier.
4: Wir müssen leider lange auf die Antwort warten, weil sie per Post kommen wird.
2: Wieso das denn?
8: Na, weil der Täter Verdacht schöpft, wenn er einer 80-Jährigen eine Mail schicken soll. Das wäre schon sehr ungewöhnlich. Da müssen wir jetzt durch. Okay, fertig. Am Dienstag ist die Anzeige drin.
6: Wir müssen die Antwortbriefe beim Tageblatt abholen. Und mit dem Codewort Krötenhöhle bekommt sie jeder von uns ausgehändigt.
3: Am Mittwoch könnte die erste Antwort kommen. Am Donnerstag kriegt der Post von uns. Am Freitag das erste Treffen.
6: Wenn doch bloß schon Freitag wäre.
10: Die Enttäuschung war groß, als am Mittwoch keine Antwortschreiben beim Göttinger Tageblatt hinterlegt worden waren. Am Donnerstag nach der Schule gingen die Göttinger 7 erneut los, um sich zu erkundigen, ob jemand auf die Annonce geantwortet hatte.
2: Ich gehe. Wartet hier draußen.
4: Ob er dabei ist?
6: Werden wir gleich sehen.
4: Dürfen wir die überhaupt öffnen?
3: Dein Ernst? Wir haben die Anzeige doch geschaltet und die Rechnung bezahlt. Also dürfen wir auch die Briefe öffnen.
2: Ich hab was.
6: Mach sie gleich auf. Ich hält es kaum aus.
2: Der erste ist von einem Frank Brunsen, der zweite von einem Dr. Alexander Freier von Bromberg und der dritte von einem Günther Lauenburg. Moment. Sehr geehrte Dame, ich würde Sie gern kennenlernen und möchte Ihnen daher vorschlagen, dass wir uns am Freitagnachmittag zum Kaffeetrinken treffen. Ich wohne im Seniorenheim am Maschmühlenweg und würde mich freuen, Sie dort gegen 15 Uhr begrüßen zu dürfen. Sie erkennen mich an meiner braunen Strickjacke und meinen roten Hosenträgern. Mit ganz herzlichen Grüßen fühle ich mich Ihnen verbunden, Ihr Frank Brunsen.
3: Ein Mann aus der Sterbeanstalt? Den will ich aber nicht als neuen Opa haben.
6: Hey, das ist unfair. Der kann doch nichts dafür, dass er schon so alt ist. Vielleicht ist er ja voll nett.
3: Sorry, ist mir so rausgerutscht.
2: Macht mal den zweiten Brief auf.
6: Guten Tag, meine gnädigste Dame. Ich möchte Ihnen für Ihren Mut danken, in der Zeitung im fortgeschrittenen Alter noch einen Lebenspartner zu suchen. Auch ich bin an einer festen Beziehung interessiert, denn die Liebe kennt keine Altersgrenzen. Ich bin 57 Jahre alt und habe großes Vergnügen daran, mit einer reiferen Dame meinen Lebensabend zu genießen. Ich bin Ihnen zutiefst dankbar, meine Gnädigste, und freue mich auf Ihre Nachricht. Herzlichst, Ihr Alexander Freiherr von Bromberg.
2: Hört sich gut an.
3: Und nun der dritte Brief. Liebe unbekannte Schönheit, mein Name ist Günther. Ich möchte mich bei Ihnen als Ihr zukünftiger Partner vorstellen. Ich gehe gern schwimmen, wandern und spazieren und habe des Weiteren Interesse an Brieftauben, Rotwild und Gartenarbeit. Bitte haben Sie noch einmal die Courage und melden sich bei mir. Ihr Günther. PS, ich habe Ihnen zwei Fotos von mir aus dem letzten Jahr beigelegt. Das eine zeigt mich bei der Besteigung des Brockens im Kreise befreundeter Bergsteiger. Das andere bei der Jahreshauptversammlung der Brieftaubenzüchter in Nordheim.
6: Voll verschieden, die drei. Einer aus dem Altenheim, ein Adliger und ein Brieftaubenfreund.
2: Ob unser Mann dabei ist, wissen wir nicht. Auf alle Fälle muss sich Jonas' Oma mit den Männern verabreden.
6: Naja, wenigstens hat deine Oma genug Abwechslung beim Daten.
3: Am besten sie ruft an, geht schneller.
2: Zu großes Risiko. Sie könnte sich verplappern.
3: Stimmt. Ich glaube nicht, dass meine Oma auch noch am Telefon überzeugen kann.
2: Wir schreiben zurück. Das kriegen wir schon hin.
6: Entschuldigt, ich muss zu Gustav. Außerdem will ich meinen Vater fragen, ob es was Neues gibt. Um 14 Uhr fährt er immer zurück ins Büro.
3: Vor Freitag passiert sowieso nichts. Du verpasst also nichts. Ich rufe dich an, wenn wir mehr wissen.
6: Na gut, bis nachher.
10: Die Göttinger Sieben verfassten drei Antwortschreiben, in denen sich Frau Paschonke alias Frau Marianne Schmidt jeweils um 14, 16 und 18 Uhr mit ihren Verehrern in der Konditorei Kron und Lanz verabredete. Kröte brachte die Briefe noch schnell zur Post, nachdem sich die fünf voneinander verabschiedet hatten. Oma Paschonke war am Freitag bereits um 14:45 in der Konditorei in der Wehender Straße. Die drei Männer hatten sehr schnell die Verabredungen um 14, 16 und 18 Uhr bestätigt und so wartete sie mit einem Kännchen Kaffee auf ihren ersten Verehrer. Kröte und Jonas hatten sich am Nebentisch platziert und wollten die Männer mit ihren Handys fotografieren. Vielleicht konnte dann doch jemand den möglichen Täter identifizieren. Lukas, Maike und Gustav sollten Kröte und Jonas später ablösen.
2: Hoffentlich lässt der Typ nicht so lange auf sich warten. Pass auf, Jonas, da kommt er.
0: Brunsen, Frank Brunsen.
9: Das ist aber reizend von Ihnen. Oh, die duftet ja wunderbar. Aber jetzt habe ich gar nichts, wo ich sie reinstellen kann.
0: Die hält sich ein paar Stunden ohne Wasser. Ich werde gleich eine feuchte Serviette um den Stiel wickeln. Zunächst einmal möchte ich sagen, dass ich nie gedacht hätte, dass Sie schon 83 Jahre alt sind.
9: Naja, also.
0: Ich hätte Sie vielleicht auf Mitte 70, höchstens 78 Jahre geschätzt.
9: Okay.
3: Wenn der wüsste, im Ernstfall wäre der schon weg vom Fenster. Der hätte nie eine Chance, wenn er meine Oma auf 78 Jahre schätzt.
10: Herr Brunsen machte sich alle Mühe, der Dame zu gefallen. Doch die schien nur mäßig interessiert zu sein. Trotz allem ließ sie sich nichts anmerken und unterhielt sich so angeregt wie möglich mit dem Mann. Währenddessen schoss Kröte unauffällig Fotos von ihm. Nach einer Weile stand Herr Brunsen auf, verabschiedete sich freundlich bei Oma Paschonke und ging. Kurz darauf kamen Maike und Lukas herein, um die beiden Jungs abzulösen.
6: Ist irgendwas passiert?
2: Nee, nichts Auffälliges. Ich habe zwei Fotos von ihm gemacht.
8: Ah, das trifft sich gut, dass ihr gehen wolltet. Dann können wir uns gleich hierher setzen.
2: Super, verfolgen wir den Typen mal. Bis später.
8: Ja, ciao.
9: Also irgendwie ist er ein bisschen verschroben und merkwürdig, aber eigentlich ganz nett. Ich glaube, der ist harmlos.
8: Wer denn nicht für dich?
9: Den willst du doch nicht als Opa haben, oder? Der hat mich auf 78 geschätzt und mir eine gelbe Rose mitgebracht.
8: Hey, ja, das ist doch nett. Ich meine das mit der Rose.
9: Ja, gelb steht aber in der Sprache der Blumen für Ablehnung. Die Rose hätte rot sein müssen. Rot.
11: wie die Liebe.
8: Mal gucken, wie der Nächste ist. Es ist 3:50. Der Nächste kommt gleich. Oh, da ist er schon.
4: Gustav,
7: was? Nimm die Töne weg.
4: Gustav, was soll denn das? Das macht er sonst nie. Gustav, komm zurück.
7: Du musst das viel besser erziehen.
4: Wir haben ihn aus dem Tierheim. So kenne ich ihn gar nicht.
9: Junge Dame, wenn Ihr Hund die Kunden weiter belästigt, müssen Sie gehen, sonst rufe ich die Kellnerin.
4: Komm, Lukas, lass uns gehen. Die Alte macht Stress.
8: Nee, warte. Ich trinke noch in Ruhe meinen Tee aus. Hier, gib Gustav den Keks, den ich zum Tee bekommen habe.
9: Ja, es tut mir leid, dass Sie von dem Köter, diesem Hund da, so attackiert wurden. Darf ich mich vorstellen? Marianne Schmidt.
0: Die Freude ist ganz meinerseits, gnädigste Frau Schmidt. Mein Name ist Dr. Alexander Freiherr von Bromberg, geborener von Blüchow.
9: Ja, mir scheint, wir sind verabredet.
0: 2 Minuten vor der Zeit sind des Soldaten Pünktlichkeit. Ich habe Ihnen diesen Blumenstrauß mitgebracht.
9: Oh, der ist aber schön. Entschuldigung, wie darf ich Sie denn überhaupt ansprechen? Freiherr von Bromberg?
0: Ach, Sie sind mir so sympathisch. Nennen Sie mich einfach Alexander. Wir gehören doch zu einer Generation.
9: Sie schmeicheln mir, Alexander.
8: Das hat meine Oma doch wohl überzeugend gespielt.
4: Ja, aber Köter hätte sie den Armen Gustav nicht zu nennen brauchen.
8: Ja, aber meine Oma als Alte zu titulieren, gehört auch nicht zur besten Kinderstube.
4: Ja, hast schon recht. Naja, er ist wohl eingebildet, weil er adlig ist.
8: Ah, wir müssen ihn aber trotzdem beschatten.
4: Hast du die Fotos?
8: Ah, warte mal. Ah, hier sind sie. Schick mir eins der Fotos von Frank Brunsen auf mein Handy. Dann drucke ich es nachher mal aus. Wenn Schauli auch noch ein Foto macht, haben wir alle 3 Männer.
4: Und mit den Fotos gehen wir zu Herrn Schneider.
8: Schneider?
4: Der Nachbar. Vielleicht hat er einen der Männer mit Frau Wagner gesehen.
8: Der wäre dann ja super verdächtig. Oma, das war eine Gala-Vorstellung von dir. Dieser blöde Köter.
9: Tja, was sollte ich denn machen? Na komm, Gustav, lass dich mal streicheln.
8: Ah, super, wir können gehen. Unsere Ablösung kommt. Hi, Schauli, hi, Würmchen, setzt euch hierher. Bisher haben wir nichts Auffälliges feststellen können. Der Mann ist eben ziemlich schroff mit Gustav umgegangen. Aber er wirkt nicht gefährlich.
6: Und? Bluten Ihnen schon die Ohren vom langen Zuhören?
9: Ach, Quatsch. Aber ich bin froh, dass nur noch einer kommt.
4: Und wie schätzen Sie den Mann von eben ein?
9: Ein arroganter Piefke. Aber ich glaube nicht, dass er mit der Sache zu tun hat. Oh, Kinder, da kommt auch schon die Nummer 3.
8: Viel Glück, Oma.
12: Guten Tag, ja. Frau Schmidt.
9: Guten Tag.
12: Mein Name ist Lauenburg, Günther Lauenburg. Freut mich sehr, Sie kennenzulernen.
4: Lukas, hast du die Fotos?
8: Jo, bin gleich wieder da. Ich gehe ins Fotogeschäft in der Jüdenstraße. Die Bilder ausdrucken.
4: Ich lausche so lange dem Gespräch und beobachte den Mann.
10: Lukas winkte ihr kurz zu und verließ die Konditorei. Angestrengt versuchte sie, die Unterhaltung am Nebentisch zu verfolgen. Doch auch wenn der Mann laut sprach, konnte sie immer nur einzelne Worte und gelegentliche Gesprächsfetzen mit anhören. Da kamen Jonas und Kröte herein und setzten sich unauffällig zu ihr.
2: Wo ist Lukas?
4: Er druckt die Bilder aus.
2: Der Freier wohnt im Heinholzweg. Der Name Freiherr von Bromberg klebt über dem Schild von H. Krämer. Dort wohnen 4 Parteien. Krämer, Albers, Ismi und Kreisel.
8: Also, dass der Ismi heißt, möchte ich bei seinem Aussehen ausschließen.
4: Vielleicht besucht er den Krämer und hat einen Wohnungsschlüssel. Guck doch bitte mal auf den Absender der Briefe.
2: Heinholzweg 38.
8: Also wohnt er da auch. Vielleicht ist er erst gerade dahin gezogen. Hier sind die Fotos.
4: Gute Qualität. Hätte ich nicht gedacht. Was machen wir denn jetzt?
2: Bescherte mit Würmchen den Mann, wenn er die Konditorei verlässt.
4: Der Typ ist mir unheimlich. Der sieht in seiner Latzhose und dem Pferdeschwanz echt dubios aus.
2: Deshalb nimmst du zu deinem Schutz auch Jolie mit. Die passt auf dich auf, wenn es gefährlich wird.
6: Ausgerechnet ich?
8: Ich gehe mit Maike zum Heinholzweg und guck, was der Freiherr so macht.
2: Gut, dann fahre ich zu Herrn Schneider und frage ihn und seine Frau, ob sie in der letzten Zeit einen der Männer bei Frau Wagner gesehen haben. Lass uns telefonieren, wenn du deine Großmutter nach Hause gefahren und mit ihr gesprochen hast.
8: Ich bin echt gespannt, über was sich meine Oma mit den Männern unterhalten hat.
2: Da geht noch was. Vielleicht bekommst du ja bald einen neuen Opa.
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0: Was bisher geschah?
1: Sherlock Holmes' bestgehüteter Schatz war ein in seiner Nachttischschublade verwahrtes Porträtfoto einer Dame.
2: Irene Adler.
1: Für meinen Freund wird sie wohl für immer die Frau bleiben. Nur ausgesprochen selten hörte ich ihn sie bei ihrem Namen nennen. Seiner Meinung nach war sie ein heller Stern am Firmament, der alle anderen Frauen überstrahlte. Allerdings war es keineswegs so, dass er für Irene Adler etwa eine geheime Empfindung hegte, die man Liebe hätte nennen können. Bis heute bin ich mir unsicher, ob er zu einem solchen Gefühl überhaupt fähig war oder ob er es nur aus Angst, dass es seine Urteilsfähigkeit trüben könnte, unterdrückte. Bei einer Gelegenheit hörte ich ihn sagen, Gefühle seien für ihn nichts weiter als Sand im Getriebe seines Geistes. Die einzige Frau, für die er jemals ein ehrliches Interesse gezeigt hat, war sie.
2: Irene Adler.
1: Irene Adler.
3: Herein. Mr. Sherlock Holmes.
4: Ganz recht.
1: Oh.
4: Bitte, treten Sie ein.
3: Ja.
4: Wir haben das außerordentliche Vergnügen, Wilhelm Sigismund von Ormstein, den Großherzog von Kassel-Falstein und erblichen König von Böhmen in unserer, meiner bescheidenen Behausung zu begrüßen.
1: Das ist ja nicht so.
3: Holmes, Sie...
4: Oder stimmt es etwa nicht?
3: Doch.
4: Na also, dann können Sie ja wieder Platz nehmen.
3: Vor etwa 5 Jahren lernte ich während eines längeren Aufenthalts in Warschau Irene Adler kennen.
4: Ah, Sie haben dieser sicherlich auffallend attraktiven Sängerin, wie ich vermute, einige kompromittierende Briefe geschrieben, die Sie nun zurückfordern wollen.
3: Aber woher wissen Sie...
4: Ist es so?
3: Ja, meine Fotografie...
4: Ach, die ist nur gekauft.
3: Irene Adler und ich, wir sind beide auf der Fotografie zu sehen.
4: Was glauben Sie, hat diese Irene Adler mit der Fotografie im Sinn?
3: Mich zu ruinieren? Was wohl sonst?
4: Ja, ja, aber wie?
3: Ich stehe kurz vor meiner Eheschließung.
4: Ah.
3: Meine Braut entstammt einem skandinavischen Königshaus, welches als sehr sittenstreng gilt.
4: Ist das so? Mhm.
3: Sollte auch nur der geringste Zweifel an meiner moralischen Integrität bestehen, würde die Hochzeit sofort abgesagt. Sie scheint jedenfalls zu allem entschlossen, um zu verhindern, dass ich eine andere Frau heirate.
4: Ah, es hat mir wenig Mühe bereitet, das Haus von Irene Adler zu finden. Ist ein wahres Schmuckstück von einer Villa mit großem Garten nach hinten raus.
1: Ja.
4: Das Haus selbst beginnt direkt an der Straße, was idealer für unsere Zwecke nicht sein könnte.
1: Wieso das?
4: Davon wird noch zu sprechen sein.
1: Mhm.
4: Vorne rechts liegt das Wohnzimmer und dies ist von entscheidender Wichtigkeit, denn dort verbirgt sie das, wonach wir suchen. Ach. Dessen bin ich mir sicher.
1: Die Fotografie, die einen Skandal in Böhmen auslösen würde, wenn sie in die falschen Hände gerät.
4: Ganz genau.
1: Ein Rechtsanwalt, der täglich bei ihr ein- und ausgeht? Ist sie seine Klientin oder seine Geliebte?
4: Das genau ist die Frage, lieber Watson.
1: Mhm.
4: Im ersten Fall hat sie ihm vermutlich die vermaledeite Fotografie zur sicheren Verwahrung übergeben, was für unsere Absicht nicht gerade von Vorteil wäre.
1: Weiß Gott nicht.
4: Im zweiten Fall, wenn die beiden ein Verhältnis haben sollten, ist das weit weniger wahrscheinlich.
1: Ach.
4: Um uns Klarheit an diesem Punkt zu verschaffen, schlich ich nach Beendigung meiner Arbeit im Stall wieder vor das Haus und verbarg mich dort hinter einer Mauerecke.
1: Mhm.
4: Ich musste nicht lange warten, bis ein Mann mit einer Droschke ankam, schnellen Schrittes auf das Haus zuging und dort dann auch umgehend eingelassen wurde. In großer Hast kam er dann wieder aus dem Haus und stieg in die noch wartende Droschke. Ich hörte ihn aus meinem Versteck dem Kutscher genaue Anweisungen geben.
5: Ich bitte Sie, fahren Sie wie der Teufel. Erst zu Gross und Hankies in der Regent Street und dann weiter zur Kirche St. Monica in der Edgeway Road.
4: Eine atemberaubend schöne Frau trat aus dem Hauseingang und schritt hastig auf die Kutsche zu. Sie schien sehr erregt zu sein.
0: Zur St. Monika-Kirche, John.
3: Sehr wohl, Herrin.
0: Und bitte beeil dich.
4: Meine Droschke hielt als letzte vor der Kirche. Ich stürzte in das Gotteshaus und fand es, abgesehen von Irene Adler und Godfrey Norton, die mit einem Priester am Altar standen, gänzlich leer. Der Priester trug ein Chorhemd.
5: Das kann doch nicht wahr sein.
6: Es tut mir leid, aber ich muss darauf bestehen. Es dient ja auch Ihrer Absicherung.
0: Und jetzt?
7: Und jetzt geht's weiter.
5: Hey, Sie da!
8: Meinen Sie mich, Sir?
5: Ja, Sie schickt der Himmel.
8: Tatsächlich, Sir.
5: Bitte, können Sie meiner Verlobten und mir einen großen Dienst erweisen?
8: Wenn Sie mir verraten tun, um was es sich handelt.
5: Es wird nicht lange dauern. Wir würden nur 3 Minuten Ihrer geschätzten Zeit benötigen. Der Priester weigert sich, unsere Eheschließung zu vollziehen, wenn kein Zeuge dabei zugegen ist.
8: Och.
5: Es scheint irgendetwas mit unseren Papieren nicht ganz in Ordnung zu sein. Meine Verlobte ist Deutsche.
8: Verstehe.
5: Wären Sie wohl so freundlich? Sie würden ein liebendes Paar sehr glücklich machen.
8: Wenn Ihnen so viel dran liegt, Sir, dann,
5: ja?
8: Dann stehe ich Ihnen und Ihrer Gattin in Spe selbstverständlich liebend gern zur Verfügung.
5: Oh, da fällt mir aber ein Stein vom Herzen. Kommen Sie schnell!
8: Ja, ich komme ja schon, Sir.
5: Er macht's! Jetzt wird alles gut. Du wirst sehen.
0: Wir sind Ihnen ja so dankbar.
8: Nicht doch, Madam.
6: So erkläre ich Sie also vor einem Zeugen zu Mann und Frau.
0: Godfrey.
5: Irene.
9: Das ist ja nicht zu glauben.
4: Nicht wahr? Und sehen Sie mal hier, Watson.
9: Oh, ein Sovereign?
4: Ganz recht. Den hat sie mir geschenkt.
9: Ach.
4: Ich werde ihn als Andenken an diesen absonderlichen Fall mit einem Loch versehen und zukünftig an meiner Uhrkette tragen.
9: Die beiden werden doch hoffentlich nicht zu einer Hochzeitsreise aufgebrochen sein.
4: Ach, keine Sorge. Er fuhr mit seiner Droschke zurück zum Gericht und sie hörte ich sagen, dass sie wie üblich um 5 im Park ausfahren würde.
0: Ich werde wie üblich um 5 im Park ausfahren.
9: Und Sie? Was machten Sie, Holmes?
4: Ich machte mich auf den Nachhauseweg und traf meine eigenen Vorkehrungen.
9: Und die wären?
4: Kaltes Rindfleisch und ein großes Bier bei Mrs. Hudson zu bestellen. Und da bringt die gute Seele es auch schon. Herein!
10: Ihr Essen, Mr. Holmes.
4: Oh, Sie sind ein Engel, Mrs. Hudson.
10: Ach, das sagen Sie immer nur, wenn ich Ihnen zu essen bringe.
4: Aha, darüber sollten Sie mal nachdenken.
10: Oh, Sie sind ein kleiner Frechdachs.
4: Ich widerspreche nicht. Oh, gleich 2 Portionen. Sehr gut. Ich habe einen Bärenhunger.
10: Finger weg. Oh. Der 2. Teller ist natürlich für unseren lieben Dr. Watson.
9: Oh, wie nett.
10: Ich weiß doch, wie gerne Sie mein gekochtes Rindfleisch essen.
9: Ja, besonders mit Ihrer Spezialsoße.
10: Ja, ich habe Ihnen extra viel davon gegeben.
9: Aber er will doch abnehmen.
10: Oh.
9: Könnte ich nicht doch vielleicht...
10: Finger weg.
9: Oh.
10: Sollte noch jemand einen Nachschlag wünschen, wissen die Herren ja, wo ich zu finden bin.
9: Keine Sorge. Danke, Mrs. Hudson.
10: Gern.
9: Guten Appetit.
4: Auch schon.
9: Ach, köstlich.
4: In der Tat ist meine erste Mahlzeit heute. Habe ich doch glatt vergessen zu frühstücken. Vom Mittagessen ganz zu schweigen.
9: Muss man deshalb so schlingen?
4: Natürlich muss man das.
9: Also, das hat Mrs. Hudsons gutes Rindfleisch nun wirklich nicht verdient.
4: Lassen Sie das mal meine Sorge sein.
9: Wie geht es denn nun weiter? Mit dieser Adler, meine ich.
4: Nun, ich werde nun Ihrer geschätzten Hilfe bedürfen.
9: Mit dem größten Vergnügen.
4: Ich hoffe, es macht Ihnen nichts aus, dass wir dabei ein wenig das Gesetz übertreten müssen.
9: Ich...
4: Eventuell könnte es auch sein, dass wir verhaftet werden.
9: Aber
11: besser wäre es also, wenn Sie sich vorsorglich noch einmal richtig satt essen würden.
4: Es ist im Grunde genommen für eine gute Sache, Watson. Und wenn ich meine Beziehungen spielen lasse, kommen wir bestimmt in eine Zelle. Das wäre dann doch fast wie früher.
9: Also, ich weiß nicht.
4: Ich scherze nur. Darf ich auf Sie zählen?
9: Das wissen Sie doch. Was haben Sie denn vor?
4: Es ist jetzt kurz nach 5. Mhm. In 2 Stunden müssen wir wieder vor dem Haus von Irene Adler Posten bezogen haben. Denn dann kommt sie von ihrer täglichen Ausfahrt zurück.
9: Und was dann?
4: Ich habe schon einige Vorkehrungen getroffen, damit alles vor dem Haus in der von uns gewünschten Richtung verlaufen wird. Eines aber müssen Sie mir versprechen, lieber Freund.
9: Und zwar?
4: Dass Sie sich, egal was geschieht, auf keinen Fall einmischen werden, sondern vielmehr brav tun werden, was wir nun besprechen.
9: Ja, aber ich...
4: Entweder Sie versprechen es, oder ich werde Sie nicht mitnehmen.
9: Ach, ich... Ich verspreche es.
4: Sehr gut. Es wird ein kleines Handgemenge geben. Halten Sie sich unbedingt davon fern und vor allem greifen Sie nicht ein. Das Ganze dient lediglich dazu, dass ich in das Haus eingelassen werde.
9: Aha.
4: Einige Minuten nachdem dies geschehen ist, wird ein Fenster im Wohnzimmer geöffnet werden.
9: Aha.
4: Es ist dringend erforderlich, dass Sie, mein lieber Watson, sich auf dem Bürgersteig in unmittelbarer Nähe zu diesem Fenster aufhalten.
9: Ja, schön. Und warum das?
4: Sie werden mich durch das Fenster sehen können.
9: Mhm.
4: Auf mein Zeichen hin müssen Sie dann etwas in das Zimmer werfen und gleichzeitig mehrmals laut Feuer rufen.
9: Feuer?
4: Ja, ganz recht.
9: Also,
4: Das hier ist der Gegenstand, den Sie werfen werden.
9: Was ist das? Eine übergroße Zigarre?
4: Oh, es ist bloß eine harmlose Rauchpatrone,
9: aha,
4: wie Klempner sie zu benutzen pflegen, um undichten Stellen in Rohrsystemen auf die Spur zu kommen. Sie hat auf jeder Seite eine Kappe zur Selbstentzündung. Sehen Sie?
9: Ja.
4: Sobald Sie Feuer rufen, werden einige Passanten in Ihre Rufe einstimmen. Danach bitte ich Sie, zur Straßenecke zu gehen und dort auf mich zu warten. Ich werde binnen 10 Minuten dort sein.
9: Das ist alles?
4: Das ist alles.
9: Das sollte kein Problem darstellen.
4: Oh, das hoffe ich sehr. So. Es wird höchste Zeit, mich auf meine nächste Rolle vorzubereiten.
9: Und das wäre?
4: Warten Sie es ab, Watson. Warten Sie es ab.
9: Ach, aber...
4: Wenn Sie mögen, nehmen Sie sich doch noch meine letzte Scheibe Rindfleisch.
9: Gern.
4: Dann kommt das mit den 7,5 Pfund vielleicht ja doch noch hin.
9: Holmes! Also...
1: Gut 20 Minuten später trat Holmes, gänzlich verwandelt, wieder aus seiner Schlafzimmertür.
8: Gottes Segen für dich, mein Sohn.
9: Danke, Vater. Sie haben sich mal wieder selbst übertroffen.
4: Finden Sie?
9: Allerdings finde ich das. Was hätten Sie, wenn Sie dort geblieben wären, am Theater für eine glänzende Karriere machen können?
4: Oh, danke sehr.
8: Ich darf also davon ausgehen, dass man mir den ältlichen, gutmütig sympathischen Priester, der kein Wässerchen trüben kann, abnimmt?
9: Mhm, Sie dürfen.
4: Sehr gut. Dann sollten wir unverzüglich aufbrechen.
9: Ja.
1: Die Dämmerung brach bereits herein, als wir unser Ziel erreichten. Ein Laternenanzünder war gerade im Begriff, für ein wenig mehr Licht auf der Straße und dem Bürgersteig vor der Villa zu sorgen, welche Irene Adler bewohnte.
4: Sehr gut. Jetzt heißt es nur zu warten, bis sie nach Hause kommt.
9: Dafür, dass es so eine ruhige Gegend ist, stehen hier aber viele Leute herum.
4: Das ist gut so und von mir beabsichtigt.
9: Ach ja?
4: Das werden Sie später verstehen.
9: Ach, immer werde ich von Ihnen auf später vertröstet.
4: Und? Ich dachte, Sie seien von früher noch daran gewöhnt.
9: Daran habe ich mich nie gewöhnen können. Und das wissen Sie nur zu genau.
4: Wie auch immer. Diese überraschende Eheschließung ist eine zweischneidige Sache.
9: Inwiefern?
4: Es besteht dadurch die Möglichkeit, dass Madame Adler nun genauso wenig recht ist, dass ihr frischgebackener Gatte die Fotografie zu Gesicht bekommt, wie seine Majestät es verhindern möchte, dass die Eltern seiner Braut Kenntnis davon erhalten.
9: Stimmt. Es bleibt aber dennoch die Frage, wo sie die Fotografie die ganze Zeit versteckt hat.
4: Da sie Postkartengröße hat, wird sie sie sicher nicht an ihrem Körper verstecken, denn dazu ist sie zu groß. Außerdem weiß sie aus zweimaliger, leidvoller Erfahrung, dass seine Majestät über die Möglichkeit verfügt, ihr durch seine Leute auflauern zu lassen.
9: Aber wo hat sie sie dann?
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1: Hallo, liebe Hörspielfreunde. Da bin ich wieder, der Jens von der Hörspielfabrik. Hier geht es gleich weiter mit dem zweiten Teil von Gromgard Mahles, die Wunschkugel. Was ist bisher passiert? In einer Winternacht fällt eine große goldene Kugel vom Himmel und landet im Vorgarten von Martius. Wo kommt diese Kugel her und wem gehört sie? Am nächsten Morgen wachsen auf Martius Erdbeerbeet Erdbeeren und das im Winter. In dem kleinen Dorf Mulkwold ist man sich schnell einig. Die Kugel ist verzaubert. Zwei Buchstaben verzieren die Kugel, ein G und ein M. Als Luna sich erinnert, in welchem Buch sie genau diese schnörkeligen Buchstaben schon mal gesehen hat, ist die Verwunderung groß. Denn angeblich ist dieses Buch ein Märchenbuch. Gemeinsam mit seinen Freunden Luna, Hubertus, Emanuel, Tara und Felicitas überlegt Martius, was mit der goldenen Kugel geschehen soll. So, nun geht es aber hier bei Radio Teddy weiter mit dem zweiten Teil von Gromgard Mahles, die Wunschkugel. Viel Spaß!
2: Das ist ein Märchenbuch, Luna.
3: G und M. Das kann alles Mögliche bedeuten. Ja, zum Beispiel gefährliche Murmel. Was soll dieses Ding mit einem Märchenbuch zu tun haben?
4: Erstens, nur weil dieses Buch sehr alt ist, bedeutet es nicht, dass es ein Märchenbuch ist, Hubertus. Und zweitens werden diese zwei Buchstaben in diesem Märchenbuch genauso geschrieben, Emanuel. In keinem anderen habe ich diese Schriftform jemals gesehen.
5: Und das will was heißen.
6: Das ist es. Ich habe die ganze Nacht darüber nachgedacht, wo ich sie schon mal gesehen habe.
4: Ich habe es auch nur einmal in den Händen gehabt. Aber das ist bestimmt schon 3 Sommer her.
6: Das war auf dem Marktplatz, Luna. Ich war dabei. Du erinnerst dich?
4: Du hast recht. Warum haben wir es damals nicht gekauft?
6: Weil wir schon zu viele hatten und es nicht mehr in deinen Rucksack passte. Ich wünschte, ich hätte es damals doch mitgenommen.
2: War irgendwie klar, dass es bei euch wieder um Bücher geht.
3: Ja, was steht denn in diesem Buch? Kann mich mal jemand aufklären?
5: Es ist ein Kinderbuch über einen Zauberer namens Gromgard Mahles.
4: Wer sagt, dass es ein Kinderbuch ist, Felicitas?
5: Mein Vater hat mir als Kind immer aus diesem Buch vorgelesen. Ich kenne jedenfalls keinen Erwachsenen, der... Also ich bitte dich, Luna, ein Buch von einem Zauberer.
4: In diesem Buch steht kein Wort von einem Zauberer.
6: Das stimmt. Nur von einem Weisen, der Gromgard Mahles heißt. Außerdem gibt es Orte in diesem Buch, die wir kennen. Der große Fluss, der die 4 Hauptdörfer miteinander verbindet.
4: Genau, stimmt. Dass du dir das gemerkt hast, Martius.
6: Ich habe es mir nur gemerkt, weil ich erst dachte, es ist ein Reisebericht.
5: Tja, aber wie soll uns das helfen?
6: Ich bringe die Kugel zurück.
2: Wie zurück? Du weißt doch gar nicht, wem sie gehört.
6: Das finde ich schon heraus.
5: Also wirklich?
1: Während alle im Garten darüber stritten, wie man den Besitzer der großen Kugel ausfindig machen soll, kam Tara dazu.
7: Oh, hast du das gebaut, Martius? Mit einer runden Tür? Sieht toll aus.
1: Alle starrten erst auf Tara. Und als sie sahen, wie entzückt sie die Kugel musterte, wanderten ihre Blicke ebenfalls dorthin. Ohne den geringsten Laut hatte das goldene Ding eine gewölbte Klappe geöffnet, die aussah wie eine runde Tür.
5: Tara, komm sofort hierher!
6: Wie ist das möglich?
2: Geht er nicht rein?
8: Oh nein, er geht rein.
6: Ein Stuhl. Hier steht nur ein Stuhl drin. Und ein Buch. Das glaube ich jetzt nicht.
4: Gromgard Mahles.
6: So, nun wissen wir, wem diese Kugel gehört. Wer hilft mir dabei, sie zurückzubringen?
5: Ich? Nichts da. Es sind zwar Ferien, aber du hast einiges zu erledigen, Töchterchen.
2: Also, ich hab Zeit.
4: Wo willst du anfangen, Martius?
3: Guter Einwand, Luna.
4: Das war kein Einwand, sondern eine Frage, Emanuel.
6: Moment. Im Tal hinter der großen Flussbiegung, weit weg von den 4 Hauptdörfern, wo der Boden morastig wird und schmaler, wacht der weise Gromgard Mahles über den Glimmwald im Tale Anadijuvaru. Zur großen Flussbiegung hinter den 4 Hauptdörfern.
3: Schaut euch das an.
6: Was denn?
3: Sie hat sich wieder verschlossen.
2: Er geht zum Hof, dann bitte zu.
5: Zaubert sie.

0: Also allein bleibe ich nicht hier. Hast du ein Glück, dass Ferien sind?
1: Oh ja! Wann geht's los?
2: Wir müssen die Kugel auf einen Heuwagen von euch verladen. Meiner ist zu klein.
3: Mach ich gern, Matthias. Dann hol ich mal Robby aus dem Stall.
4: Und wir müssen sie verdecken. Ich denke, es wäre nicht so schlau, sie offen auf dem Wagen liegen zu lassen.
0: Ich könnte ein paar Decken zusammennähen.
5: Ich helfe dir, Feli.
6: Am Nachmittag trafen sich alle im Garten bei Matthias. Die Erdbeeren waren nun schon richtig rot und schmeckten köstlich. Nur Immanuel rührte keine an.
7: In der ganzen Zeit, in der ich hier nun lebe, wurden noch nie Erdbeeren angepflanzt. Der Boden ist viel zu sandig
8: und zu trocken. Ich weiß, Immanuel.
7: Ja.
9: Aber sie schmecken richtig gut.
7: Erdbeeren im Winter. Ihr spinnt doch alle.
6: Behutsam rollten sie die Kugel zum Heuwagen. Hubertus hatte große Bretter mitgebracht und diese, wie schier, vor die Kugel gelegt.
7: Die bekommen wir nie darauf.
2: Wir müssen eine Rampe bauen. Nein, besser. Lenk Robby mit dem Heuwagen runter zur Böschung. Dann können wir sie von oben einfach raufrollen.
4: Das ist genial, Matthias.
7: Woher nimmt er immer diese Ideen?
6: So wurde es gemacht. Und am späten Nachmittag lag die große Kugel gut verpackt und verzurrt auf Immanuels Heuwagen.
0: Wir werden ein paar Tage unterwegs sein. Allzu viel passt aber auf den Wagen nicht mehr rauf.
2: Wir nehmen nur das Nötigste mit. Schlafsäcke und ausreichend Wasser. Essen können wir doch unterwegs in den Schenken.
5: Warme Kleidung nicht vergessen. In den Nächten wird es immer noch sehr kalt.
7: Futter für Robby müssen wir ebenfalls noch unterbekommen.
4: Wann wollen wir morgen los?
2: Möglichst früh. Erst zum Floßplatz von Bernhard und dann hoffentlich mit seiner Hilfe über das Wasser weiter Richtung Flussbiegung.
5: Lasst uns packen und früh schlafen gehen, damit wir morgen früh los können.
9: Komm, Mama, wir müssen schnell ins Bett.
0: Das aus deinem Mund? Die Kugel scheint auch meine Tochter verzaubert zu haben.
8: Verzaubert.
6: Matthias konnte nicht sofort schlafen gehen. Er stellte seinen Teekessel auf den Ofen, zündete seine Lesekerze an und blätterte in dem Buch, welches auf so seltsame Weise den Weg zu ihm gefunden hatte. Der Ledereinband roch angenehm nach Holz. Und obwohl er uralt aussah, wirkte er wie neu. Als der Teekessel pfiff, klopfte es an der Tür.
10: Luna, wolltest du nicht schlafen gehen?
5: Wie könnte ich, ohne einen Blick in das Buch geworfen zu haben?
10: Komm rein!
5: Hast du schon angefangen zu lesen?
10: Nein, ich habe mir gerade Teewasser aufgesetzt, wie du hörst. Willst du auch ein?
5: Oh, sehr gern.
6: Dicht beieinander, im Licht der Lesekerze, schlugen sie die erste Seite auf. Es war die Geschichte über den alten Weisen Gromgard Males, der über einen besonderen Wald wacht. Dort wuchsen Bäume mit seltsamen Früchten. Die einen nannten sie Zauberbäume, die anderen die bösen Bäume.
5: Den Zugang zum Wald findest du nur vom Tal Anadiyuvaru. Wo soll das sein?
10: Ich habe keine Ahnung, Luna. Auch dieser Weg, der erst morastig und dann schmaler wird. Es gibt hinter der Flussbiegung nur den kleinen Schattenwald. Aber da wachsen keine Bäume mit seltsamen Früchten. Vielleicht hat Hubertus recht. Und es ist alles nur ein Zufall.
5: Das glaube ich nicht. Der große Fluss, der die vier Hauptdörfer verbindet, der Wald, die Kugel mit dem Buch darin, das ist kein Zufall, Matthias.
10: Und wenn wir dieses Tal nicht finden?
5: Na, dann haben wir es wenigstens probiert. Was willst du denn sonst tun? Die Kugel zum Bürgermeister bringen?
10: Niemals.
5: Wir würden uns den Rest unseres Lebens darüber ärgern, dass wir es nicht versucht haben.
10: Du hast wie immer vollkommen recht, Luna. Es ist verrückt. Aber haben wir eine Wahl?
5: Nein!
6: Beide sprachen noch lange über die Geschichte von Gromgard Males und waren sich am Ende sicher. Dieses Buch war kein Märchenbuch.
5: Ich glaube, wir sollten jetzt auch schlafen gehen.
10: Ja, das wird anstrengend morgen. Ich hoffe, wir kommen mit dem Wagen bis zum Floßplatz. Im Gimsbergwald liegt der Schnee viel höher.
5: Das wird schon, wir sind immerhin zu sechst. Gute Nacht, Matthias.
10: Soll ich dich begleiten?
5: Brauchst du nicht, ist ja nicht weit.
10: Dann nimm wenigstens meine Öllampe für den Weg.
5: Och, das ist lieb. Aber es ist fast Vollmond und hell genug.

0: wirklich so schwer sein. Wir hätten Skier anstatt Räder anbauen sollen. Der Schnee ist hier im Wald noch mal höher als im Dorf.
1: Ja, da vorne ist die alte Eiche. Da geht es nur noch bergab. Dem Himmel sei Dank.
2: Nee, warum will ich denn das nicht?
3: Was steht denn alles in dem Buch, Matthias?
4: Es ist eine Geschichte über einen alten Weisen, der über einen besonderen Wald wacht und einer Prinzessin, die den Weg dahin sucht.
3: Kann ich es auch mal lesen?
4: Gern, Tara. Aber vorerst brauchen wir es als Wegweiser, wenn du verstehst.
5: Jetzt helf doch mal. Und eins und zwei und...
3: Stopp! Seid mal still. Was ist das?
1: Was meinst du, Luna?
3: Leise! Hört ihr das nicht?
4: Das sind Falken, oder? Los, alle unter den Wagen.
0: Das ist doch nicht zu glauben. Unter den Wagen.
6: Ah, das müssen Hunderte gewesen sein. Oh, ruhig, Robby, ruhig. Alles gut, mein Großer.
3: Ich hab noch nie einen Falkenschwarm gesehen. Wo wollen die denn hin?
7: Das frage ich mich auch. Und das um diese Jahreszeit?
0: Wo ist Luna?
8: Hier! Sie fliegen den Fluss hinunter. Lasst uns weiter. Hinter der großen Eiche ist der Weg nicht mehr so steil.
9: Hinter der großen Eiche mussten sie den Wagen zwar nicht mehr ziehen, stattdessen rollte oder besser gesagt rutschte er nun bergab.
0: Vorsicht! Wir müssen uns dagegen stemmen.
10: Kugel ist einfach zu schwer für Robby, so kann man den Wagen nicht lenken.
0: Nur noch ein kleines Stück. Ich kann den Floßplatz schon sehen.
5: Tara, Vorsicht! Lauf nicht vor den Rädern.
0: Geht's noch?
3: Ich schaue, ob Bernhard da ist.
9: Endlich, sie hatten es geschafft. Die Kugel lag immer noch verdeckt auf dem Heuwagen und strahlte diese angenehme Wärme aus. Luna war schon vorgelaufen, um Bernhard über seine neue Fracht zu informieren.
11: Matthias, Immanuel! Na, das ist ja mal seltener Besuch. Hallo, Feli. Tara, wenn ich mich nicht irre, oder?
5: Du wirst nicht Bernhard.
11: Meine Güte, bist du gewachsen. Hubertus, war klar, dass du auch dabei bist.
0: Hä? Wie soll ich das verstehen?
11: Nur gut, Hubertus, nur gut.
0: Wirklich? Jetzt reicht aber langsam.
11: So, das ist sie, ja?
4: Ja. Hat Luna dir schon erzählt?
11: Hat sie. Wenn wir den Wagen mit der Ladung auf dem Floß haben, ist nicht mehr genügend Platz für euch alle. Das wird einfach zu schwer. Also, zwei müssen warten.
10: Ich kann Robby nicht allein auf dem Floß lassen.
4: Dann warte ich und fahre danach rüber.
3: Ich warte mit Matthias.
11: Also, du könntest Amelie fragen, Matthias, ob sie Tara und dich rüberfliegt.
4: Ich und fliegen?
3: Bitte, Mama, darf ich?
5: Nur, wenn Matthias dabei ist.
3: Bitte, Matthias, bitte.
11: Ich weiß, dass sie heute fliegt. Das hat sie mir vorhin gesagt.
4: Aber dann sind wir schneller da als ihr, oder?
11: Ich bringe euch bis zum Birkenfloßplatz. Da gibt es eine Gaststätte. Dort könnt ihr euch treffen. Sie vermieten auch Zimmer, meine ich.
3: Das ist eine gute Idee.
5: Matthias?
4: Also gut. Aber was ist mit dem Verladen des Wagens?
11: Überlasst das mal mir. Schaut zu, dass ihr den Segler noch bekommt.
4: Gut, dann treffen wir uns am Birkenfloßplatz in der Gaststätte.
3: Ja, ja, so abgemacht.
1: Wir's. Abgemacht.
4: Komm, Tara.
3: Toll.
1: Ja, ganz toll.
0: Keine Bange, wir passen auf das Bällchen auf.
10: Na, er hätte ja wenigstens beim Festzorn helfen können.
11: Immanuel, dann kommen Sie zu spät.
9: Das war der zweite Teil von Gromgard Mahles, die Wunschkugel. Ich würde mich wie immer freuen, wenn ihr beim dritten Teil hier bei Radio Teddy wieder mit dabei seid. Bis dahin ein herzliches Tschüss.
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3: Mit Frank Philipp. Hallo zusammen. Der Buckelwal Timmy ist wieder frei. Nach seiner langen Reise von der Ostsee an Dänemark vorbei, ist er am Samstagmorgen kurz nach 9 Uhr aus seinem schwimmenden Swimmingpool der Barge in die Nordsee getaucht. Dabei tauchte er noch einmal kurz neben dem Schiffskonvoi auf, blies eine Fontäne in die Luft und schwamm davon. Erleichterung bei den Helfern der Rettungsmission. Mecklenburg-Vorpommerns Umweltminister Till Backhaus hat allen Unterstützern gedankt. Der junge Buckelwal war vor einigen Wochen an der Ostseeküste aufgetaucht und lag dort auf einer Sandbank fest. Die Rettungsaktion hatte viele Menschen beschäftigt. Am Freitag war der Tag der Arbeit und überall in Deutschland hatten die Menschen frei. In vielen Städten gab es bunte Feste und auch Demonstrationen. Denn der Tag der Arbeit erinnert daran, dass es früher keine festen Regeln für das Arbeiten gab. Regeln, die Erwachsene und auch Kinder geschützt haben. 1886 wurde erstmals für einen 8-Stunden-Arbeitstag demonstriert. Das war in den USA. Seitdem hat sich viel geändert. Malern, Bildhauern oder auch Keramikkünstlern könnt ihr in Brandenburg und Berlin an diesem Wochenende über die Schultern schauen. Denn es gibt die Tage der offenen Ateliers. Tausende Künstler und Künstlerinnen machen dabei mit, öffnen ihre Werkstätten und geben auch Kurse zum selber mal ausprobieren. Wo genau was zu finden ist, steht im Netz. Es geht wieder mal um Autos. Die USA wollen die Zölle für Autos aus Europa erhöhen. 25% Einfuhrzoll soll erhoben werden. Eigentlich hatten sich die USA und die EU ja auf 15% geeinigt. Ob es am Ende so kommt, bleibt aber noch abzuwarten. Nach dem 1. Mai gibt es den nächsten Feiertag. Dieser ist aber etwas kurios. Denn es ist der Weltfischbrötchentag in Schleswig-Holstein. Der Weltfischbrötchentag wird immer am ersten Samstag im Mai gefeiert. Was mal als Marketingveranstaltung begann, ist inzwischen zum großen Hype geworden. Mit Shanty-Konzerten und Radtouren zu den Fischern und Fischerlebniswochen. Immer neue Fischbrötchen-Varianten werden kreiert. Statt Remoulade und Matjes gibt es inzwischen auch unzählige Zutaten und Soßen. Der Dichter James Krüss feiert in diesem Monat ein ganz besonderes Jubiläum. Denn Ende Mai wäre der bekannte Kinder- und Jugendbuchautor 100 Jahre alt geworden. Er ist der Erfinder von Klassikern wie Tim Thaler, dem Leuchtturm auf den Hummerklippen und unzähligen Gedichten. Er wuchs in Helgoland auf, ging zwar nicht besonders gern zur Schule, weil dort alle über einen Kamm geschoren werden, war aber trotzdem sehr gebildet. Vor allem das Lesen machte ihm viel Spaß, so Krüss später in einem Interview. Und soweit die Meldungen und die Radio Teddy Nachrichten zum Nachhören gibt es auch im Internet und überall, wo es Podcasts gibt.
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1: Und Kinder, was macht ihr in der Pause?
2: Wir
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2: Wir
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2: Der Power-Pause.
4: Und ihr?
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1: Und jetzt geht's um den gesunden Kinderschlaf. Damit verbunden ist natürlich auch immer der gesunde Elternschlaf. Und viele von uns kennen das, obwohl das Kind längst durchschläft. Wir Erwachsenen haben dann plötzlich Probleme durchzuschlafen. Ich spreche darüber mit Schlafmedizinerin Dr. Samia Little-Elk. Sammy, welche Möglichkeiten gibt's, wenn das Kind jetzt endlich durchschläft und Mama und Papa quasi verlernt haben, durchzuschlafen?
2: Ja, das ist ein sehr frustrierender Moment für viele Eltern, wenn sie merken, jetzt können sie eigentlich und können dann doch nicht schlafen. Der allerwichtigste Tipp ist, sich damit keinen Stress zu machen und nochmal zu überprüfen, ob man vor dem Schlafengehen sich auch genug Zeit genommen hat, um herunterzufahren, um wirklich auch den Abend und den Schlaf einzuläuten. Das heißt, keine Geschäftsmails abends noch beantworten, die Steuererklärung machen und sich womöglich streiten, sondern wirklich eher dann auch zur Ruhe zu finden. Abendrituale sind für Kinder super wichtig, aber für uns Erwachsene auch. Können uns auch dabei helfen, zu schlafen. Manch einem hilft es auch, sich von seinen eigenen Gedanken und seiner Aufgewühltheit durch Hörbücher oder Hörspiele abzulenken. Das klappt nicht nur bei Kindern, auch bei Erwachsenen häufig. Viele Hörspiel-Apps kann man auch mit einem Timer so einstellen, dass die irgendwann dann auch aufhören nach einer Dreiviertelstunde, Stunde. Aber am wenigsten hilft, sich Stress mit der Situation zu machen.
1: Ganz konkret, Sammy, wenn wir jetzt in der Nacht wach werden, aufstehen oder liegen bleiben?
2: Was man nicht tun sollte, ist wie so ein Grillspieß sich hin und her drehen und immer frustrierter werden. Also wenn man dann das Gefühl hat, man ist echt wach, dann wirklich aufstehen und irgendwas Monotones machen, bis man wieder müde, so müde ist, dass man eher schlafen könnte und dann wieder ins Bett gehen.
1: Also auf keinen Fall den Grillspieß machen. Danke für den Tipp. Schlafmedizinerin Dr. Samia Little-Elk zum Thema Schlafstörungen bei Eltern.
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1: Mit Nils, hallo. Und wir haben diese neue Frage hier.
2: Hallo, ich bin Elena, 7 Jahre alt und ich möchte wissen, warum Menschen Schlaf brauchen.
1: Die überraschende Antwort auf diese Frage ist, ganz genau weiß das keiner. Aber Wissenschaftler nehmen an, dass Schlaf eine Phase der Erholung ist. Ganz wichtig ist diese Erholung weniger für den Körper, sondern für das Gehirn. Im Schlaf erholt sich unser Gehirn, damit es wieder richtig funktionieren kann. Wenn wir schlafen, ordnet unser Gehirn in Ruhe die über den Tag gesammelten Informationen. Das erleben wir Menschen jede Nacht und nennen das Träumen. Wenn man sehr lange nicht geschlafen hat, funktioniert das Gehirn einfach nicht mehr richtig. Wir sehen oder hören dann Dinge, die gar nicht da sind. Wir sind reizbar, hibbelig, können uns nicht konzentrieren und natürlich müssen wir dauernd gähnen. Außerdem werden wir schneller krank, weil dann unser Immunsystem geschwächt ist. So gut wie alle Säugetiere schlafen im Prinzip genauso wie wir Menschen. Auch sie träumen und Wissenschaftler nehmen an, dass ihr Träumen die gleichen Ursachen hat. Es spricht allerdings auch einiges dafür, dass Schlaf auch der körperlichen Erholung dient. Das kennt ihr sicher selbst. Nach einem schönen langen Schlaf fühlt man sich fit im ganzen Körper und im Kopf.
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1: Totalen Stress vor dem Kita- oder Schulfest. Organisieren und stundenlanges in der Küche stehen. Kennen anscheinend einige von euch. Und ich habe ja schon erzählt, ich mache mir diesen Stress in der Küche nicht, sondern erlaube mir in den meisten Fällen auch einfach mal, etwas fertig zu kaufen. Und genau das ist das Rezept. Die Dinge simpel halten, sagt Radio Teddy Familienexpertin Henriette Grünert.
2: Sich eben genau was auszusuchen, was relativ fix geht. Ne? Vielleicht auch was, wo man gut geübt ist. Ja, irgendwie in ein paar Brezeln oder sowas geht immer. Das mögen die Kinder auch gerne. Aber das kenne ich auch. Dann überbieten sich Eltern ja auch gerne. Ne? Der eine bringt irgendwie von, weiß ich nicht, dem Special-Gebäck über das. So. Erfahrungsgemäß essen die Kinder das gar nicht. Ne? Insofern wirklich keep it simple. Sucht euch was aus, ne? Sucht was aus, was irgendwie schnell geht, wo man irgendwie weiß, das habe ich vielleicht sogar noch zu Hause, das mögen die Kinder und dann ist auch gut. Zur Not kann man auch mal sagen, ich habe keine Zeit. Ne? Auch das geht, sich mal zurückzunehmen und zu sagen, nee, ich habe vielleicht die letzten 5 Feste irgendwie immer was beigesteuert, da sind noch 30 andere Eltern, die können auch.
1: Vielen Dank an Radio Teddy Familienexpertin Henriette Grünert.
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5: Mit Frank Philipp, hallo zusammen. Der Buckelwal Timmy ist wieder frei. Nach seiner langen Reise von der Ostsee an Dänemark vorbei, ist er am Samstagmorgen kurz nach 9 Uhr aus seinem schwimmenden Swimmingpool der Barge in die Nordsee getaucht. Dabei tauchte er noch einmal kurz neben dem Schiffskonvoi auf, blies eine Fontäne in die Luft und schwamm davon. Erleichterung bei den Helfern der Rettungsmission. Mecklenburg-Vorpommerns Umweltminister Till Backhaus hat allen Unterstützern gedankt. Der junge Buckelwal war vor einigen Wochen an der Ostseeküste aufgetaucht und lag dort auf einer Sandbank fest. Die Rettungsaktion hatte viele Menschen beschäftigt. Am Freitag war der Tag der Arbeit und überall in Deutschland hatten die Menschen frei. In vielen Städten gab es bunte Feste und auch Demonstrationen. Denn der Tag der Arbeit erinnert daran, dass es früher keine festen Regeln für das Arbeiten gab. Regeln, die Erwachsene und auch Kinder geschützt haben. 1886 wurde erstmals für einen 8-Stunden-Arbeitstag demonstriert. Das war in den USA. Seitdem hat sich viel geändert. Malern, Bildhauern oder auch Keramikkünstlern könnt ihr in Brandenburg und Berlin an diesem Wochenende über die Schultern schauen. Denn es gibt die Tage der offenen Ateliers. Tausende Künstler und Künstlerinnen machen dabei mit, öffnen ihre Werkstätten und geben auch Kurse zum selber mal ausprobieren. Wo genau was zu finden ist, steht im Netz. Es geht wieder mal um Autos. Die USA wollen die Zölle für Autos aus Europa erhöhen. 25% Einfuhrzoll soll erhoben werden. Eigentlich hatten sich die USA und die EU ja auf 15% geeinigt. Ob es am Ende so kommt, bleibt aber noch abzuwarten. Nach dem 1. Mai gibt es den nächsten Feiertag. Dieser ist aber etwas kurios. Denn es ist der Weltfischbrötchentag in Schleswig-Holstein. Der Weltfischbrötchentag wird immer am ersten Samstag im Mai gefeiert. Was mal als Marketingveranstaltung begann, ist inzwischen zum großen Hype geworden. Mit Shanty-Konzerten und Radtouren zu den Fischern und Fischerlebniswochen. Immer neue Fischbrötchen-Varianten werden kreiert. Statt Remoulade und Matjes gibt es inzwischen auch unzählige Zutaten und Soßen. Der Dichter James Krüss feiert in diesem Monat ein ganz besonderes Jubiläum. Denn Ende Mai wäre der bekannte Kinder- und Jugendbuchautor 100 Jahre alt geworden. Er ist der Erfinder von Klassikern wie Tim Thaler, dem Leuchtturm auf den Hummerklippen und unzähligen Gedichten. Er wuchs in Helgoland auf, ging zwar nicht besonders gern zur Schule, weil dort alle über einen Kamm geschoren werden, war aber trotzdem sehr gebildet. Vor allem das Lesen machte ihm viel Spaß, so Krüss später in einem Interview. Und soweit die Meldungen und die Radio Teddy Nachrichten zum Nachhören gibt es auch im Internet und überall, wo es Podcasts gibt.
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0: 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Hallöchen, Sandra hier vom Radio Teddy Vormittag. Und so diese kleinen Special Effects, die jede Familie hat, damit sind wir nicht allein. Darüber sprechen wir jeden Tag.
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0: Und da geht's heute bei mir um die dicke Winterjacke, die Handschuhe, die Mütze und den Schal. Ich habe mir mal das Ergebnis in unseren Radio Teddy Social Media Kanälen angeguckt bei der Abstimmung. Und viele von euch scheinen die Kinder immer richtig dick einzupacken, weil ihnen selber kalt ist. Nämlich mehr als 80% haben dafür Ja gestimmt. Radio Teddy Familienexpertin Henriette Grünert. Woran liegt denn das, dass wir Eltern meinen, unsere Kinder auch ganz, ganz dick anziehen zu müssen, weil wir selber es als sehr, sehr kalt draußen empfinden?
2: Weil wir das natürlich auch als Sorge verstehen. Wir denken und fühlen, oh, es ist mega kalt. Die Kinder müssen sich mindestens genauso warm anziehen wie wir jetzt. Dabei vergessen wir natürlich, dass sie einen höheren Umsatz haben, also sehr viel schneller auch in Aktion kommen, sehr viel schneller schwitzen, sich viel mehr bewegen als wir. Das heißt, da immer dran denken, die müssen ja auch ein Gefühl für ihren Körper entwickeln. Am Anfang ist das ja normal und auch gesund, wenn wir sozusagen uns eins fühlen. Aber irgendwann kommt der Punkt, da sind wir eben nicht mehr eins, sondern du und ich. Und dann darf das andere Du eben auch fühlen für sich und lernen für sich, was brauche ich und wie warm muss es sein. Und ich würde dann eher sowas machen, so die Grunddinge natürlich anziehen, aber zu sagen, wenn dir nachher kalt ist, komm, wir stecken dir noch einen Pullover in den Rucksack. Und wenn dir den nachher brauchst, ziehst du den an und hast den dabei.
0: Na, dann hoffe ich mal, dass das mit dem Kälteempfinden bei meinem 6-jährigen Sohn Hannes auch bald was wird und er mir nachher nicht wieder ohne Schal und Mütze entgegenkommt.
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1: Mit Nils, hallo. Lilly möchte wissen, warum bellen Hunde eigentlich? Hunde bellen, um sich untereinander zu verständigen und um mit uns Menschen zu sprechen. Wenn Hunde bellen, könnte man ja manchmal meinen, dass sie sauer sind und beißen wollen. Das kann auch durchaus sein. In den meisten Fällen wollen sie aber nur Aufmerksamkeit. Und oft hat das Bellen eine ganz andere und gar keine böse Bedeutung. Im Gegenteil, wenn Hunde aufgeregt sind und sich freuen zum Beispiel, wird gebellt. Oder auch wenn das Herrchen oder Frauchen nach Hause kommt, dann bellen manche Hunde. Damit sagen sie dann, juhu, schön, dass du wieder da bist. Oder wenn ihnen langweilig ist und sie wollen beachtet werden, dann bellen einige Hunde auch los. Hunde bellen auch, wenn sie Angst haben, wenn sie nervös sind oder wenn sie jemanden verscheuchen wollen. Oder sie können auch auf Befehl bellen. Übrigens, nicht nur Hunde bellen, auch Füchse können das. Oder der Wolf. Der Wolf ist ja der nächste Verwandte des Haushundes. Er bellt nur selten und wenn, dann ist es ein kurzes und leises, einsilbiges Wuff.
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2: Heute mit Kinderarzt Jens-Uwe Köhler. Heute geht's um Kopfläuse. Und bei Kopflausbefall hilft entweder viel Geduld mit einem Läusekamm oder eben Spezialshampoo aus der Apotheke. Tja, und welche zusätzlichen Hygienemaßnahmen sind notwendig? Können Läuse beispielsweise auf dem Kopfkissen überleben und von da aus zurück auf den Kopf krabbeln, wenn die Haare entlaust wurden?
3: Nee, das ist so nicht. Also die Läuse sind wirklich hochspezialisiert, um auf der Kopfhaut zu leben. Beispielsweise braucht das Weibchen, nachdem es Blut gesaugt hat aus der Kopfhaut und ihre eigenen Eier ablegen möchte, unbedingt ein Haar, das eine bestimmte Länge hat, weil das Ei immer 5 mm über der Kopfhaut abgelegt wird. Das heißt, nur dort kann die Laus sich wohlfühlen. Und wenn die irgendwann mal aufs Kopfkissen gelangt, dann ist es fast nicht mehr überlebensfähig.
2: Das heißt, ich muss jetzt nicht die Bettwäsche nehmen und die bei 90 Grad durchwaschen?
3: Nein, ich glaube, das ist zu großer Aufwand. Was aber passieren kann, wenn die Laus sich mal in der Pudelmütze verirrt, das ist wirklich ein Verirren, das ist nicht ihr natürlicher Lebensraum, dann kann das natürlich, wenn der Pudel auf den anderen Kopf getragen wird, plötzlich übertragen werden. Aber das ist eher wirklich eine seltene Ausnahme.
2: Und als Eltern gehen wir dann einfach mal eine Zeit lang nicht ganz so dicht zum Kuscheln an die Kinder ran oder kuscheln ohne Kopf zusammenstecken.
3: In der Tat erlebe ich das überhaupt nicht selten, dass das dann ein Familienproblem ist. Und in der Tat ist das gelegentlich so, dass eine Mama, die jetzt mit ihrem Kind kommt, die ja vielleicht allein lebend ist, mich bittet, gucken Sie mal an meinen Kopf, das juckt's auch. Und nicht selten finde ich dann tatsächlich genau auch an dem Kopf der Mama das gleiche Problem.
2: Also in der Läusezeit sozusagen kopflos kuscheln. Danke an Kinderarzt Jens-Uwe Köhler. Seit 30 Jahren hat er eine eigene Praxis und ist außerdem Papa von 3 Söhnen, hat das also auch schon mal alles durch.
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5: Mit Frank Philipp. Hallo zusammen. Der Buckelwal Timmy ist wieder frei. Nach seiner langen Reise von der Ostsee an Dänemark vorbei, ist er am Samstagmorgen kurz nach 9 Uhr aus seinem schwimmenden Swimmingpool der Barge in die Nordsee getaucht. Dabei tauchte er noch einmal kurz neben dem Schiffskonvoi auf, blies eine Fontäne in die Luft und schwamm davon. Erleichterung bei den Helfern der Rettungsmission. Mecklenburg-Vorpommerns Umweltminister Till Backhaus hat allen Unterstützern gedankt. Der junge Buckelwal war vor einigen Wochen an der Ostseeküste aufgetaucht und lag dort auf einer Sandbank fest. Die Rettungsaktion hatte viele Menschen beschäftigt. Am Freitag war der Tag der Arbeit und überall in Deutschland hatten die Menschen frei. In vielen Städten gab es bunte Feste und auch Demonstrationen. Denn der Tag der Arbeit erinnert daran, dass es früher keine festen Regeln für das Arbeiten gab. Regeln, die Erwachsene und auch Kinder geschützt haben. 1886 wurde erstmals für einen 8-Stunden-Arbeitstag demonstriert. Das war in den USA. Seitdem hat sich viel geändert. Malern, Bildhauern oder auch Keramikkünstlern könnt ihr in Brandenburg und Berlin an diesem Wochenende über die Schultern schauen. Denn es gibt die Tage der offenen Ateliers. Tausende Künstler und Künstlerinnen machen dabei mit, öffnen ihre Werkstätten und geben auch Kurse zum selber mal ausprobieren. Wo genau was zu finden ist, steht im Netz. Es geht wieder mal um Autos. Die USA wollen die Zölle für Autos aus Europa erhöhen. 25% Einfuhrzoll soll erhoben werden. Eigentlich hatten sich die USA und die EU ja auf 15% geeinigt. Ob es am Ende so kommt, bleibt aber noch abzuwarten. Nach dem 1. Mai gibt es den nächsten Feiertag. Dieser ist aber etwas kurios. Denn es ist der Weltfischbrötchentag in Schleswig-Holstein. Der Weltfischbrötchentag wird immer am ersten Samstag im Mai gefeiert. Was mal als Marketingveranstaltung begann, ist inzwischen zum großen Hype geworden. Mit Shanty-Konzerten und Radtouren zu den Fischern und Fischerlebniswochen. Immer neue Fischbrötchen-Varianten werden kreiert. Statt Remoulade und Matjes gibt es inzwischen auch unzählige Zutaten und Soßen. Der Dichter James Krüss feiert in diesem Monat ein ganz besonderes Jubiläum. Denn Ende Mai wäre der bekannte Kinder- und Jugendbuchautor 100 Jahre alt geworden. Er ist der Erfinder von Klassikern wie Tim Thaler, dem Leuchtturm auf den Hummerklippen und unzähligen Gedichten. Er wuchs in Helgoland auf, ging zwar nicht besonders gern zur Schule, weil dort alle über einen Kamm geschoren werden, war aber trotzdem sehr gebildet. Vor allem das Lesen machte ihm viel Spaß, so Krüss später in einem Interview. Und soweit die Meldungen und die Radio Teddy Nachrichten zum Nachhören gibt es auch im Internet und überall, wo es Podcasts gibt.
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1: Jetzt geht's um den gesunden Kinderschlaf, im Speziellen um das Thema Träume. Es ist wissenschaftlich erwiesen, jeder Mensch träumt jede Nacht und etwa 80% können sich auch nach dem Aufwachen an ihre Träume erinnern. Das Träumen hat eine wichtige Funktion für unsere Psyche. Schlafmedizinerin Dr. Samia Little-Elk erklärt, was genau beim Träumen passiert.
2: Beim Träumen räumt das Gehirn auf, das heißt, es verarbeitet alles, was wir am Tag erlebt haben und in der Vergangenheit erlebt haben. Also ich stelle mir das immer so vor, dass am Tag ganz viele Bücher durchs Fenster in eine Bibliothek fliegen und auf dem Boden landen. Und in der Nacht sortieren wir die ins Regal rein und können die dann auch viel leichter abrufen. Das heißt, durch die Träume passiert auch Lernen. Alles, was wir tagsüber lernen, wenn ein Kind zum Beispiel ein Klavierstück lernt und übt, dann übt es das in der Nacht auch weiter und kann das am nächsten Morgen besser.
1: Ist ja ein schönes Bild mit der Bibliothek. Wie entstehen dann eigentlich Albträume?
2: Natürlich muss das Gehirn manchmal auch unangenehme Erlebnisse verarbeiten, aber nicht nur das, sondern wir haben ja auch Ängste. Menschen haben Ängste, damit sie geschützt sind vor Gefahren. Und diese Ängste verarbeiten wir auch im Schlaf und im Traum und ebenso auch mit Albträumen.
1: Entsteht denn ein Albtraum vor allem auch dadurch, dass der Tag sehr stressig und negativ war?
2: Die Träume sind nicht immer pünktlich. Es kann auch passieren, dass wir einen Albtraum haben wegen eines schlechten Erlebnisses, was viel länger in der Vergangenheit zurückliegt. Aber es kann auch sein, dass wir gar nichts Schlechtes erlebt haben, sondern vielleicht irgendwie unbewusste Ängste verarbeiten in der Nacht und deswegen schlecht träumen. Albträume sind erstmal nicht unbedingt was Schlechtes oder sogar was Krankhaftes. Die sind ganz normal. Nur wenn sie zu häufig auftreten, dann ist es ein Problem.
1: Also unsere Träume haben ganz wichtige Funktionen, unter anderem für das Lernen, aber auch für das Verarbeiten von Erlebnissen. Danke an Schlafmedizinerin Dr. Samia Little-Elk. 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
1: Mit Nils, hallo. Malia hört in den Nachrichten gerade viel von der Straße von Hormuz. Jetzt möchte sie wissen, warum die so wichtig ist. Ja, wegen des Konflikts zwischen den USA und Israel auf der einen Seite und dem Iran auf der anderen Seite ist die Straße von Hormuz gerade gesperrt. Auf der Straße von Hormuz fahren keine Autos, sie ist eine Wasserstraße. Genauer gesagt eine Meerenge zwischen dem Iran und dem Oman, die den Persischen Golf mit dem Indischen Ozean verbindet. Schiffe, die den Persischen Golf verlassen möchten, können dies nur über die Straße von Hormuz tun. Ist diese gesperrt, gibt es keinen anderen Weg aus dem Persischen Golf hinein und raus. Der Persische Golf ist für die Schifffahrt aber sehr wichtig. Dafür müssen wir wissen, dass die Region rund um den Persischen Golf eine der wichtigsten Erdölregionen der Welt ist. Dort liegen Länder wie Saudi-Arabien, Katar, Kuwait oder die Vereinigten Arabischen Emirate, die alle viel Öl haben und über den Persischen Golf in alle Welt transportieren. Etwa ein Fünftel des Öls auf der Welt kommt aus der Persischen Golfregion. Wenn die Straße von Hormuz dicht ist, gibt's weniger Öl. Aus Öl werden Benzin und Diesel gemacht und deshalb sind die Preise an den Tankstellen gerade so hoch. Aber nicht nur Öl, zum Beispiel auch jede Menge Gas und Düngemittel werden über die Straße von Hormuz in alle Welt geliefert.
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0: Ihr habt abgestimmt zu unserer Radio Teddy Familienfrage des Tages. Ob ihr das auch kennt, dass die Großeltern mehr erlauben als ihr? Und es war mir fast klar, über 80% haben da auf Ja geklickt. Und so schön das ja auch ist, wenn unsere Eltern unsere Kinder verwöhnen, kann das ja auch manchmal zu ein paar kleinen Schwierigkeiten führen. Radio Teddy Familienexpertin Henriette Grünert. Wenn es aber so ein paar Dinge gibt, die uns als Eltern sehr, sehr wichtig sind, wie bringe ich das denn meinen Eltern oder Schwiegereltern schon bei, dass man darauf trotzdem besteht, ohne dass es nachher so ist, dass man Weihnachten nicht mehr zusammen am Tisch sitzen kann?
2: Aber alleine das ist schon Wahnsinn, ne? Dass wir uns scheuen, das zu kommunizieren. Das sind ja unsere Kinder und unsere Idee von Erziehung. Und da sind wir dann wieder Kind plötzlich, ne? Und trauen uns nicht zu sagen, aber Leute, ja, so geht es nicht. Das könnt ihr so nicht machen. Ne? Also da auch das Selbstbewusstsein haben, zu sagen, es ist mein Kind, das sind unsere Erziehungsmethoden. Ne? Wir haben uns Gedanken vorher drüber gemacht. Und deshalb möchte ich, dass die und die Dinge vielleicht nicht so sind, wie sie jetzt gerade sind, sondern ich würde euch vorschlagen, macht's lieber so und so. Das macht's mir leichter, das macht's unserem Zuhause leichter. Und das wünsche ich mir für mein Kind. Das dürfen wir genauso kommunizieren.
0: Vielen Dank an Radio Teddy Familienexpertin Henriette Grünert.
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5: Mit Frank Philipp, hallo zusammen. Der Buckelwal Timmy ist wieder frei. Nach seiner langen Reise von der Ostsee an Dänemark vorbei, ist er am Samstagmorgen kurz nach 9 Uhr aus seinem schwimmenden Swimmingpool der Barge in die Nordsee getaucht. Dabei tauchte er noch einmal kurz neben dem Schiffskonvoi auf, blies eine Fontäne in die Luft und schwamm davon. Erleichterung bei den Helfern der Rettungsmission. Mecklenburg-Vorpommerns Umweltminister Till Backhaus hat allen Unterstützern gedankt. Der junge Buckelwal war vor einigen Wochen an der Ostseeküste aufgetaucht und lag dort auf einer Sandbank fest. Die Rettungsaktion hatte viele Menschen beschäftigt. Am Freitag war der Tag der Arbeit und überall in Deutschland hatten die Menschen frei. In vielen Städten gab es bunte Feste und auch Demonstrationen. Denn der Tag der Arbeit erinnert daran, dass es früher keine festen Regeln für das Arbeiten gab. Regeln, die Erwachsene und auch Kinder geschützt haben. 1886 wurde erstmals für einen 8-Stunden-Arbeitstag demonstriert. Das war in den USA. Seitdem hat sich viel geändert. Malern, Bildhauern oder auch Keramikkünstlern könnt ihr in Brandenburg und Berlin an diesem Wochenende über die Schultern schauen. Denn es gibt die Tage der offenen Ateliers. Tausende Künstler und Künstlerinnen machen dabei mit, öffnen ihre Werkstätten und geben auch Kurse zum selber mal ausprobieren. Wo genau was zu finden ist, steht im Netz. Es geht wieder mal um Autos. Die USA wollen die Zölle für Autos aus Europa erhöhen. 25% Einfuhrzoll soll erhoben werden. Eigentlich hatten sich die USA und die EU ja auf 15% geeinigt. Ob es am Ende so kommt, bleibt aber noch abzuwarten. Nach dem 1. Mai gibt es den nächsten Feiertag. Dieser ist aber etwas kurios. Denn es ist der Weltfischbrötchentag in Schleswig-Holstein. Der Weltfischbrötchentag wird immer am ersten Samstag im Mai gefeiert. Was mal als Marketingveranstaltung begann, ist inzwischen zum großen Hype geworden. Mit Shanty-Konzerten und Radtouren zu den Fischern und Fischerlebniswochen. Immer neue Fischbrötchen-Varianten werden kreiert. Statt Remoulade und Matjes gibt es inzwischen auch unzählige Zutaten und Soßen. Der Dichter James Krüss feiert in diesem Monat ein ganz besonderes Jubiläum. Denn Ende Mai wäre der bekannte Kinder- und Jugendbuchautor 100 Jahre alt geworden. Er ist der Erfinder von Klassikern wie Tim Thaler, dem Leuchtturm auf den Hummerklippen und unzähligen Gedichten. Er wuchs in Helgoland auf, ging zwar nicht besonders gern zur Schule, weil dort alle über einen Kamm geschoren werden, war aber trotzdem sehr gebildet. Vor allem das Lesen machte ihm viel Spaß, so Krüss später in einem Interview. Und soweit die Meldungen und die Radio Teddy Nachrichten zum Nachhören gibt es auch im Internet und überall, wo es Podcasts gibt.
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1: Und jetzt geht's um den gesunden Schlaf mit Schlafmedizinerin Dr. Samia Little-Elk. Denn wenn die Kinder gut schlafen, dann schlafen auch wir Erwachsenen besser. Für frisch gebackene Eltern ist erholsamer Schlaf allerdings erstmal ein Wunschtraum. Babys schlafen polyphasisch. Sie werden nachts immer wieder wach, um beispielsweise zu trinken. Und das ist ganz, ganz wichtig für ihre Entwicklung. Das dürfen die quasi gar nicht verschlafen. Sammy, du rätst frisch gebackenen Eltern, sich am besten tagsüber auch mal hinzulegen. Wenn das Baby eingeschlafen ist, dann ist da eine perfekte Gelegenheit für. Was ist aber, wenn man jetzt gar nicht so auf Kommando einschlafen kann?
2: Ja, ich würde den Anspruch ablegen, in dieser Zeit auch tief und fest zu schlafen, oder schlafen zu müssen, weil das funktioniert dann tatsächlich nicht. Und wie gesagt, unsere innere Uhr ist eigentlich nicht so eingestellt, dass wir tagsüber mehrmals schlafen. Also so ein Nachmittagsschläfchen ist bei uns meistens durchaus möglich. Zumindest haben wir da auch hormonell unser Tief, so nach dem Mittagessen. Für einen ist es eher so 13 Uhr, für den anderen eher 15, 16 Uhr. Und sich da mal hinzulegen, funktioniert ganz gut, weil wir da auch unser hormonelles Tief haben. Da sind wir auch eher nicht so leistungsfähig. Und wenn man sich da mal hinlegt, mal so ein Stündchen mitruht, dann selbst wenn man nicht tief und fest einschläft, man merkt oft nicht, dass man schon im Leichtschlaf war. Und der kann bereits erholsam sein.
1: Also da ganz entspannt rangehen, ohne Druck und trotzdem hinlegen. Danke. Das sagt Schlafmedizinerin Dr. Samia Little-Elk.
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1: Mit Nils, hallo. Luisa fragt, woher weiß die Supermarktkasse eigentlich immer sofort, wie viel alles kostet? Das weiß die Kasse über diesen besonderen Scanner. Das ist das Gerät gleich hinter dem Laufband, auf das ihr alles legt, was ihr einkaufen möchtet. Der Kassierer oder die Kassiererin schnappt sich dann Milch, Brot, Wurst und Käse und zieht jeden Artikel einzeln über diesen Scanner. Und zwar mit dem sogenannten Strichcode nach unten. Der Strichcode ist dieses Muster auf jeder Verpackung, das irgendwie immer gleich aussieht. Ist es aber nicht. Dieser Code besteht nämlich aus verschiedenen breiten, parallelen Strichen und Lücken. Und jeder Artikel hat seinen ganz eigenen Strichcode. Der Scanner tastet diesen Strichcode mit einer Leiste kleiner Leuchtdioden ab. Einfach gesagt, das Licht des Scanners wird auf den Code gestrahlt und wegen den Strichen und Leerräumen auf einen Fotosensor zurückgeworfen. Dieses Licht liest der Scanner ein und erkennt dadurch die Daten, die hinter dem Strichcode hinterlegt sind, und schickt diese Daten dann an die Kasse. Und die Kasse erkennt dann eben sofort, aha, das ist die Nudelsauce im Glas für 2,19 Euro. Und genau dann kommt dieses berühmte Geräusch, dieses Piepen, das wir immer an der Kasse hören. Das Signal dafür, dass die Kasse die Soße im Glas erkannt hat. Einige Statistiken sagen, dass schnelle Kassiererinnen jede Minute locker 30, 40, 50 Artikel über den Scanner ziehen. In einer Stunde hört die Kassiererin also bis zu 3000 Mal das Piepen. An einem normalen 8-Stunden-Arbeitstag vielleicht sogar mehr als 20.000 Mal.
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0: Es kommt nicht nur bei den ganz, ganz kleinen Kindern vor. Auch bei meinem 6-jährigen Sohn Hannes kommt das unter Umständen manchmal noch vor, wenn er Spielfreunde zu Hause hat, dass das Spielzeug nicht geteilt werden darf. Dass der Spielfreund meines Sohnes beispielsweise ein bestimmtes Spielzeug gar nicht erst anfassen darf. Ich bin dann immer so ein bisschen enttäuscht. Radio Teddy Familienexpertin Henriette Grünert, wie ist denn das, ist das normal? Warum fällt es unseren Kindern denn so schwer, ihr Spielzeug zu teilen?
2: Tatsächlich ist es für Kinder wie

0: eben auch was. Ne? Ich würde gucken, gerade wenn Besuch kommt, da vielleicht irgendwie eine Kiste zu machen, was Gemeinsames, wo klar ist, wenn jemand kommt, sind das die Spielzeuge, die dir jetzt nicht ganz so wichtig sind, die vielleicht auch mal jemand anders anfassen darf. Und es gibt ganz klar Dinge, wo du auch sagen darfst, das gehört mir, es ist meins. Da die ein bisschen zu entlasten, dass da nicht so dieser Druck ist von, ja, ich muss jetzt aber und nur dann werde ich gemocht und nur dann bin ich ein guter Spielkandidat, ne? Sondern es darf jeder seins haben.
1: Danke an Radio Teddy Familienexpertin Henriette Grünert.
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3: Mit Frank Philipp. Hallo zusammen. Der Buckelwal Timmy ist wieder frei. Nach seiner langen Reise von der Ostsee an Dänemark vorbei, ist er am Samstagmorgen kurz nach 9 Uhr aus seinem schwimmenden Swimmingpool der Barge in die Nordsee getaucht. Dabei tauchte er noch einmal kurz neben dem Schiffskonvoi auf, blies eine Fontäne in die Luft und schwamm davon. Erleichterung bei den Helfern der Rettungsmission. Mecklenburg-Vorpommerns Umweltminister Till Backhaus hat allen Unterstützern gedankt. Der junge Buckelwal war vor einigen Wochen an der Ostseeküste aufgetaucht und lag dort auf einer Sandbank fest. Die Rettungsaktion hatte viele Menschen beschäftigt. Am Freitag war der Tag der Arbeit und überall in Deutschland hatten die Menschen frei. In vielen Städten gab es bunte Feste und auch Demonstrationen. Denn der Tag der Arbeit erinnert daran, dass es früher keine festen Regeln für das Arbeiten gab. Regeln, die Erwachsene und auch Kinder geschützt haben. 1886 wurde erstmals für einen 8-Stunden-Arbeitstag demonstriert. Das war in den USA. Seitdem hat sich viel geändert. Malern, Bildhauern oder auch Keramikkünstlern könnt ihr in Brandenburg und Berlin an diesem Wochenende über die Schultern schauen. Denn es gibt die Tage der offenen Ateliers. Tausende Künstler und Künstlerinnen machen dabei mit, öffnen ihre Werkstätten und geben auch Kurse zum selber mal ausprobieren. Wo genau was zu finden ist, steht im Netz. Es geht wieder mal um Autos. Die USA wollen die Zölle für Autos aus Europa erhöhen. 25% Einfuhrzoll soll erhoben werden. Eigentlich hatten sich die USA und die EU ja auf 15% geeinigt. Ob es am Ende so kommt, bleibt aber noch abzuwarten. Nach dem 1. Mai gibt es den nächsten Feiertag. Dieser ist aber etwas kurios. Denn es ist der Weltfischbrötchentag in Schleswig-Holstein. Der Weltfischbrötchentag wird immer am ersten Samstag im Mai gefeiert. Was mal als Marketingveranstaltung begann, ist inzwischen zum großen Hype geworden. Mit Shanty-Konzerten und Radtouren zu den Fischern und Fischerlebniswochen. Immer neue Fischbrötchen-Varianten werden kreiert. Statt Remoulade und Matjes gibt es inzwischen auch unzählige Zutaten und Soßen. Der Dichter James Krüss feiert in diesem Monat ein ganz besonderes Jubiläum. Denn Ende Mai wäre der bekannte Kinder- und Jugendbuchautor 100 Jahre alt geworden. Er ist der Erfinder von Klassikern wie Tim Thaler, dem Leuchtturm auf den Hummerklippen und unzähligen Gedichten. Er wuchs in Helgoland auf, ging zwar nicht besonders gern zur Schule, weil dort alle über einen Kamm geschoren werden, war aber trotzdem sehr gebildet. Vor allem das Lesen machte ihm viel Spaß, so Krüss später in einem Interview. Und soweit die Meldungen und die Radio Teddy Nachrichten zum Nachhören gibt es auch im Internet und überall, wo es Podcasts gibt.
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1: Mama, kannst du das Licht anlassen? Das höre ich sehr oft abends von meinem 6-jährigen Sohn Hannes. Er möchte wirklich gerne wenigstens mit so einem kleinen Nachtlicht einschlafen. Ist für mich auch vollkommen okay. Und anscheinend kennen das auch über 70% von euch, liebe Eltern. Das sagt nämlich unsere Abstimmung auf den Radio Teddy Social Media Kanälen. Radio Teddy Familienexpertin Henriette Grünert, warum ist es denn für unsere Kinder eigentlich so ein großes Bedürfnis, oft lieber mit Licht einzuschlafen?
2: Das ist eine Art von Sicherheit, ne? Das ist auch von ganz ursprünglichen Zeiten noch übrig, ne? Dass wir in der dunklen Höhle, gab es halt auch ein Feuer, ne? Was dann zumindest nachts noch glimmt, damit man vielleicht nicht auf den großen Stein tritt, ne? So, dafür ist das, ne? Häufig einfach so ein Sicherheitsbedürfnis. Es gibt ja auch diese Monsterphase, ne? Wo sie dann Monster unterm Bett vermuten und hinter der Tür. Und
1: da sieht man die ja mit Licht besser.
2: Natürlich. Nee, da kommen die nicht. Da trauen so. Die sich ja nicht rein.
1: Ach, da kommen die.
2: Ja nur, ne? Schlafen ist für Kinder, das muss man wirklich verstehen, so ein Loslassen in die unbekannte Welt. Ne? Die verabschieden sich quasi aus dem Hier und Jetzt in ihre andere Welt. Und dieses Loslassen, gerade der Übergang, ist halt manchmal wirklich schwierig für die. Ne? Und alles, was dann Sicherheit bedeutet, macht es leichter.
1: Vielen Dank an unsere Radio Teddy Familienexpertin Henriette Grünert.
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1: Mit Nils, hallo. Und wir haben diese Frage hier.
2: Hallo, hier ist der Johannes, 9 Jahre alt. Und meine Frage ist, wieso kippt ein Kran nicht um?
1: Eine sehr gute Frage. Wenn wir uns einen Kran anschauen, fällt einem ja auf, dass er sehr schmal und hoch ist. Mit seinen vielen Metallstreben sieht er fast zerbrechlich aus. Aber er ist alles andere als das. Ein Baukran ist in der Lage, sehr schwere Lasten hochzuheben. Dafür braucht er einen stabilen Fuß. Und das ist ein großer Klotz aus Beton. Sein Fundament. Das könnt ihr euch so vorstellen wie die Wurzeln eines Baumes. Hebt der Kran an der einen Seite etwas Schweres hoch, braucht er auf der anderen Seite dafür ein Gegengewicht. Vielleicht habt ihr ja schon mal diese Betonplatten gesehen. Sie halten den Arm des Krans im Gleichgewicht. Fast so wie bei einer Waage. So steht der Kran sicher in seinem Fundament und gerät nicht ins Wanken. Vorausgesetzt, der Wind bläst nicht stürmisch. Kräne gibt es schon sehr lange. Erfunden haben sie die Griechen vor mehr als 2500 Jahren. Damals wurden sie natürlich mit reiner Muskelkraft bedient. Heutzutage übernehmen das Motoren. Es gibt Kräne auf Baustellen, in Häfen oder Fabriken.
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1: Ich habe mit Psychologin Henriette Grünert über das Thema Dazwischenreden gesprochen. Viele Eltern haben ein Problem, einfach mal ein Gespräch unter Erwachsenen zu führen, weil das Kind immer wieder stört. Henriette, erstmal vorneweg, woher kann es denn kommen, wenn die Kinder die Tendenz haben, immer dazwischen zu reden?
2: Also ganz klar, es geht um Aufmerksamkeit. Ne? Das Kind fühlt sich vielleicht in dem Moment zurückgestellt, hat das Gefühl, ich kriege jetzt hier nicht so viel ab, wie ich eigentlich brauche. Wichtig ist auch, es braucht einen Entwicklungsschritt dafür. Das nennt sich Triangulierung. Das heißt, dass Kinder verstehen, dass nicht nur das Kind zu Mama und zu Papa eine Beziehung hat, sondern dass auch Mama und Papa eine Beziehung untereinander haben. Den Entwicklungsschritt braucht es, der findet aber relativ früh statt. Das ist auch nochmal wichtig, aber in den meisten Fällen geht es um Aufmerksamkeit.
1: Ja, und wenn es immer wieder passiert, könnten ja viele Mamas jetzt auch denken, oh Gott, habe ich dem Kind jetzt im normalen Leben nicht genug Aufmerksamkeit geschenkt, dass es jetzt immer kommen muss und muss ich diese Aufmerksamkeit einfordern, wenn ich gerade mit jemand anders reden will. Habe ich was falsch gemacht?
2: Nichts falsch gemacht, alles richtig gemacht. Das ist ganz normal und ich glaube, das kennen alle Eltern, ne? Dass Kinder genau in dem Moment, wo man vielleicht das ernsthafte Gespräch ansetzt, dazwischen kommen und sagen, hey, jetzt brauche ich aber das und das oder spiel jetzt mit mir oder ich kann jetzt nicht warten. Dann geht es wieder darum, eine sanfte Grenze zu setzen, auch zu sagen, guck, jetzt bin ich im Gespräch, auch das andere zu stärken, zu sagen, guck mal, wenn du mit deiner Freundin oder deinem Freund spielst, möchtest du doch auch nicht, dass ich alle 5 Minuten reingeplatzt komme. Das eigene Bedürfnis auch ernst nehmen und dann ist das auch gut gelöst.
1: Also wir Eltern dürfen natürlich auch Bedürfnisse haben. Danke an Radio Teddy Familienexpertin Psychologin Henriette Grüner zum Thema Dazwischenreden. 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
6: Mit Frank Philipp, hallo zusammen. Der Buckelwal Timmy ist wieder frei. Nach seiner langen Reise von der Ostsee an Dänemark vorbei, ist er am Samstagmorgen kurz nach 9 Uhr aus seinem schwimmenden Swimmingpool